Hand. Ich denke, so können wir vor allem auch viele in ihrer Nachtschicht gut bei Laune halten. Hier aus dem Dresdner MDR-Studio. Ich bin Heiko Rasch. Ich grüße Sie.

0: Traditionelles oder auch Neues hier in der ARD-Hitnacht? Ja, es hat schon eine Weile gedauert, aber sie haben ihre Fans nicht enttäuscht. The Rolling Stones haben ein neues Werk veröffentlicht. Mitte Juli kam ihr neues Album auf den Markt, Foreign Tongues, fremde Zungen. Ihr Sound, alles andere als fremd, und ein weiteres Mal gelang der Kultband der Spagat, gleich mehrere Generationen zu begeistern. Die Messlatte kann ja höher nicht liegen, und die Zahlen zeigen es erneut. Sie haben es erneut geschafft. In mehreren Ländern konnte sich dieses Album gleich nach Erscheinen wieder an der Chartspitze platzieren. Ihre Experimentierfreudigkeit ist auch diesmal keineswegs zu kurz gekommen. Und doch sind sie ihrem unverwechselbaren Sound auch weiter treu geblieben. 12 neue Kompositionen sind auf der Platte und dazu auch eine Coverversion von Amy Winehouse und eine Hommage an Chuck Berry. Das haben sie ja auch schon mehrfach betont, dass Chuck Berry musikalisch auch großen Einfluss bzw. eine große Prägung auf den musikalischen Charakter der Stones hat. Einen Monat intensive Arbeit im Studio, und damit haben sie es ein weiteres Mal bewiesen, dass sie es immer noch drauf haben und wir mit ihnen weiter rechnen können, mit den Rolling Stones, die auf ihr 65-jähriges Bandjubiläum schon zusteuern. Also hören wir rein in das neue Album Ringing Hollow, The Rolling Stones.
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brandneu von ihrem neuen Album von den Rolling Stones. Steht er bei uns in der ARD-Hitnacht in dieser Woche im Mittelpunkt. Und da habe ich schon mal reingeschaut in die kommende Nacht. Auch da haben wir wieder einen Titel von diesem Album, Never Wanna Lose You. Das werden wir dann in der kommenden Nacht hören. Und hier ist ELO.

0: Hey, hallo, hier in der ARD-Hitnacht. Ja, so viele nette E-Mails wieder in dieser Nacht. Da danke schon mal an dieser Stelle. Und da denkt ja wirklich jeder an jeden. Hier zum Beispiel Tom aus Driftern. Er trägt wieder die Zeitung aus, gerade zu diesem Zeitpunkt, lässt sich mit der ARD-Hitnacht begleiten. Grüßt auch gleich mal alle, die um diese Zeit schon die Zeitung austragen. Und da schließen wir uns natürlich mit an. Ein Gruß geht ins Studio, auch hier von Micha aus Freiberg. Er grüßt alle der Berufsfeuerwehr Freiberg. Dankt für den schnellen Einsatz. Ja, man zieht immer wieder den Hut, schreibt er, was ihr alles leistet. Und ich sage nochmal Danke. Ja, ganz egal, ob freiwillig oder beruflich, grüße ich an dieser Stelle auch gleich mal alle von der Feuerwehr im Land. Und da gibt's ja so einige Stützpunkte. Tja, und hier grüßt noch Annette ihren Ronny. Er fährt sie gerade aus dem Skandinavienurlaub zurück nach Hause, nach Thüringen. Da ist ja noch ein ganzes Stück. Ich hoffe, dass wir musikalisch auch weiter auf ihrer Wellenlänge liegen.
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0: 2:32 Uhr, hier der aktuelle Verkehrsservice in der ARD-Hitnacht. Zunächst die Gefahrenmitteilung für Monschau, Simmerath und Röttgen. Wegen des Waldbrandes im Hohenfenn kommt es momentan zu erheblicher Geruchsbelästigung und möglicher Schadstoffbelastung der Luft. Gesundheitliche Gefahren können hierbei nicht ausgeschlossen werden. Deshalb bitte Fenster und Türen schließen sowie Lüftung und Klimaanlagen abschalten. Die A2 Dortmund Richtung Hannover ist zwischen Dortmund Nordost und Kamenberg-Kamen nach einem Unfall gesperrt und die A2 Hannover Richtung Dortmund ist zwischen Kamener Kreuz und Lünen Süd nach einem Unfall gesperrt. Allen unterwegs eine gute und hoffentlich auch entspannte Fahrt, damit Sie gut an Ihr Ziel kommen.
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Julia hier in der ARD-Hitnacht. Da hat Chris Rea auch seiner zweiten Tochter ein Lied gewidmet, nachdem der Song für Josephine, seiner älteren Tochter, schon in den 80ern viel Glück gebracht hat. Überhaupt, ihm ging ja nichts über die Familie. Da hat er schon so manche große Karriereentscheidung der Familie untergeordnet. Zum Beispiel hat er auch nie eine große Konzerttournee durch Amerika gemacht, weil er da einfach viel zu lange von der Familie getrennt wäre. Kam für ihn einfach nicht in Frage. Kommen wir wieder in die 80er mit einem Lebensgefühl, das Ryan Paris in die Welt brachte. Dolce Vita, süßes Leben. Und schon in jungen Jahren verstand er es ja selbst, das Leben zu genießen. So schmiss er damals sein Studium, um die Welt zu sehen. Er reiste, bis das Geld ausging. Dann versuchte er sich als Schauspieler, aber mehr als ein paar kleine Nebenrollen sind da nicht zusammengekommen. Mit der Musik hat er da schon etwas mehr Glück gehabt. Zumindest mit diesem Song, sein erfolgreichster, Dolce Vita. Hier ist Ryan Paris.

0: Bill Withers, Ain't No Sunshine. Kein Sonnenschein, aber für ihn ging da schon die Sonne auf. Sein erster großer Hit, auch beidseits des Atlantiks. Bill Withers hat den Song auch selbst geschrieben und Anfang der 70er Jahre auf Platte gebracht. Und so lassen wir jetzt auch weiter die Sonne aufgehen. Ganz speziell auch für alle Fans von Rosenstolz. Und damit jetzt auch eine schöne Erinnerung an Anna Ehren. Sie starb ja schon im vorigen Jahr völlig unerwartet und viel zu jung.
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1: Um 3 Uhr mit Ronald Lessig. In Oakland im US-Bundesstaat Kalifornien hat für den Meta-Konzern ein möglicherweise folgenschwerer Prozess begonnen. Es geht um den Vorwurf, dass die zum Konzern gehörenden Online-Plattformen Instagram und Facebook junge Menschen bewusst süchtig und damit psychisch krank machen. Aus der Nachrichtenredaktion Jörg Brandscheid.
2: Meta habe Kinder und Jugendliche abhängig gemacht, die Funktionsweise ihrer Gehirne ausgenutzt und die Öffentlichkeit an die Irre geführt. Das sagte Kaliforniens stellvertretende Generalstaatsanwältin Megan O'Neill in ihrem Eröffnungsplädoyer. Mehrere US-Bundesstaaten verlangen Beschränkungen bei Instagram- und Facebook-Funktionen sowie eine massive Strafzahlung von rund 200 Milliarden Dollar. Der Meta-Konzern versichert, dass er ausreichend Schutzmaßnahmen für minderjährige Nutzerinnen und Nutzer ergreife.
1: SPD-Vizekanzler Klingbeil hat die jüngste Äußerung des israelischen Sicherheitsministers Ben-Gvir scharf verurteilt und Konsequenzen gefordert. Es müssten auf europäischer Ebene Sanktionen geprüft werden, sagte der SPD-Politiker auf Sat.1. Die Aussagen seien menschenverachtend. Ben-Gvir hatte sich dafür ausgesprochen, pro Nacht 30 bis 40 Palästinenser im Gazastreifen gezielt zu töten. Außerdem hatte er gesagt, es gebe im Gazastreifen Menschen, die es nicht verdienten zu leben und die nicht einmal Menschen seien. Mitarbeitende des Toilettenbetreibers Sanifair haben schwere Vorwürfe gegen das Unternehmen erhoben. Nach Recherchen des ARD-Politikmagazins Report Mainz kommt es bei Arbeitszeiten und Löhnen immer wieder zu Verstößen. Aus Mainz David Mailänder.
3: 12-Stunden-Schichten an 7 Tagen die Woche ohne einen Tag Pause und das an mehreren Raststätten. Das belegen die Recherchen von Report Mainz. Die Reporter hatten Arbeitszeiten von Reinigungskräften bundesweit dokumentiert. Mitarbeiterinnen und Mitarbeiter hatten sich an das Politikmagazin gewandt und auch von Stundenlöhnen weit unter dem für Gebäudereiniger geltenden Mindestlohn berichtet. Sanifair erklärte gegenüber Report Mainz, man nehme die Hinweise ernst. Sie seien aber zu pauschal, um sie prüfen zu können.
1: In Belgien, in der Nähe der deutschen Grenze, kämpfen Einsatzkräfte weiter gegen das große Feuer im Naturschutzgebiet Hohenfenn. Zuletzt haben sich die Flammen auch aufgrund von Regen nicht weiter ausgebreitet. Die Feuerwehr versucht nun, den Brand einzukreisen. Gelingt dies, besteht die Hoffnung, das Feuer unter Kontrolle zu bringen, hieß es. Weil der Boden größtenteils aus Torf besteht, könnte es Wochen oder Monate dauern, bis der Brand komplett gelöscht ist. Das waren die Nachrichten. Das Wetter in Deutschland. Tagsüber gebietsweise Schauer oder Gewitter, teilweise auch trocken, bei bis zu 19 Grad im Norden und 32 Grad im Süden. Am Donnerstag teilweise trocken, teilweise Schauer, ein paar Gewitter, 20 bis 27 Grad. Es ist 3.03 Uhr.
4: Und hier der Verkehrsservice in der ARD-Hitnacht. Zunächst eine Gefahrenmitteilung für Monschau, Simmerath und Röttgen. Wegen des Waldbrandes im Hohenfenn kommt es momentan zu erheblichen Geruchsbelästigungen und möglicher Schadstoffbelastung der Luft. Gesundheitliche Gefahren können dabei nicht ausgeschlossen werden. Deshalb bitte Fenster und Türen schließen sowie Lüftung und Klimaanlagen abschalten. Schauen wir auf die Autobahn. Die A2 Dortmund Richtung Hannover ist zwischen Dortmund Nordost und Kamenberg-Kamen nach einem Unfall gesperrt. Die A2 Hannover Richtung Dortmund ist zwischen Kamener Kreuz und Lünen Süd nach einem Unfall gesperrt. Und die A7 Hannover Richtung Kassel ist zwischen Götting und Dreieck Dahmetal nach einem Unfall gesperrt. Allen unterwegs eine gute und sichere Fahrt. Kommen Sie gut an Ihr Ziel.
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4: Sie sind schon zeitig wieder auf den Beinen, also wollen wir keine Zeit verlieren, um Sie auch gut in diesen Mittwoch zu begleiten. Hier aus dem Hitnachtstudio in Sachsen, in dieser Woche aus Dresden. Ich bin Heiko Rosch, schönen guten Morgen.

0: So ein gute Laune-Song. Passt so richtig gut in die ARD-Hitnacht. Bonnie M. gerade gehört, was mit ein wenig Experimentierfreudigkeit von Frank Farian im Studio begann, entwickelte sich schnell zu einem der erfolgreichsten Gruppen der Welt. Denn eigentlich wollte ja Frank Farian selbst als Sänger erfolgreich werden, was ihm auch nur mit einem Titel gelang. Aber was er dann mit Bonnie M. auf die Beine stellte. Tja, und so ist dieser Sound heute noch oft in den weltweiten Radioprogrammen zu hören. Und jetzt nach Deutschland zu Nina. Sie begann ihre Karriere in der Zeit der neuen deutschen Welle damals. Sie erinnern sich, in den Anfang der 80er Jahre. Nina, von ihr ist die Rede. Und heute gibt sie ja noch zahlreiche Konzerte für mehrere Generationen und das auch nicht nur in Deutschland. Liebe ist aus dem Jahr 2005 habe ich dabei. Von ihrem Album Willst du mit mir gehen? Dieser Song wurde auch die Titelmelodie der Serie Verliebt in Berlin. Hier ist Nena.
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0: Kurz nach 4:30 hier der aktuelle Verkehrsservice in der ARD-Hitnacht. Zunächst eine Gefahrenmitteilung für Monschau, Simmerath und Röttgen. Wegen des Waldbrandes im Hohen Venn kommt es momentan zu erheblichen Geruchsbelästigungen und möglicher Schadstoffbelastung in der Luft. Gesundheitliche Gefahren können hierbei nicht ausgeschlossen werden. Deshalb bitte Fenster und Türen schließen sowie Lüftung und Klimaanlagen abschalten. Schauen wir noch auf die A2. Dortmund Richtung Hannover. Die A2 ist hier zwischen Dortmund Nordost und Kamenberg-Kamen nach einem Unfall gesperrt. Und in der Gegenrichtung die A2 Hannover Richtung Dortmund ist zwischen Kamener Kreuz und Lünen Süd nach einem Unfall gesperrt. Allen unterwegs gute Fahrt. Jetzt mit Sandra.
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0: Dolly Parton, Jolene. Auch damit hat sie Musikgeschichte geschrieben. Begeisterte damit auch zahlreiche andere Musiker, die diesen Song auch gecovert haben. Auch in Deutschland übrigens. 2015 war es von Boss Hoss und den Common Linnets. Dazu sagte ja Hoss Power mal, das Original sei ein Welthit für die Ewigkeit, den man eigentlich gar nicht besser machen kann. Da hat er wohl recht. Gleich Crash Test Dummies und zuvor noch Aura Dione, eine Songwriterin aus Dänemark. Ihre Eltern sind ja auch musikbegeistert, lernten sich auch auf einem dänischen Musikfestival kennen und unterstützten natürlich von Anfang an auch das musikalische Talent ihrer Tochter, die schon mit 5 Jahren ihren ersten Song selbst geschrieben haben soll. Na, da war doch der musikalische, berufliche Weg schon vorbestimmt, oder?
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1: Um 4 Uhr mit Ronald Lessig. In Oakland im US-Bundesstaat Kalifornien hat für den Meta-Konzern ein möglicherweise folgenschwerer Prozess begonnen. Es geht um den Vorwurf, dass die zum Konzern gehörenden Online-Plattformen Instagram und Facebook junge Menschen bewusst süchtig und damit psychisch krank machen. Aus der Nachrichtenredaktion Jörg Brandscheid.
2: Meta habe Kinder und Jugendliche abhängig gemacht, die Funktionsweise ihrer Gehirne ausgenutzt und die Öffentlichkeit an die Irre geführt. Das sagte Kaliforniens stellvertretende Generalstaatsanwältin Megan O'Neill in ihrem Eröffnungsplädoyer. Mehrere US-Bundesstaaten verlangen Beschränkungen bei Instagram- und Facebook-Funktionen sowie eine massive Strafzahlung von rund 200 Milliarden Dollar. Der Meta-Konzern versichert, dass er ausreichend Schutzmaßnahmen für minderjährige Nutzerinnen und Nutzer ergreife.
1: SPD-Vizekanzler Klingbeil hat die jüngste Äußerung des israelischen Sicherheitsministers Ben-Gvir scharf verurteilt und Konsequenzen gefordert. Es müssten auf europäischer Ebene Sanktionen geprüft werden, sagte der SPD-Politiker auf Sat.1. Die Aussagen seien menschenverachtend. Ben-Gvir hatte sich dafür ausgesprochen, pro Nacht 30 bis 40 Palästinenser im Gazastreifen gezielt zu töten. Außerdem hatte er gesagt, es gebe im Gazastreifen Menschen, die es nicht verdienten, zu leben und die nicht einmal Menschen seien. Der Meere rund um Europa erwärmen sich wegen des Klimawandels rasant. In diesem Sommer gab es laut der Forschungsinitiative World Weather Attribution von Irland bis ins Mittelmeer massive marine Hitzewellen. Aus der ARD-Klimaredaktion Stefan Hübner.
3: Die Hitzewellen dieses Sommers erfassten weit über 2/3 der untersuchten Meeresflächen. In den meisten Regionen lag die Erwärmung über dem weltweiten Mittel von 1,4 Grad Celsius. Im Mittelmeer stiegen die Spitzenwerte der Meerestemperatur sogar um etwa 3 Grad. Die Folgen können verheerend sein. Meerestiere sterben oder wandern in kühlere Regionen ab. Nahrungsketten verändern sich. Das gefährdet Meeresökosysteme und die Fischerei. Außerdem erhöht sich das Sturmrisiko.
1: Frank Beard, langjähriger Schlagzeuger der US-Rockband ZZ Top, ist tot. Der 77-Jährige starb auf seiner Ranch im Bundesstaat Texas im Beisein seiner Familie. Das teilte sein Pressesprecher mit. ZZ Top hat weltweit mehr als 50 Millionen Tonträger verkauft. Zu den größten Hits der Band zählen Sharp Dressed Man und Gimme All Your Lovin'. Das waren die Nachrichten. Das Wetter in Deutschland. Tagsüber gebietsweise Schauer oder Gewitter, teilweise auch trocken bei bis zu 19 Grad im Norden und 32 Grad im Süden. Am Donnerstag trocken, teilweise Schauer oder Gewitter, 20 bis 27 Grad. Am Freitag zeitweise sonnig bis 26 Grad. Es ist 4.03 Uhr.
4: Und hier der Verkehrsservice in der ARD-Hitnacht. Zunächst eine Gefahrenmitteilung für Monschau, Simmerath und Rüttgen. Wegen des Waldbrandes im Hohen Venn kommt es momentan zu erheblichen Geruchsbelästigungen und möglicher Schadstoffbelastung der Luft. Gesundheitliche Gefahren können hierbei nicht ausgeschlossen werden. Deshalb bitte Fenster und Türen schließen sowie Lüftung und Klimaanlagen abschalten. Und hier noch eine Meldung von der A2 Dortmund Richtung Hannover. Die A2 ist zwischen Dortmund Nordost und Kamenberg-Kamen nach einem Unfall nach wie vor gesperrt. Allen unterwegs eine gute und sichere Fahrt. Kommen Sie gut an Ihr Ziel.
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4: Schön, dass Sie mit uns in den Mittwoch starten mit der ARD-Hitnacht live aus Sachsen aus dem MDR-Studio in Dresden. Ich bin Heiko Rasch. Schönen guten Morgen und ein Gruß auch an alle, die in ihrer Nachtschicht noch durchhalten müssen. Da starten wir doch gleich mit Madonna. Vor 3 Tagen feierte sie ihren 68. Geburtstag, wurde schon in den 80ern erfolgreich und ist es bis heute geblieben.

0: Billy Joel hier in der ARD-Hitnacht, My Life. Ja, ein Leben für die Musik, das ist doch nicht übertrieben. Was in kleinen Kneipen und Bars am Piano begann, brachte ihn auf die größten Weltbühnen und zu einem international gefragten Star. Er erholt sich ja immer noch von seiner Erkrankung, ist aber auch optimistisch, seine abgesagte Konzerttournee irgendwann wieder aufzunehmen. Legendär war ja seine jahrelange Konzertreihe im Madison Square Garden in New York. Was am Anfang mit einem Konzert pro Monat begann, wurde zum Kassenschlager über Jahre hinweg. Und da sind insgesamt 150 Konzerte zusammengekommen. Und von seinem 100. Konzert, da wurde ja auch eine bleibende Erinnerung produziert auf DVD und Blu-ray. Da kann sich jeder diese Konzertatmosphäre ins eigene Wohnzimmer holen. Und da ist dann auch dieser Song My Life in einer Live-Variante dabei. Und gleich bei uns dabei Marius Müller-Westernhagen und zuvor noch Supertramp. It's raining again. Können wir ja alle gut gebrauchen.
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0: 4.30 Uhr. Schönen guten Morgen. Hier der aktuelle Verkehrsservice in der ARD-Hitnacht. Zunächst eine Gefahrenmitteilung für Monschau, Simmerath und Rüttgen. Wegen des Waldbrandes im Hohen Venn kommt es momentan zu erheblichen Geruchsbelästigung und möglicher Schadstoffbelastung der Luft. Gesundheitliche Gefahren können dabei nicht ausgeschlossen werden, deshalb bitte möglichst Fenster und Türen schließen sowie Lüftung und Klimaanlagen abschalten. Und hier noch eine Meldung von der A2 Dortmund Richtung Hannover. Die A2 ist zwischen Dortmund Nordost und Kamenberg-Kamen nach einem Unfall gesperrt. Allen unterwegs eine gute und hoffentlich auch entspannte Fahrt.
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0: Dusty Springfield hier in der ARD-Hitnacht. Ja, leider wurde sie nicht mal 60 Jahre alt. Kurz vor der Jahrtausendwende starb sie an den Folgen ihrer Krebserkrankung. Was bleibt, sind die zahlreichen Hits. Damals schrieb ja die New York Times, Dusty Springfield sei die beste Popsängerin, die Großbritannien je hervorgebracht hat. Und jetzt bei uns Otis Redding, einer der Pioniere der Soul-Musik in den 60er Jahren. Eine Weltkarriere wurde ihm schon damals prophezeit. Leider ist er auch sehr jung bei einem Flugzeugabsturz ums Leben gekommen. Er wurde nur 26 Jahre alt. Hier einer seiner populärsten Songs bis heute, Sitting on a Dock of the Bay.
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0: 4:43 Uhr. Schönen guten Morgen.

0: vor 40 Jahren ein Riesenhit und er ist es bis heute geblieben. In die Arme Now von Status Quo. In 10 Minuten ist es um 5. Schönen guten Morgen. Gleich mit den 5 Uhr Nachrichten starten ja auch schon wieder die ersten Frühprogramme. Also sage ich den ersten Mal schon wieder Danke fürs Dabeisein in dieser Nacht und kommen Sie gut durch diesen Mittwoch.
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1: Um 5 Uhr mit Ronald Lessig. In Oakland im US-Bundesstaat Kalifornien hat für den Meta-Konzern ein möglicherweise folgenschwerer Prozess begonnen. Es geht um den Vorwurf, dass die zum Konzern gehörenden Online-Plattformen Instagram und Facebook junge Menschen bewusst süchtig und damit psychisch krank machen. Aus der Nachrichtenredaktion Jörg Brandscheid.
2: Meta habe Kinder und Jugendliche abhängig gemacht, die Funktionsweise ihrer Gehirne ausgenutzt und die Öffentlichkeit irregeführt. Das sagte Kaliforniens stellvertretende Generalstaatsanwältin Megan O'Neill in ihrem Eröffnungsplädoyer. Mehrere US-Bundesstaaten verlangen Beschränkungen bei Instagram- und Facebook-Funktionen sowie eine massive Strafzahlung von rund 200 Milliarden Dollar. Der Meta-Konzern versichert, dass er ausreichend Schutzmaßnahmen für minderjährige Nutzerinnen und Nutzer ergreife.
1: SPD-Vizekanzler Klingbeil hat die jüngste Äußerung des israelischen Sicherheitsministers Ben Gvir scharf verurteilt und Konsequenzen gefordert. Es müssten auf europäischer Ebene Sanktionen geprüft werden, sagte der SPD-Politiker auf Sat.1. Die Aussagen seien menschenverachtend. Ben Gvir hatte sich dafür ausgesprochen, pro Nacht 30 bis 40 Palästinenser im Gazastreifen gezielt zu töten. Außerdem hatte er gesagt, es gebe im Gazastreifen Menschen, die es nicht verdienten zu leben und die nicht einmal Menschen seien. Mitarbeitende des Toilettenbetreibers Sanifair haben schwere Vorwürfe gegen das Unternehmen erhoben. Nach Recherchen des ARD-Politikmagazins Report Mainz kommt es bei Arbeitszeiten und Löhnen immer wieder zu Verstößen. Aus Mainz, David Mailänder.
3: 12-Stunden-Schichten an 7 Tagen die Woche ohne einen Tag Pause und das an mehreren Raststätten. Das belegen die Recherchen von Report Mainz. Die Reporter hatten Arbeitszeiten von Reinigungskräften bundesweit dokumentiert. Mitarbeiterinnen und Mitarbeiter hatten sich an das Politikmagazin gewandt und auch von Stundenlöhnen weit unter dem für Gebäudereiniger geltenden Mindestlohn berichtet. Sanifair erklärte gegenüber Report Mainz, man nehme die Hinweise ernst. Sie seien aber zu pauschal, um sie prüfen zu können.
1: In Belgien, in der Nähe der deutschen Grenze, kämpfen Einsatzkräfte weiter gegen das große Feuer im Naturschutzgebiet Hohenfend. Zuletzt haben sich die Flammen auch aufgrund von Regen nicht weiter ausgebreitet. Die Feuerwehr versucht nun, den Brand einzukreisen. Gelingt das, bestehe die Hoffnung, das Feuer unter Kontrolle zu bringen, hieß es. Weil der Boden größtenteils aus Torf besteht, könnte es Wochen oder Monate dauern, bis der Brand komplett gelöscht ist. Das waren die Nachrichten. Das Wetter in Deutschland. Tagsüber gebietsweise Schauer, selten Gewitter, teilweise auch trocken bei bis zu 19 Grad im Norden und 32 Grad im Süden. Am Donnerstag teilweise trocken, teilweise Schauer, ein paar Gewitter bis 27 Grad. Es ist 5.03 Uhr.
4: Und hier der Verkehrsservice in der ARD-Hitnacht. Zunächst eine Gefahrenmitteilung für Monschau, Simmerath und Röttgen. Wegen des Waldbrandes im Hohen Venn kommt es momentan zu erheblichen Geruchsbelästigung und möglicher Schadbelastung der Luft. Gesundheitliche Gefahren können hierbei nicht ausgeschlossen werden. Deshalb bitte Fenster und Türen schließen sowie Lüftung und Klimaanlagen abschalten. Schauen wir auf die Autobahn, die A1 Hamburg Richtung Lübeck ist zwischen Kreuzberg der Heide und Bad Oldesloe wegen Reparaturarbeiten gesperrt. Und die A2 Dortmund Richtung Hannover ist zwischen Dortmund Nordost und Kamen-Bergkamen nach einem Unfall gesperrt. Allen unterwegs eine gute und sichere Fahrt. Kommen Sie gut an Ihr Ziel.
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4: Und wir starten nochmal durch die letzte Runde dieser ARD-Hitnacht aus dem Dresdner MDR-Studio mit Heiko Rasch. Ich grüße Sie, schönen guten Morgen.

0: Das ist doch der richtige Rhythmus für diese ARD-Hitnacht. Für einen guten Start in diesen Mittwoch. Mike and the Mechanics gerade gehört. Ja, nicht nur Phil Collins und Peter Gabriel, sondern auch Mike Rutherford von Genesis erfüllte sich ein weiteres Musikprojekt. Und er war ja damit im vergangenen Jahr auch auf 40-jähriger Jubiläumstour, auch mit zahlreichen Konzerten in Deutschland. Und einer der dienstältesten Musiker hat schon in den 50er Jahren seine ersten Platten in die Charts bringen können. Die Rede ist von Cliff Richard. Mitte der 90er Jahre war er auch der erste Popstar, der damals von der Königin Elisabeth II. Zum Ritter geschlagen wurde. Seine Nummer 1 Hits ziehen sich durch alle 6 Jahrzehnte seiner Karriere und ich habe Some People dabei aus den 80ern. Und vor Cliff Richard geht's noch nach Südafrika. Save Me. Der Hit ging auch um die Welt. Hier ist Cloud.
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5:19 Uhr, schönen guten Morgen. Hier der Verkehrsservice mit einer aktuellen Meldung. Betrifft die A31 Gronau Richtung Oberhausen. Die A31 ist zwischen Schermbeck und Dorsten nach einem Unfall gesperrt. Sollte Stau entstehen, bitte bilden Sie eine Gasse für die Rettungsfahrzeuge. Zwischen Schermbeck und Dorsten Vollsperrung.

gleich wieder die aktuellen Meldungen aus der Verkehrsredaktion. Bis dahin noch Paul Young und zuvor die Beatles. Sie hatten ja genau vor 66 Jahren ihren ersten Auftritt in Deutschland und genau 2 Jahre später war dann die traditionelle Stammbesetzung komplett. Als letzter kam ja Ringo Starr mit zur Band. 5:23 Uhr. Schönen guten Morgen.

0: Kurz nach 5:30, schönen guten Morgen. Hier der aktuelle Verkehrsservice in der ARD-Hitnacht. Zunächst eine Gefahrenmitteilung für Monschau, Simmerath und Rüttgen. Wegen des Waldbrandes im Hohen Venn kommt es momentan noch zu erheblichen Geruchsbelästigung und möglicher Schadstoffbelastung der Luft. Gesundheitliche Gefahren können deshalb nicht ausgeschlossen werden. Deshalb bitte Fenster und Türen schließen sowie Lüftung und Klimaanlagen abschalten. Schauen wir noch auf die Autobahn. Die A1 Hamburg Richtung Lübeck ist zwischen Kreuzberg der Heide und Bad Oldesloe wegen Reparaturarbeiten gesperrt. Und die A2 Dortmund Richtung Hannover ist zwischen Dortmund Nordost und Kamenberg-Kamen nach einem Unfall gesperrt. Allen unterwegs eine gute und hoffentlich auch entspannte Fahrt. Jetzt mit Elton John.
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Die erfolgreichste Familienband aller Zeiten. Gerade gehört die Bee Gees. 5.42 Uhr. Schönen guten Morgen. Gleich habe ich noch die Suite und zuvor Gianna Nannini. Sie bringt ja ihr italienisches Temperament heute noch auf die Bühne.

Das Sweet hier in der ARD-Hitnacht. Und da geht's auch schon wieder in die letzte Runde. 5.50 Uhr in 10 Minuten um 6. Schönen guten Morgen. Zwischen 14 Grad im Norden und 19 Grad im Südwesten. So kommen wir aus dieser Nacht. Und im Südwesten wird es ja auch heute wieder am wärmsten oder heißesten über knapp über 30 Grad werden da erwartet. Danke fürs Dabeisein in der Nacht und kommen Sie gut durch diesen Mittwoch.

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1: Mit Sabine Winkler, hallo und schönen guten Morgen. Wenn ich mit dem Fahrrad fahre, dann gibt es so eine Sache, die ich äußerst unangenehm finde. Dabei ist sie ziemlich wichtig, nämlich Klingeln. Die Fahrradklingel soll aufmerksam machen, sie soll signalisieren, Achtung, hier komme ich. Ich bin hinter dir, ich möchte vorbei. Und trotzdem klingle ich äußerst ungern. Denn in dem Moment habe ich dann immer das Gefühl, ich bedränge andere Menschen. Als würde ich schreien, geh zur Seite, ich möchte vorbei. Meistens treffe ich ja Menschen, die gerade spazieren gehen, miteinander reden, vielleicht einfach den Weg genießen. Sie sind zu Fuß unterwegs, eigentlich die ursprünglichste Art, sich fortzubewegen. Und dann komme ich mit meinem Fahrrad und möchte, dass sie Platz machen. Zu klingeln traue ich mich da manchmal nicht. Ich fahre lieber ein bisschen langsamer und hoffe einfach, dass die Leute mein Fahrrad hören und von allein zur Seite gehen. Aber manchmal geht's nicht anders und ich muss doch klingeln. Und weil mir das so unangenehm ist, habe ich mir angewöhnt, im Vorbeifahren Danke zu sagen. Einfach nur Danke. Und erstaunlich oft kommt dann ein Gerne zurück. Gerne. Als ich das erste Mal gehört habe, bin ich überrascht gewesen. Denn ich bin ja diejenige, die jemanden auffordert, Platz zu machen. Ich störe jemanden, weil ich etwas will. Und der andere sagt mir jetzt einfach, dass er es gerne macht. Dass er mir gerne Platz macht, damit ich weiterkomme. Da passiert doch was. Für einen kurzen Moment erlebe ich nämlich eine Beziehung mit jemandem. Da ist kein Hindernis mehr, das ich versuche zu umfahren, sondern ein Mitmensch. Und ich fühle mich von ihm auch als jemand wahrgenommen, der das Recht hat, vorbeizufahren. Es ist okay, der Weg gehört uns beiden. Irgendwie ist das auch ein kleines Bild für meinen Glauben. Im Gebet sage ich Gott, was ich brauche. Nicht als Wunschkonzert, sondern weil ich sagen darf, Gott, ich brauche dich, bitte hilf mir. Durch dieses Bitten verändert sich nicht unbedingt die Situation, aber ich mich. Wenn ich nämlich bitte, dann ist da jemand, ein Gegenüber. Im Gebet geht es nicht einfach darum, etwas zu bekommen, sondern mit Gott in Beziehung zu sein. Das könnte auch eine kleine Lektion meiner Fahrradklingel sein. Nur ein Wort, ein Danke. Und der Mensch, der mir im Weg steht, wird jemand, mit dem ich unterwegs bin. Glaube heißt für mich, ich bin unterwegs. Nicht allein. Und ich darf unterwegs auch sagen, was ich brauche. Danke, gerne. Sabine Winkler aus Esslingen von der Katholischen Kirche.
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2: Um 6 Uhr mit Lisa Kupper. Guten Morgen. Europas Meere werden durch den Klimawandel immer wärmer. Am Kaiserstuhl haben die Winzer mit der Hauptweinlese begonnen. Das Wetter im Süden häufig Sonne, im Norden zeitweise Wolken, 25 bis 32 Grad. Die Meere rund um Europa erwärmen sich rasant. Das zeigt eine neue Untersuchung von Forschern der World Weather Attribution. Sie haben dafür die Oberflächentemperaturen gemessen. Aus der ARD-Klimaredaktion Stefan Hübner.
3: Die Hitzewellen dieses Sommers erfassten weit über 2/3 der untersuchten Meeresflächen. In den meisten Regionen lag die Erwärmung über dem weltweiten Mittel von 1,4 Grad Celsius. Im Mittelmeer stiegen die Spitzenwerte der Meerestemperatur sogar um etwa 3 Grad. Die Folgen können verheerend sein. Meerestiere sterben oder wandern in kühlere Regionen ab. Nahrungsketten verändern sich. Das gefährdet Meeresökosysteme und die Fischerei. Außerdem erhöht sich das Sturmrisiko.
2: Justizministerin Hubig will es Mietern erleichtern, Klimaanlagen oder Sonnenblenden in ihre Wohnungen einbauen zu lassen. Die SPD-Politikerin sagte der Rheinischen Post, sie könne sich vorstellen, das Mietrecht entsprechend zu ändern, um für Mieter und Vermieter klare Regeln zu schaffen. Bei dem Waldbrand im Hohen Venn in Belgien schlagen Feuerwehrleute weiter Schneisen, um die Flammen einzudämmen. In der Nacht ist das Feuer nicht weiter in Richtung Grenze vorgerückt. Auf deutscher Seite stellen Helfer vorsorglich Löschwasserbecken auf, um gefährdete Gebäude besser schützen zu können. Zu den Nachrichten aus Baden-Württemberg. Am Kaiserstuhl hat die Hauptweinlese begonnen, so früh wie noch nie. Seit vergangener Woche werden nach Angaben der Winzer erste Trauben gelesen. Normalerweise startet die Ernte Ende August oder Anfang September. Mit dem Zustand der Trauben sind die Weinbauern zufrieden. Sie seien gut ausgereift, die Hitze habe den Pflanzen gut getan. Qualitativ erwarten die Winzer einen sehr guten Weinjahrgang. Durch die Trockenheit gehen sie aber von etwa 10-20% weniger Ertrag aus. Fußballnationalspieler Jamal Musiala ist zum zweiten Mal innerhalb weniger Tage bei einem Spiel auf dem Platz zusammengebrochen. Diesmal bei einem Test seines Vereins Bayern München gegen Heidenheim. Am Abend hat der 23-Jährige ein Statement dazu abgegeben. Sportreporter Marcel Stober.
4: Bei ihm seien temporär kurz auftretende, aber gut behandelbare Absenzen festgestellt worden. Absenzanfälle sind eine Form der Epilepsie, die sich durch kurze Bewusstseinsstörungen auszeichnen. Musiala sei in bester medizinischer Behandlung, sehr optimistisch und auf einem guten Weg, schreibt er. Er selbst habe die Verantwortung übernommen, nach ärztlicher Freigabe weiter Fußball zu spielen.
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5: Guten Morgen und Vorsicht auf der A61 Ludwigshafen Richtung Koblenz. Zwischen der Raststätte Mosel Ost und Koblenz Dieblich ist eine ungesicherte Unfallstelle auf der mittleren Spur. Und Vorsicht im Kreis Calw auf der Landesstraße zwischen Lautenhof und Bad Wildbad. Da liegt ein Stein. 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
5: Die aktuellen Werte, wir haben 17 Grad und Wolken in Bitburg. Was haben wir noch? Lassen Sie mich kurz... Oh, Sekunde, hier muss mal was ausgehen. So, jetzt. Wir haben also 17 Grad und Wolken in Bitburg, 19 Grad und Wolken in Heilbronn und Bad Kreuznach und 20 Grad und Wolken in Radolfzell. Tagsüber im Süden Baden-Württembergs häufig sonnig, sonst bei vielen Wolken. Nur vorübergehend mal ein bisschen schöner und ordentlich gibt's Regen. Am Abend in Rheinland-Pfalz verstärkt Regen und einzelne Gewitter. Das Ganze bei Höchstwerten zwischen 20 Grad im Westerwald und 32 Grad im Breisgau. In Böen frischt der Wind zwischendurch mal ziemlich auf.
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5: Schönen guten Morgen. Wir starten in Mittwoch, den 19. August. Und am Freitag, den 4. September, ist es schon soweit. Da treffen wir uns in Wörth am Rhein zum großen SWR4-Festival. Und weshalb es dann nicht nur musikalisch abgeht, sondern Sie auch richtig was zu lachen haben, das hören Sie hier gleich nach drei Hits. Ein 80er-Hit von Bob Seger bringt Sie jetzt erstmal aus dem Bett.
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0: So, jetzt haben sie schon mal ein Lächeln im Gesicht. Um 17:45 an ihrem Mittwochmorgen. Jetzt kann es ja weitergehen.
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Wir starten hier gemeinsam in den frühen Mittwochmorgen. Es ist kurz vor 6:30 und gleich schauen wir mal, was los ist in Ihrer Region von Trier bis nach Tübingen. Alles, was wichtig ist, hören Sie gleich bei uns hier in den Regionalnachrichten um 6:30. Kommen Sie gut in den Tag mit SWR 4.

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5: Es ist 6.30 Uhr.
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7: Mit Peter Köpple, guten Morgen. Polizei in Aalen weist auf Gefahren mit E-Scootern hin. FC Heidenheim verliert 2:4 gegen Bayern München. Das Wetter, Sonne und Wolken bis 29 Grad. Das Polizeipräsidium Aalen informiert heute ab 10 Uhr auf dem Marktplatz vor dem Rathaus über Gefahren, Regeln und Sicherheitsmaßnahmen zum Thema E-Scooter. Sabine Bauer mit Einzelheiten.
8: E-Scooter sind als schnelles Fortbewegungsmittel beliebt und gefährlich. Die Zahl der schweren, auch tödlichen Unfälle mit den Elektrorollern steigt. Das belegt auch die Unfallstatistik des Polizeipräsidiums Aalen. Häufigste Unfallursache: Fahrfehler. Bei der heutigen Infoveranstaltung soll es deshalb vor allem auch um Regeln und das sichere Fahren mit E-Scootern gehen. Dazu gehört, erst mit 14 nicht auf Gehwegen oder zu zweit auf den Rollern unterwegs sein und kein Handy benutzen. Für Alkohol und Drogen gelten dieselben Grenzen wie für Autofahrer und die Polizei rät dringend dazu, einen Helm zu tragen.
7: Bei einem Frontalzusammenstoß auf der B19 zwischen Aalen unter Kochen und Oberkochen ist gestern Abend eine Person schwer verletzt worden. Laut Polizei geriet der Autofahrer gegen die Leitplanke und schleuderte dann auf die Gegenfahrbahn. Dort stieß er mit seinem Auto gegen ein entgegenkommendes Fahrzeug. Möglicherweise wurde der Unfall durch medizinische Probleme des Fahrers ausgelöst. Der erste FC Heidenheim hat gestern Abend sein Testspiel gegen Bayern München 2:4 verloren. Trotzdem waren die meisten der knapp 12.000 Fans in der Voith Arena ganz zufrieden.
9: Die Tatsache, dass Bayern München in der zweiten Halbzeit kurz mal 600 Millionen Euro auf den Platz eingewechselt hat, zeigt, wie ernst sie es genommen haben. Insofern alles gut. Heidenheim hat sich super verkauft.
10: Beim FCA sind die Kräfte hinten raus dann schon geschwunden, aber an sich war es dann schon ein gelungenes Testspiel, glaube ich.
11: War ein sehr schönes Freundschaftsspiel. Ich glaube, dass Heidenheim jetzt mit der Defensive angefangen haben, einen Rhythmus zu finden, damit jetzt richtig klappen tut, dass sie nicht mehr so viele Gegentore kriegen.
7: Der SSV Ulm hat gestern Abend im WFV-Pokal gegen den Verbandsligisten TSV Berg im Kreis Ravensburg gewonnen. Mit dem 1:0-Sieg ziehen die Ulmer ins Achtelfinale des Wettbewerbs ein.
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7: Aktuell in Ulm 16 Grad, in Heidenheim 17, in Aalen und Schwäbisch Gmünd 18 Grad. Heute wechseln sich in der Region Sonne und einige Wolken ab. Regen bleibt die Ausnahme. In schwüler Luft erreichen die Temperaturen 26 Grad auf dem Herzfeld und bis 29 Grad in Oberschwaben. Dazu weht ein teils böiger Westwind. Morgen dann einige Schauer und Gewitter, auch am Freitag ab und zu Regen.
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5: Vorsicht bitte auf der A6 Heilbronn Richtung Mannheim zwischen Sinsheim-Steinsfurt und Sinsheim-Süd. Da liegt eine Unterbodenplatte auf der linken und der mittleren Spur. Vorsicht auch auf der A6 Heilbronn Richtung Mannheim zwischen Sinsheim-Süd und Sinsheim. Da steht ein defekter Laster. A3 Würzburg Richtung Frankfurt zwischen Offenbacher Kreuz und Frankfurt Süd nach einem Unfall 3 Kilometer stockender Verkehr. A3 Köln Richtung Frankfurt zwischen Kelsterbach und Frankfurter Kreuz Markierungsarbeiten 2 Kilometer stockender Verkehr. A61 Ludwigshafen Richtung Koblenz zwischen der Raststätte Mosel Ost und Koblenz Dieblich eine Unfallaufnahme 1 Kilometer Stau. Und da kommt noch rein, im Kreis Karlsruhe ist die Strecke zwischen Untergrumbach und Stafford nach einem Unfall in beide Richtungen gerade gesperrt. 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
5: Guten Morgen. Der Mittwoch schleicht sich an und während Sie sich im Badezimmer erstmal kaltes Wasser ins Gesicht schmeißen, holen wir hier schon die großen Kracher raus. Ein 80er-Hit von Roxy Music zum Beispiel.
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schöner 70er-Classic von Earth and Fire hier, Weekend. Aufs Wochenende freuen wir uns auch wieder, aber es ist erst Mittwoch, deswegen mal ruhig bleiben. Ne? Jetzt freuen wir uns erstmal auf diesen 60er-Oldie hier von den Drifters in SWR 4. 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

0: Oder summen die uns aber so richtig schön ins Ohr, die Drifters hier in SWR 4. 6:45 ist es gleich, 6.44 Uhr, um genau zu sein, an ihrem Mittwochmorgen. Und es wird ein Mittwoch, an dem die Temperaturen sehr unterschiedlich ausfallen im Tagesverlauf. Wetterexperte Stefan Bender, wo gibt's denn was?
1: Also wir haben im Westerwald eher so ein Island-Feeling mit Temperatur maximal um die 20 Grad und im Breisgau die Côte d'Azur-Variante. 32 Grad am Kaiserstuhl.
0: Oh Mann, okay, also 12 Grad Unterschied im Südwesten. Ja. Wie wird's Wetter dazu? Sonnig, regnerisch? Ne? Wir haben uns jetzt so ein kleines bisschen schon eingegroovt mit dem Regen. Wie geht das weiter?
1: Das ist sehr unterschiedlich, kannst du dir vorstellen. Solche Temperaturen brauchen auch unterschiedliches Wetter. Wir haben im Westerwald, also generell im Rheinland bis zur Kurpfalz etwa, immer mal wieder dicke Wolken neben der Sonne und ganz im Süden, also nach Süden hin, so praktisch vom Kraichgau bis zu den Alpen hin, immer wieder viel Sonnenschein. Da bleibt es auch trocken, deswegen die warmen Temperaturen. Und Vorsicht, die Wolken im Norden, die bringen heute am späten Nachmittag und auch am Abend zum Teil heftige Gewitter. Von der Eifel bis nach Rheinhessen rein kann es mitunter sehr, sehr heftig krachen. Da besteht sogar Unwettergefahr.
0: Oha, okay. Und wie geht das weiter?
1: Diese Schauer und Gewitter ziehen morgen nach Süden. Also es ist eigentlich genau umgekehrt. Nur die Temperaturen sind ein bisschen gedämpft, so 20 bis 27 Grad. Das schönere Wetter oder das sonnigere Wetter gibt es im Rheinland morgen. Ansonsten Schauer und Gewitter, ziemlich viele Wolken und es wird häufiger mal nass.
0: Gut, also dann. Aber das kriegen wir auch rum. Das ist ja fein, dass es wieder wechselhafter und feuchter wird. Das ist ja genau richtig hier für den Südwesten. Ich finde übrigens, diese 20 Grad sind für Island enorm warm, von denen du da gesprochen hast.
1: Das stimmt, ja. Also das ist schon eine Hitzewelle für Island.
0: Also der isländische Sommer, wenn ich das aus meiner Urlaubserfahrung sagen darf, der ist also bei maximal 16 Grad und dann ist auch irgendwann Schluss. Wärmer wird's nicht.
1: Ja,
0: und dann
1: so
0: ist auch direkt wieder Winter. Aber gut, auf Island gibt es nur zwei Jahreszeiten. Ganz lange Winter und dann so ein kleines bisschen Sommer dazu. So, ich komme jetzt auch ins Schwitzen hier, denn ich setze mich für diesen 70er Classic, der als nächstes kommt von den Boomtown Rats, einmal geschwind für Sie ans Klavier. Sekunde.

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Und wenn Sie sich gerade den ersten oder vielleicht sogar ja schon den zweiten Kaffee holen, gibt's jetzt für Sie noch ein bisschen Milchschaum obendrauf in Form eines 60er Oldies. It's all over now.

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1: Mit Sabine Winkler, hallo und schönen guten Morgen. Wenn ich mit dem Fahrrad fahre, dann gibt es so eine Sache, die ich äußerst unangenehm finde. Dabei ist sie ziemlich wichtig, nämlich Klingeln. Die Fahrradklingel soll aufmerksam machen, sie soll signalisieren, Achtung, hier komme ich. Ich bin hinter dir, ich möchte vorbei. Und trotzdem klingle ich äußerst ungern. Denn in dem Moment habe ich dann immer das Gefühl, ich bedränge andere Menschen. Als würde ich schreien, geh zur Seite, ich möchte vorbei. Meistens treffe ich ja Menschen, die gerade spazieren gehen, miteinander reden, vielleicht einfach den Weg genießen. Sie sind zu Fuß unterwegs, eigentlich die ursprünglichste Art, sich fortzubewegen. Und dann komme ich mit meinem Fahrrad und möchte, dass sie Platz machen. Zu klingeln traue ich mich da manchmal nicht. Ich fahre lieber ein bisschen langsamer und hoffe einfach, dass die Leute mein Fahrrad hören und von allein zur Seite gehen. Aber manchmal geht's nicht anders und ich muss doch klingeln. Und weil mir das so unangenehm ist, habe ich mir angewöhnt, im Vorbeifahren Danke zu sagen. Einfach nur Danke. Und erstaunlich oft kommt dann ein Gerne zurück. Gerne. Als ich das erste Mal gehört habe, bin ich überrascht gewesen. Denn ich bin ja diejenige, die jemanden auffordert, Platz zu machen. Ich störe jemanden, weil ich etwas will. Und der andere sagt mir jetzt einfach, dass er es gerne macht. Dass er mir gerne Platz macht, damit ich weiterkomme. Da passiert doch was. Für einen kurzen Moment erlebe ich nämlich eine Beziehung mit jemandem. Da ist kein Hindernis mehr, das ich versuche zu umfahren, sondern ein Mitmensch. Und ich fühle mich von ihm auch als jemand wahrgenommen, der das Recht hat, vorbeizufahren. Es ist okay, der Weg gehört uns beiden. Irgendwie ist das auch ein kleines Bild für meinen Glauben. Im Gebet sage ich Gott, was ich brauche. Nicht als Wunschkonzert, sondern weil ich sagen darf, Gott, ich brauche dich, bitte hilf mir. Durch dieses Bitten verändert sich nicht unbedingt die Situation, aber ich mich. Wenn ich nämlich bitte, dann ist da jemand, ein Gegenüber. Im Gebet geht es nicht einfach darum, etwas zu bekommen, sondern mit Gott in Beziehung zu sein. Das könnte auch eine kleine Lektion meiner Fahrradklingel sein. Nur ein Wort, ein Danke. Und der Mensch, der mir im Weg steht, wird jemand, mit dem ich unterwegs bin. Glaube heißt für mich, ich bin unterwegs. Nicht allein. Und ich darf unterwegs auch sagen, was ich brauche. Danke, gerne. Sabine Winkler aus Esslingen von der Katholischen Kirche.
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2: Um 7 Uhr mit Lisa Kupper. Guten Morgen. Der Einbau von Klimaanlagen in Mietwohnungen soll leichter werden. Die Lage bei der insolventen Brauerei Ott in Bad Schussenried entspannt sich. Das Wetter im Süden häufig Sonne, im Norden zeitweise Wolken, maximal 25 bis 32 Grad. Bundesjustizministerin Hubig will Mietern den Einbau von Klimaanlagen erleichtern. Das berichtet die Rheinische Post. Bislang gibt es darauf keinen gesetzlichen Anspruch, was die SPD-Politikerin mit Blick auf kommende Hitzeperioden ändern will. Aus Berlin, Georg Schwarte.
3: Bisher gilt, wer bauliche Veränderungen an der gemieteten Wohnung vornehmen will, braucht dafür zwingend das Einverständnis des Vermieters. Der kann beispielsweise den Einbau einer Klimaanlage laut Mietrecht wegen optischer Beeinträchtigung, baulicher Risiken oder Lärmbelästigung verbieten. Hubig sagte, hier brauche es für beide Seiten künftig klare und praktikable Regelungen. So könne auch die klassische Rechtspolitik einen Beitrag zum Hitzeschutz leisten. Hubig forderte in diesem Zusammenhang, dass ein besserer Schutz vor dem Klimawandel zu einem Schwerpunktthema in der deutschen Politik werden müsse.
2: Die Meere rund um Europa werden schnell wärmer. Das zeigt eine Untersuchung der Forschungsinitiative World Weather Attribution. Die Wissenschaftler haben dafür die Temperatur an der Meeresoberfläche gemessen. Demnach gab es in diesem Sommer von Irland bis ins Mittelmeer ausgeprägte marine Hitzewellen. Grund sei vor allem der menschengemachte Klimawandel. Zu den Nachrichten aus Baden-Württemberg. Knapp 3 Monate nach ihrem Insolvenzantrag hat sich die Lage der Schussenrieder Brauerei Ott im Kreis Biberach stabilisiert. Der Betrieb laufe weiter und die Kunden hielten zum Unternehmen, sagte der vorläufige Insolvenzverwalter Rösch dem SWR. Einzelheiten von Thea Tomicek.
4: Etwa 400 Gaststätten würden im Rahmen bestehender Verträge weiter beliefert, so Rösch. Die Zusammenarbeit mit der Geschäftsführung der Familienbrauerei sei konstruktiv. Die Suche nach Investoren laufe, Interessenten seien da. Im umkämpften Biermarkt mit sinkenden Umsätzen und steigenden Rohstoffpreisen werte er das positiv, so der vorläufige Insolvenzverwalter. Er rechne mit einer Insolvenzeröffnung Anfang September. Dann würden die Gehälter der rund 50 Mitarbeiter nicht mehr von der Bundesagentur für Arbeit bezahlt.
2: Der langjährige Schlagzeuger der Band CC Top, Frank Bird, ist tot. Das schreibt Bandmitglied Billy Gibbons auf Instagram. Bird starb demnach im Alter von 77 Jahren im Kreis seiner Familie in Texas. Der Musiker hatte zuletzt schwere gesundheitliche Probleme und war bis kurz vor seinem Tod in einem Hospiz. Mit seiner Band CC Top verkaufte Bird weltweit mehr als 50 Millionen Alben und wurde in die Rock'n'Roll Hall of Fame aufgenommen. 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
5: Vorsicht bitte auf der A7 Ulm Richtung Würzburg zwischen Marktbreit und Kitzingen. Da liegt ein Brett auf der Autobahn. A3 Würzburg Richtung Frankfurt zwischen Obertshausen und Frankfurt Süd. 4 Kilometer streckenweise stockender Verkehr. A3 Köln Richtung Frankfurt zwischen Mönchhof-Dreieck und Frankfurter Kreuz. Markierungsarbeiten. 4 Kilometer stockender Verkehr. A6 Heilbronn Richtung Mannheim zwischen Sinsheim Süd und Sinsheim. Da steht ein defekter Laster und es gibt 2 Kilometer stockenden Verkehr. A61 Ludwigshafen Richtung Koblenz zwischen Koblenz-Waldesch und Koblenz-Dieblich läuft eine Unfallaufnahme, deswegen 1 Kilometer Stau. A643 Mainz Richtung Wiesbaden zwischen Dreieck Mainz und Schiersteiner Kreuz 6 Kilometer stockender Verkehr. A671 Mainz Richtung Wiesbaden zwischen Mainspitz-Dreieck und Hochheim-Süd 2 Kilometer Stau. Und im Kreis Esslingen ist die Strecke zwischen dem Abzweig nach Ziegelhof und dem nach Plochingen wegen eines Feuerwehreinsatzes gerade in beide Richtungen gesperrt. 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
5: Wir schauen erstmal auf die aktuellen Werte. Wir haben 17 Grad und Wolken in Manderscheid, 19 Grad und Wolken in Saarburg und Vaihingen an der Enz und 20 Grad und bedeckten Himmel in Offenburg. SWR 4 Wetterexperte Stefan Bender weiß noch mehr.
6: Guten Morgen. Ein Atlantiktief bringt warme Luft zu uns und es geht sommerlich weiter. Rund um Aalen oder auch in Blaubeuren und Dietenheim scheint heute oft die Sonne und es gibt meist nur lockere Wolken. Regen steckt da selten drin. Die Temperaturen steigen auf der Alp bis 27 und an der Donau bis 31 Grad. Morgen am Donnerstag liegen die Spitzenwerte bei 25 Grad. Dabei gibt es ein Gemisch aus vielen dicken Wolken und etwas Sonnenschein und örtlich entwickeln sich Schauer und Gewitter.
5: Guten Morgen. Womöglich stehen Sie nachher auch wieder auf der Obstwiese oder in Ihrem Garten vor Eimern voller Obst und fragen sich, was zum Henker mache ich damit? So viel davon dieses Jahr. Bei Helga aus der Südwestpfalz, da fällt die Pflaumenernte extrem gut aus gerade. Was sie damit macht und uns damit inspiriert, das erzählt Helga uns gleich nach 3 Hits. Los geht's mit einem 80er-Hit von Peter Kent.
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Schönen guten Morgen um 6:45 mit SWR 4 und liebe Grüße an alle Nachbarn, die gerade ganz fleißig Briefkästen leeren, Blumen gießen, Katzen füttern. Urlaubszeit im Südwesten. Viele sind unterwegs und deswegen sind gerade ganz viele Nachbarn im Einsatz. Den schönsten Musikmix gibt's hier für alle, egal ob im Urlaub oder daheim. Jetzt mit einem entspannten 60er Oldie von Marvin Gaye.

0: SWR 4 ist hier an ihrem Mittwochmorgen. 7:15 ist es. Wir schauen doch mal schnell auf die Straße. Vorsicht bitte auf der A3 Köln Richtung Frankfurt zwischen Limburg Süd und Bad Camberg. Da liegt ein Unterlegkeil auf der mittleren Spur. Ja, das Gute an diesem tollen Sommer ist, dass die Obstbäume sich biegen vor lauter Mirabellen, Birnen, Äpfeln, Pflaumen und. Also es ist ja wirklich auf der Obstwiese und in ihrem Garten ist ja extrem viel los. Aber wie verwerten Sie denn jetzt das ganze Obst? SWR4-Hörerin Helga Burkhardt hat uns eine WhatsApp ins Studio geschrieben und schreibt, die Familie hat fleißig die Pflaumen geerntet und alles verarbeitet. Und dann schreibt sie noch ein altes Sprichwort. Wenn's Brei regnet, muss man schöpfen. Wenn's Brei regnet, muss man schöpfen. Das ist aber nicht auf Obst bezogen, das Stichwort, oder?
1: Es ist nicht auf Obst nur bezogen. Es ist wie zum Beispiel der 15. August, Saarländertag. Da war in Zweibrücken die Hölle los. Da sagt man das auch. Wenn es Brei regnet, muss man schöpfen.
0: Also, wenn insgesamt viel los ist. Und bei Ihnen ist im Moment im Garten viel los. Was steht da alles?
1: Wir haben einen Birnebaum, der hängt krachend voll. Die Mirabelle waren eine ganz kleine Ernte nur. Da konnte ich nur 1-2 Kuchen backen. Im Moment sind jetzt die Pflaume dran. Und es ist nur ein Baum. Und der hängt dieses Jahr wirklich strack voll, sagen wir mal bei uns. Da hatten wir jetzt am Wochenende sehr viel zu tun. Die ganze Familie musste ernten und einige Freunde kamen und kommen noch Pflaumen holen. Und da freue ich mich echt, damit das Obst auch verwertet wird und nicht alles runterfällt.
0: Ja, und wie wird das jetzt verwertet?
1: Ich habe schon 2-mal Pflaumenkuchen gebacken und gestern jetzt die ganze Marmelade gekocht für den Winter. Mhm. Das hat jetzt über 30 Gläser gegeben.
0: Oh, wow.
1: Und mache die Woche noch einmal Pflaumenkuchen mit Kartoffelsuppe für die Familie. Also einen tollen Pflaumenkuchen mit ein bisschen Sahne und einem guten Kaffee und eurer Musik am Ohr. Und dann noch eine Tasse von euch, dann kann nichts schief gehen.
0: Das stimmt ja, da kann nichts mehr schief gehen. Und mir läuft jetzt schon das Wasser im Mund zusammen hier, Mensch. Pflaumenkuchen mit Sahne. Also egal, ob Sie Ihr vieles Obst am liebsten im Kuchen haben, eingemacht oder zu Marmelade verkocht. Auf swr4.de gibt's ganz viele Tipps, wie Sie alles lecker verarbeiten. Und Obst einkochen geht mit diesem 70er-Classic doch noch ein bisschen leichter von der Hand im SWR 4.

0: 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Guten Morgen.
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0: Es ist 7.30 Uhr.
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2: Mit Peter Köpple, guten Morgen. Polizei in Aalen weist auf Gefahren mit E-Scootern hin. FC Heidenheim verliert 2:4 gegen Bayern München. Das Wetter, Sonne und Wolken bis 29 Grad. Das Polizeipräsidium Aalen informiert heute ab 10 Uhr auf dem Marktplatz vor dem Rathaus über Gefahren, Regeln und Sicherheitsmaßnahmen zum Thema E-Scooter. Sabine Bauer mit Einzelheiten.
3: E-Scooter sind als schnelles Fortbewegungsmittel beliebt und gefährlich. Die Zahl der schweren, auch tödlichen Unfälle mit den Elektrorollern steigt. Das belegt auch die Unfallstatistik des Polizeipräsidiums Aalen. Häufigste Unfallursache? Fahrfehler. Bei der heutigen Infoveranstaltung soll es deshalb vor allem auch um Regeln und das sichere Fahren mit E-Scootern gehen. Dazu gehört, erst mit 14, nicht auf Gehwegen oder zu zweit auf den Rollern unterwegs sein und kein Handy benutzen. Für Alkohol und Drogen gelten dieselben Grenzen wie für Autofahrer und die Polizei rät dringend dazu, einen Helm zu tragen.
2: Bei einem Frontalzusammenstoß auf der B19 zwischen Aalen unter Kochen und Oberkochen ist gestern Abend eine Person schwer verletzt worden. Laut Polizei geriet der Autofahrer gegen die Leitplanke und schleuderte dann auf die Gegenfahrbahn. Dort stieß er mit seinem Auto gegen ein entgegenkommendes Fahrzeug. Möglicherweise wurde der Unfall durch medizinische Probleme des Fahrers ausgelöst. Der erste FC Heidenheim hat gestern Abend sein Testspiel gegen Bayern München 2:4 verloren. Trotzdem waren die meisten der knapp 12.000 Fans in der Voith Arena ganz zufrieden.
4: Die Tatsache, dass Bayern München in der zweiten Halbzeit kurz mal 600 Millionen Euro auf den Platz eingewechselt hat, zeigt, wie ernst sie es genommen haben. Insofern alles gut. Heidenheim hat sich super verkauft.
5: Beim FCA sind die Kräfte hinten raus dann schon geschwunden, aber an sich war es dann schon ein gelungenes Testspiel, glaube ich.
6: War ein sehr schönes Freundschaftsspiel. Ich glaube, dass Heidenheim jetzt mit der Defensive angefangen haben, einen Rhythmus zu finden, damit es jetzt richtig klappen tut, dass sie nicht mehr so viele Gegentore kriegen.
2: Und der SSV Ulm hat gestern Abend im WFV-Pokal gegen den Verbandsligisten TSV Berg im Kreis Ravensburg gewonnen. Mit dem 1:0-Sieg ziehen die Ulmer ins Achtelfinale des Wettbewerbs ein.
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2: In Ehingen momentan 16 Grad, in Giengen an der Brenz 17 und in Ellwangen 18. Heute wechseln sich in der Region Sonne und einige Wolken ab. Regen bleibt die Ausnahme. In schwüler Luft erreichen die Temperaturen 26 Grad auf dem Herzfeld und bis 29 Grad in Oberschwaben. Dazu weht ein teils böiger Westwind. Die weiteren Aussichten morgen einige Schauer und Gewitter, auch am Freitag Regen.
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7: Vorsicht bitte auf der A5 Frankfurt Richtung Karlsruhe. Zwischen Karlsruhe Mitte und dem Dreieck Karlsruhe eine ungesicherte Unfallstelle auf der rechten Spur und auf dem Standstreifen. A6 Heilborn Richtung Mannheim zwischen Sinsheim-Steinsfurt und Sinsheim ein defekter Laster. 2 Kilometer stockender Verkehr. A60 Mainz Richtung Rüsselsheim zwischen Mainz-Laubenheim und Bischofsheim 3 Kilometer Stau. A61 Ludwigshafen Richtung Koblenz zwischen Koblenz-Waldesch und Koblenz-Dieblich eine Unfallaufnahme. 1 Kilometer Stau. A643 Mainz Richtung Wiesbaden zwischen Dreieck Mainz und Schiersteiner Kreuz 4 Kilometer streckenweise stockender Verkehr. A671 Mainz Richtung Wiesbaden zwischen Mainz-Spitz-Dreieck und Hochheim Süd 2 Kilometer Stau. A8 München Richtung Stuttgart zwischen Esslingen und Stuttgart-Degerloch. Streckenweise stockender Verkehr, das dauert ungefähr 10 Minuten länger. Und B10 Pirmasens Richtung Karlsruhe zwischen Queich-Halmbach und Gottramstein, da wird gebaut. 3 Kilometer Stau haben wir und es dauert eine Viertelstunde länger. 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
7: Und einer SWR4-Tasse, die gerne zu Ihnen nach Hause möchte, wenn Sie uns sagen, zu welchem Hit dieser Anfang hier gehört. Das geht schwungvoll los, es steigert sich. Wir hören noch einen Augenblick rein. Ja, und was kommt dann? Welchen Hit suchen wir denn? Klingeln Sie durch, ich freue mich auf Sie.
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0: SWR4 ist hier. Guten Morgen. 7:45 ist es und die Frage aller Fragen. Zu welchem Hit gehört dieser Anfang hier? Oh, das steigert sich. Wir suchen die richtige Lösung. Gegenwert eine SWR4-Tasse. Und Silvia Füllmann aus Grafschaft bei Bad 9a Ahrweile hat eine Idee, was das sein könnte. Guten Morgen, Silvia.
1: Guten Morgen.
0: Was suchen wir?
1: Also ich denke mal, das ist so ein Rubex Sugar Baby Love.
0: Aha, ein 70er Classic. Wir hören mal schnell rein. Klingt für mich gut.
1: Ja.
0: Können wir direkt mitsingen?
1: Das war ein toller Titel, ja.
0: Super, ne? Den spielen wir auch gleich nochmal komplett, damit wir dann schön in den Mittwoch reintanzen. Silvia, die Tasse geht also zu Ihnen nach Grafschaft. Dafür erstmal Glückwunsch.
1: Dankeschön, das ist super.
0: Wie sind Sie denn so mit der Obsternte beschäftigt? Wir quatschen hier heute Morgen über die Obsternte und darüber, dass die ja wirklich sehr reichlich ausfällt in diesem Jahr.
1: Mhm. Also meine Mutter, die hat einen Garten, zwar einen kleinen Garten, aber da wollten wir jetzt ab nächste Woche, weil es hier jetzt ein bisschen kühler ist, wollten wir noch die Johannisbeermarmelade machen, Johannisbeer und Brombeer.
0: Oh, wie lecker. Oder meine Mutter macht immer Johannisbeergelee, ist auch sehr lecker.
1: Ja. Also das ist auch.
0: Da haben Sie große Pläne. Sehr schön. Wie viele Gläser haben Sie bereitgestellt? Was glauben Sie, wie viel wird das?
1: Das weiß ich noch nicht, aber so 15, 20, sagen wir mal. Mal gucken, vielleicht wird es auch ein bisschen mehr. Wir haben das jetzt die Früchte eingefroren, weil das jetzt zu heiß war und die mussten wir abnehmen. Und da wollen wir die nächste Woche auftauen und da wollen wir das dann machen.
0: Ach, hervorragend. Also dann starten Sie in Grafschaft bei Bad 9a Ahrweiler schön in die Produktion. Da wünsche ich viel Spaß dabei. Und Tasse, aus der es dann den Kaffee gibt dazu als Belohnung quasi, die gibt es hier von SWR 4. Genauso wie diesen 70er Classic von den Rubettes Sugar Baby Love für Ihren Start in diesem Mittwochmorgen.

7.52 Uhr ist es in SWR 4. Wir schauen auf die A81 Stuttgart Richtung Heilbronn. Zwischen Stuttgart, Feuerbach und Zuffenhausen, da steht ein defektes Fahrzeug auf der rechten Spur.

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9: Um 8 Uhr mit Lisa Kupper. Guten Morgen. Humanitäre Helfer werden weltweit immer wieder angegriffen. Der Einbau von Klimaanlagen in Mietwohnungen soll leichter werden. Das Wetter im Süden häufig Sonne, im Norden zeitweise Wolken, maximal 25 bis 32 Grad. Gewalt gegen humanitäre Helfer ist in vielen Ländern weltweit weiter an der Tagesordnung. Das berichten die Vereinten Nationen anlässlich des heutigen Tags der humanitären Hilfe. Im vergangenen Jahr sind demnach mehr als 900 Helfer angegriffen und allein in Gaza 186 getötet worden. Aus Genf, Jan Seidel.
10: Besondere Sorgen bereiten den Vereinten Nationen die neuen Waffentypen. Drohnen sind billig, sie können leicht mit Sprengstoff ausgerüstet und dann auf Städte und Dörfer abgeschossen werden. Als Beispiele nennt die Organisation Sudan, die Ukraine und Russland. Das UN-Nothilfebüro OCHA spricht angesichts der Zahlen vom neuen Gesicht einer alten Gefahr. UN-Nothilfedirektor Fletcher hat die Staaten aufgerufen, sich an das humanitäre Völkerrecht zu halten, Zivilisten und Helfer zu schützen und diejenigen zu bestrafen, die die Regeln brechen.
9: Justizministerin Hubig will es Mietern erleichtern, Klimaanlagen oder Sonnenblenden in Wohnungen zu installieren. Die SPD-Politikerin sagte der Rheinischen Post, sie könne sich vorstellen, das Mietrecht entsprechend zu ändern. Für Mieter und Vermieter müsse es klare und praktikable Regeln geben. Die Justizministerin unterstützt den SPD-Vorschlag, Klimaanpassungen als Gemeinschaftsaufgabe im Grundgesetz zu verankern. Der ChatGPT-Entwickler OpenAI verschärft nach eigenständigen Hacks seiner künstlichen Intelligenz die Sicherheitsvorkehrungen bei Tests. Laut Unternehmen überwachen automatisierte Systeme die KI-Modelle und informieren bei verdächtigen Aktivitäten Mitarbeiter, die können den Testern stoppen. Ein KI-Modell von OpenAI war zuletzt bei einem Test aus einer isolierten Umgebung ins offene Internet gelangt und hatte Systeme einer anderen Plattform gehackt. Zu den Nachrichten aus Baden-Württemberg. Fußballspieler Jamal Musiala von Bundesligist Bayern München ist beim Testspiel in Heidenheim erneut zusammengebrochen. Kurz darauf gab Musiala Entwarnung, er leide unter kurzzeitig auftretenden Bewusstseinsaussetzern. Das sei aber gut behandelbar. Aus Heidenheim, Anna Klär.
11: Am Ende war die 2:4 Niederlage der Heidenheimer gegen die Bayern doch nur Nebensache. Denn erneut sorgte Jamal Musiala für einen Schreckmoment, als er wenige Minuten nach seiner Einwechslung auf dem Feld zusammenbrach und vom medizinischen Personal behandelt werden musste. Spieler beider Mannschaften bildeten einen Sichtschutz für Musiala, der den Platz im Anschluss aber eigenständig verlassen konnte. Bereits vor wenigen Tagen ist das schon einmal passiert. Im Testspiel gegen Leipzig brach Musiala ebenfalls auf dem Feld zusammen, blieb regungslos liegen und ging dann benommen vom Platz.
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12: Vorsicht bitte auf der A3 Würzburg Richtung Frankfurt auf Höhe Aschaffenburg West, eine ungesicherte Unfallstelle. Vorsicht A81 Würzburg Richtung Heilbronn. Zwischen dem Tunnel Hölzern und dem Kreuz Weinsberg liegt eine Metallstange. A3 Würzburg Richtung Frankfurt zwischen Hanau und Frankfurt Süd nach einem Unfall. 4 Kilometer streckenweise stockender Verkehr. A5 Frankfurt Richtung Karlsruhe zwischen Karlsruhe Mitte und dem Dreieck Karlsruhe. 2 Kilometer Stau. A6 Heilbronn Richtung Mannheim zwischen Sinsheim-Steinsfurt und Sinsheim ein defekter Laster. 4 Kilometer stockender Verkehr. A60 Mainz Richtung Rüsselsheim zwischen Mainz-Laubenheim und Mainz-Spitz-Dreieck nach einem Unfall. 2 Kilometer Stau. A643 Mainz Richtung Wiesbaden zwischen Dreieck Mainz und Schiersteiner Kreuz. 4 Kilometer streckenweise stockender Verkehr. A671 Mainz Richtung Wiesbaden zwischen Mainz-Spitz-Dreieck und Hochheim Süd. 2 Kilometer Stau. A8 München Richtung Stuttgart zwischen Esslingen und Stuttgart-Degerloch. Streckenweise stockender Verkehr, dauert 10 Minuten länger. A81 Singen Richtung Stuttgart zwischen Böblingen-Sindelfingen und Sindelfingen-Ost. Ein Liegenbleiber, 1 Kilometer Stau. Dann haben wir die B10 Pirmasens Richtung Karlsruhe zwischen Queich-Hambach und Gottramstein. Da wird gebaut, 3 Kilometer Stau, eine Viertelstunde plus. Und da kommt aktuell noch rein die B9 Bonn Richtung Mainz zwischen Mülheim-Kärlich und der Europabrücke in Koblenz. 5 Kilometer Stau, dauert eine Viertelstunde länger. 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
12: Wir schauen auf die aktuellen Werte. Wir haben 16 Grad und Wolken in Reutlingen, 18 Grad und Wolken in Leimen und in Saarburg und Zweibrücken ist es bedeckt bei jeweils 19 Grad. SWR4 Wetterexperte Stefan Bender hat die Einzelheiten.
13: Guten Morgen. Ein Atlantiktief bringt warme Luft zu uns und es geht sommerlich weiter. Rund um Aalen oder auch in Blaubeuren und Dietenheim scheint heute oft die Sonne und es gibt meist nur lockere Wolken. Regen steckt da selten drin. Die Temperaturen steigen auf der Alp bis 27 und an der Donau bis 31 Grad. Morgen am Donnerstag liegen die Spitzenwerte bei 25 Grad. Dabei gibt es ein Gemisch aus vielen dicken Wolken und etwas Sonnenschein und örtlich entwickeln sich Schauer und Gewitter.
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12: Guten Morgen. Wenn Sie selbst Obstbäume haben, dann wissen Sie es, die Ernte fällt super aus in diesem Sommer. SWR4-Hörerin Petra hat so viele Pflaumen, dass sie für den Winter gleich Kompott kocht und einfriert. Und was Christine aus Remshalden mit ihren ganzen Mirabellen anstellt, das erzählt sie uns gleich nach 3 Hits. Erstmal aber ein 70er-Classic von den Bellamy Brothers.
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schönen Mittwoch mit SWR 4 um 12 nach 8. Bei uns im Südwesten gibt es ja immer was zu feiern, das wissen Sie. So auch heute zum Beispiel das große Hügelfest am Weingut in Kreichtal-Münzesheim bei Karlsruhe. Oder das Festival des deutschen Films auf der Parkinsel in Ludwigshafen. Also Kino-Feeling direkt am Rhein. Haben Sie einen tollen Tag. Wir sind bei Ihnen mit dem schönsten Musikmix hier in SWR 4. Guten Morgen.

0: Uhr 16, es ist in SWR 4. Einen schönen Mittwochmorgen für Sie. Es ist der 19. August, es ist Erntezeit im Südwesten. An den Obstbäumen hängen ganz viele reife Früchte und Sie sind fleißig am Verwerten. Christine Singler aus Remshalden hat auch noch einiges vor.
1: Also ich habe ganz viele Mirabellen an unserem Baum und habe gestern schon Marmelade gekocht und würde es heute nochmal Mirabellenmarmelade machen.
0: Oh, das hört sich nach vielen Gläsern an.
1: Oh, ich schätze mal, dass es so mindestens noch 20 bis 30 Gläser gibt. Ein riesiger Baum, das heißt, so groß ist er gar nicht, aber er hängt sehr, sehr voll mit vielen Früchten dieses Jahr. Extrem viel.
0: Ja, deswegen müssen auch fleißig leere Gläser gesammelt werden, ne?
1: Oh, Gläser sammle ich schon seit Jahren, weil ich ganz viel Marmelade mache aus unseren eigenen Früchten. Also auch noch andere Früchte. Wir haben noch Brombeeren und haben noch Himbeeren und Johannisbeeren und Josta.
0: Oh, lecker. Christine ist also Marmeladenprofi. Wenn wir jetzt schon so einen Profi dran haben, wie machen wir denn die allerbeste Marmelade selber zu Hause?
1: Also auf jeden Fall die Früchte erst ernten, wenn sie richtig reif sind. Und dann mache ich eigentlich gar nicht viel Zusätze. Ich nehme wenig Zucker und lasse eigentlich den Geschmack von den Früchten so drin. Nur das reine Aroma von den Früchten.
0: Sehr gut. Also ich schmier mir jetzt erstmal ein Marmeladenbrot und dann gehe ich mal in mich, was ich zu Hause anfange zu kochen. Schönen Mittwoch Ihnen allen. Jetzt mit einem 70er Classic von Mungo Jerry hier in SWR 4. Schönen guten Morgen für Sie.

Mit dem Blick auf die Straßen geht's weiter hier in SWR 4. 8.23 Uhr ist es gleich. Und wir sagen, Vorsicht bitte auf der A5 Karlsruhe Richtung Basel zwischen Herbolzheim und Riegel. Da liegt ein Reifen auf der rechten Spur in der Baustelle. Fahren Sie da bitte vorsichtig.

0: Es ist 8.30 Uhr.
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2: Mit Peter Köpple, guten Morgen. Polizei in Aalen weist auf Gefahren mit E-Scootern hin. Schwäbischer Albverein veranstaltet Zeltlager in Dischingen. Das Wetter, Sonne und Wolken bis 29 Grad. Das Polizeipräsidium Aalen informiert heute ab 10 Uhr auf dem Marktplatz vor dem Rathaus über Gefahren, Regeln und Sicherheitsmaßnahmen zum Thema E-Scooter. Sabine Bauer mit Einzelheiten.
3: E-Scooter sind als schnelles Fortbewegungsmittel beliebt und gefährlich. Die Zahl der schweren, auch tödlichen Unfälle mit den Elektrorollern steigt. Das belegt auch die Unfallstatistik des Polizeipräsidiums Aalen. Häufigste Unfallursache: Fahrfehler. Bei der heutigen Infoveranstaltung soll es deshalb vor allem auch um Regeln und das sichere Fahren mit E-Scootern gehen. Dazu gehört: erst mit 14, nicht auf Gehwegen oder zu zweit auf den Rollern unterwegs sein und kein Handy benutzen. Für Alkohol und Drogen gelten dieselben Grenzen wie für Autofahrer. Und die Polizei rät dringend dazu, einen Helm zu tragen.
2: Bei dem insolventen Unternehmen Concept Maschinenbau in Lauchheim im Ostalbkreis hat sich die Krise weiter verschärft. Wie die Schwäbische Post heute berichtet, sind von den 180 Beschäftigten 150 inzwischen freigestellt. Man suche weiter nach finanziellen Lösungen, heißt es, doch seien aus der Autoindustrie zahlreiche Aufträge weggebrochen. Auf einem Zeltplatz in Dischingen im Kreis Heidenheim hat sich der Nachwuchs des Schwäbischen Albvereins zu einem Sommercamp versammelt. Nach wochenlanger Hitze ist das Wetter jetzt aber durchwachsen. Das sei kein Problem, sagt der Verantwortliche für das Camp, Andreas Stahl.
4: Die Planung ging eher in die Richtung, was machen wir, wenn es heiß, heiß, heiß wird. Jetzt, ich sag mal, eine Woche vorher ist es natürlich bewusst geworden, okay, es geht ein bisschen runter, wenn unser Camp stattfindet. Natürlich haben wir auch Regenschauer gesehen. Die beunruhigen uns jetzt nicht. Also wir sind die Wanderjugend. Das darf auch mal Regen, es darf auch mal kühl sein. Das ist alles in Ordnung. Jetzt so von der Temperatur her, sag ich mal, deutlich angenehmer, wenn wir hier 35 Grad hätten.
2: Die rund 20 Jugendlichen sind noch bis Sonntag in Dischingen. Einen perfekten Tag in Ulm verbringen, unter diesem Motto ist die Radiowelle SWR1 Baden-Württemberg mit seiner Sommeraktion heute in der Stadt unterwegs. Gemeinsam mit einer Hörergruppe geht's unter anderem rauf aufs Münster zu einer Führung durch den Dachboden. Außerdem steht der Flugsimulator Birdly sowie ein Gewölbekeller der Wilhelmsburg auf dem Programm.
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2: In Ulm momentan 17 Grad, in Heidenheim und Aalen 18, in Schwäbisch Gmünd 19. Heute wechseln sich Sonne und Wolken ab. In schwüler Luft erreichen die Temperaturen 26 Grad auf dem Harzfeld und bis 29 Grad in Oberschwaben. Dazu weht ein böiger Westwind.
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5: Vorsicht bitte auf der A5 Karlsruhe Richtung Basel zwischen Herbolzheim und Riegel. Da liegt ein Reifen auf der rechten Spur in der Baustelle. A3 Würzburg Richtung Frankfurt zwischen Hanau und Frankfurt Süd. Ein Unfall. 12 Kilometer stockender Verkehr. A5 Frankfurt Richtung Karlsruhe zwischen Karlsruhe Mitte und Dreieck Karlsruhe. 2 Kilometer Stau. A6 Heilbronn Richtung Mannheim zwischen Sinsheim-Steinsfurt und Sinsheim. Ein defekter Laster. 4 Kilometer stockender Verkehr. A60 Mainz Richtung Rüsselsheim zwischen Ginsheim-Gustavsburg und Bischofsheim. 3 Kilometer stockender Verkehr. A643 Mainz Richtung Wiesbaden zwischen Dreieck Mainz und Schiersteiner Kreuz. 4 Kilometer streckenweise stockender Verkehr. Und dann haben wir die A671 Mainz Richtung Wiesbaden zwischen Mainspitz-Dreieck und Hochheim-Süd. 2 Kilometer Stau. 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
5: Guten Morgen, Ihr Mittwoch ist hier. Der Mittwoch, an dem Sie vielleicht arbeiten oder schon mal einen Kuchen backen, weil die Kinder nachher vorbeikommen. Da sind wir doch gern dabei. Jetzt mit einem 70er-Classic von Elton John und Kiki Dee.
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So, jetzt aber wirklich raus aus den Federn. 8.41 Uhr ist es in SWR 4. Vielleicht haben Sie ja ein bisschen verschlafen heute, weil endlich nicht mehr morgens schon 30 Grad im Schlafzimmer sind. Aber ein bisschen länger im Bett bleiben ist doch auch mal schön. Und wach werden geht am besten mit dem schönsten Musikmix. Und mit was ganz Ruhigem, mit einem 80er-Hit von Chicago zum Beispiel in SWR 4.

0: streichelt doch einer unser Trommelfell in SWR 4 um 8:45. Schön, dass Sie eingeschaltet haben. Ja, von hochsommerlich sonnig bis windig und regnerisch ist heute irgendwie alles dabei vor Ihrer Haustür im Südwesten. Wetterexperte Stefan Bender, wo gibt's denn was?
1: Wir fangen mit dem Hochsommerlich an, weil das kennen wir ja am besten, das ist uns ja bekannt. Vom Kraichgau über die Kurpfalz, den mittleren Neckar bis zum Süden, also bis in Richtung Breisgau, Allgäu. Da wird es sommerlich warm heute, 29 bis 32 Grad. Mhm. Die Spitzenwerte, es scheint dann auch oft die Sonne, es gibt auch mal ein paar Wolken, aber eben keine Schauer. Und das windig gibt es mehr im Norden, also in der Eifel, im Hunsrück und im Westerwald, aber regnerisch erstmal noch nicht. Also der Vormittag und Übermittag und am Nachmittag nur ganz vereinzelt mal ein paar Schauer. Das regnerisch kommt dann heute Abend ins Spiel, am späten Nachmittag und heute Abend. Und das ist nicht nur so ein bisschen regnerisch, da gibt es in der Eifel, im Hunsrück, später dann auch in Rheinhessen und vereinzelt in der Pfalz heftige Gewitter. Da besteht sogar Unwettergefahr.
0: Und der Regen hält sich dann bis morgen oder was höre ich daraus?
1: Ja, das wäre ja dann schön, wenn sich diese Gewitter in einen schönen Dauerregen entwickeln würden. Das ist aber leider nicht so. Die verhungern ein bisschen. Also diese Front verhungert ein bisschen, aber sie ploppt morgen wieder auf. Und dann zur Abwechslung der Gerechtigkeit halber mal mehr im Süden. Also südlich der Donau gibt es häufiger mal Schauer und Gewitter bei immer noch schwülen 27, 28 Grad und im Rheinland scheint häufiger die Sonne.
0: Und der Garten schreit Juhu, weil er von Petrus gegossen wird und nicht von uns nach Feierabend. Sehr schön. Und wir schreien Juhu über einen 70er Classic von den Cats hier in SWR 4. Let's Dance um 8:46 Uhr an Ihrem Mittwochmorgen.

Guten Morgen hier mit SWR 4. 8.52 Uhr wird es gleich und Grüße an die Frühstückstische im Südwesten. Den schönsten Musikmix zum Brotschmieren gibt's natürlich hier jetzt mit einem 80er-Hit von Soul Sister in SWR 4.

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11: Um 9 Uhr mit Lisa Kucker. Guten Morgen. Humanitäre Helfer werden weltweit immer wieder angegriffen. Der Hornisgrindewolf soll jetzt vergrämt werden. Das Wetter im Norden wechselhaft, im Süden länger sonnig, 25 bis 32 Grad. Die Gewalt gegen humanitäre Helfer in Krisengebieten hat sich deutlich verändert. Darauf weisen die Vereinten Nationen hin, anlässlich des Internationalen Tags der humanitären Hilfe. Demnach gibt es inzwischen viele neue Waffentypen, die für die Helfer in Krisenregionen gefährlich sind. Beispielsweise würden Drohnen mit Sprengstoff ausgerüstet und auf Städte und Dörfer abgeschossen. US-Präsident Trump hat von ihm selbst verhängte Zölle gegen Kanada in letzter Sekunde gestoppt. Eigentlich sollten ab Mitternacht 50% Zoll auf verschiedene kanadische Produkte erhoben werden. Ohne Einzelheiten zu nennen, sprach Trump von einem Deal. Man habe jetzt noch 3 Tage Zeit, letzte Dokumente auszuarbeiten. Die Aktien der chinesischen Roboterfirma Unitree haben nach dem Börsengang ihren Wert etwa versechsfacht. Die Nachfrage nach den Aktien war schon vor dem Börsengang etwa 8000 Mal größer als das Angebot. Aus Shanghai, Eva Lambi-Schmidt.
12: Die menschenähnlichen Roboter und auch vierbeinigen Roboterhunde von Unitree haben in China Begeisterung ausgelöst. Neben Auftritten bei der Frühlingsfestgala im chinesischen Staatsfernsehen sind die tanzenden und saltusschlagenden Roboter auch laufend in Chinas Online-Medien zu sehen. Die aufsteigende Tech-Firma gilt als eines der Vorzeigeunternehmen Chinas. Im Gegensatz zu vielen Wettbewerbern ist Unitree profitabel und gemessen am Umsatz der weltgrößte Anbieter humanoider Roboter. Einige Beobachter warnen jedoch davor, dass das Unternehmen überbewertet werden könnte. Denn noch sind die Anwendungsgebiete begrenzt.
11: Zu den Nachrichten aus Baden-Württemberg. Im Nationalpark Schwarzwald sollen demnächst Versuche unternommen werden, den Hornisgrindewolf zu vergrämen. Seit mehr als 3 Jahren kommt das Tier Spaziergängern sehr nahe. Nationalparkranger Urs Reif sieht jetzt auch die Bevölkerung in der Verantwortung.
13: Das absolute Minimum wäre, den Hund an der Leine zu lassen. Und da werden wir auch rigoroser vorgehen jetzt. Eigentlich erwarten wir aber, dass man die Situation so zur Kenntnis genommen hat, gerade wenn man sagt, man ist eher ein Wolfsfreund und eigentlich dem Gebiet fernbleibt. Mit oder ohne Hund, gerade egal. Einfach, um da eine gewisse Ruhe einkehren zu lassen und dem Kerl ein bisschen seinen Raum zu geben. Wenn wir so eine geschützte Tierart wissentlich anlocken, der nachstellen, dann geht es weg von einem Bußgeld in Richtung Umweltstraftat und dann wird es halt richtig schmerzhaft.
11: Baden-Württembergs Ministerin für ländlichen Raum Gentges hatte vergangene Woche angekündigt, das Tier abschießen zu lassen, falls eine Vergrämung nicht erfolgreich sei. 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
14: Vorsicht bitte auf der A66 Frankfurt Richtung Wiesbaden in der Ausfahrt Wiesbaden-Erbenheim, eine ungesicherte Unfallstelle. Vorsicht A7 Ulm Richtung Füssen zwischen Eu-Mittelberg und Nesselwang, da liegt ein Metallteil auf der linken Spur. A3 Würzburg Richtung Frankfurt zwischen Hanau und Frankfurt Süd, ein Unfall auf der linken Spur, 10 Kilometer stockender Verkehr. A3 Köln Richtung Frankfurt zwischen Wiesbadener Kreuz und Kelsterbach, ein defektes Auto, 3 Kilometer stockender Verkehr. A5 Frankfurt Richtung Karlsruhe zwischen Karlsruhe Mitte und dem Dreieck Karlsruhe, 1 Kilometer Stau. A6 Heilbronn Richtung Mannheim zwischen Sinsheim-Steinsfurt und Sinsheim, ein defekter Laster auf der rechten Spur, es gibt 4 Kilometer Stau. A643 Mainz Richtung Wiesbaden zwischen Mainz-Gonsenheim und Schiersteiner Kreuz, 4 Kilometer streckenweise stockender Verkehr. A671 Mainz Richtung Wiesbaden zwischen Mainz-Spitz-Dreieck und Hochheim Süd, 2 Kilometer Stau. Die B31 Friedrichshafen-Lindau ist zwischen B467 Kressbronn und dem Tunnel Diepholzberg in beide Richtungen nach einem Unfall gerade gesperrt. Es gibt jeweils 3 Kilometer Stau. Und in der Schweiz A4 Schaffhausen Richtung Winterthur zwischen Adlikon und Hengart ein Unfall und 2 Kilometer Stau. 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
14: Wir schauen als erstes mal auf die aktuellen Werte, wenn wir sie denn finden, Frau Weiß. Ja, da haben wir sie. Es sind in Kobern-Gondorf 18 Grad, bedeckter Himmel. Sigmaringen leichte Bewölkung, 17 Grad. Es regnet in Bernkastel-Kues bei 19 Grad und es ist bedeckt bei 21 Grad. Bei Ihnen in Lahr, SWR4-Wetterexperte Stefan Bender mit den Einzelheiten. Guten Morgen.
15: Guten Morgen. Ein Atlantiktief bringt warme Luft zu uns und es geht sommerlich weiter. Rund um Aalen oder auch in Blaubeuren und Dietenheim scheint heute oft die Sonne und es gibt meist nur lockere Wolken. Regen steckt da selten drin. Die Temperaturen steigen auf der Alp bis 27 und an der Donau bis 31 Grad. Morgen am Donnerstag liegen die Spitzenwerte bei 25 Grad. Dabei gibt es ein Gemisch aus vielen dicken Wolken und etwas Sonnenschein und örtlich entwickeln sich Schauer und Gewitter.
14: Guten Morgen, wir sprechen heute hier ja über die sehr ergiebige Obsternte in diesem Jahr. Sommeräpfel sind ja auch schon reif. Und wohin damit, wenn Sie zu viele haben, um die selbst zu verwerten? Dann geben Sie sie zum Beispiel in eine mobile Apfelpresse. Wie viele Äpfel Sie brauchen, damit Sie da dabei sind, das hören Sie gleich nach 3 Hits. Den Anfang macht ein 80er-Hit von America.
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Der Mittwochmorgen, 8:40 ist es in SWR 4. Können Sie schnipsen? Ich weiß, eine doofe Frage, aber ich konnte das früher nicht. Als Kind habe ich verzweifelt versucht, mit den Fingern zu schnippen und es ging nicht. Aber inzwischen geht's und es ist sehr hilfreich, denn jetzt brauchen wir das. Denn wir schnipsen uns zum Kaffeeautomaten zu Tom Jones aus den 60ern. Der Tiger ist hier in SWR 4.

0: Schönen guten Morgen für Sie. Der Mittwochmorgen ist hier, 8:45 in SWR 4. Und Sie haben es vielleicht schon gehört, wir sprechen ja heute Morgen hier über die sehr ergiebige Obsternte in diesem Jahr. Sommeräpfel sind auch schon reif, ne? Aber die Frage ist, wohin damit? Wenn Sie zu viele haben, um die direkt selbst zu verwerten, dann geben Sie sie zum Beispiel in eine mobile Apfelpresse. Das geht unter anderem beim Natursaftmobil von Martin Schuller aus Rottenburg am Neckar. Herr Schuller, das heißt, ich rufe bei Ihnen an, wenn ich ein paar Kilo Äpfel bei mir habe und Sie kommen dann vorbei?
1: Ja, wir haben die Mindestmenge, wenn wir zu Veranstaltern oder auch auf Obsthöfe fahren, von 3,5 Tonnen etwa, die wir verarbeiten müssen, dass sich das Ganze eben rechnet.
0: Okay, also da schließen wir uns dann mit mehreren zusammen, um auf die Menge zu kommen.
1: Entweder so oder Sie kommen auf einen von unseren öffentlichen Pressterminen. Da können Sie sich anmelden, auch mit einer kleinen Menge. Und wir pressen das dann und füllen das in 5 Liter Bag-in-Box dann ab.
0: Okay, das heißt, ich bringe meine eigenen Äpfel und schaue denen dann dabei zu, wie sie zerpresst werden und hinten der Saft raustropft.
1: Genau, man sieht es bei uns, wir sind eine gläserne Produktion. Was vorne reingeht, kommt hinten raus. Das heißt, erstmal werden sie in die Anlage mit einem Förderband transportiert, dann werden sie gewaschen und dann klein gehäckselt und dann gehen sie aufs Band und dann sehen sie auch schon ihren Saft, wie der gepresst wird und wie der dann tropft und dann wird er zweimal gefiltert, dann auf 78 Grad erhitzt, also pasteurisiert und haltbar gemacht.
0: Also eine Idee, was Sie mit Ihren Äpfeln in diesem Jahr machen, ist Apfelsaft. Solche Angebote gibt es natürlich im ganzen Südwesten. Vom Westerwald bis an den Bodensee und von der Eifel bis nach Oberschwaben. SWR 4 ist hier. Schönen Mittwoch.

0: SWR 4 ist hier um 9.23 Uhr mit dem Blick auf die Straße. Vorsicht auf der A6 Mannheim Richtung Heilbronn. Zwischen dem Kreuz Mannheim und Mannheim-Schwetzingen liegt ein Stahlkappenschuh auf der linken Spur.
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0: Es ist 9.30 Uhr.
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2: Mit Peter Köpple, guten Tag. Donaumoos bei Langenau hat Hitzeperiode gut überstanden. Schwäbischer Albverein veranstaltet Zeltlager in Dischingen. Das Wetter Sonne und Wolken bis 29 Grad. Das Donaumoos bei Langenau hat die lange Hitzeperiode gut überstanden. Das insgesamt rund 240 Hektar große Moorgebiet wird seit April aus der Nau bewässert und hat sich auch bei Hitze als Wasserspeicher bewährt. Das sehe man unter anderem am Zustand der Moorgewächse, sagt Jan-Stefan Hettler, Vorsitzender der AG Donaumoos.
3: Wir haben das Knabenkraut gehabt, die Orchideen, wir sehen die Schwertlilie. Das Donaumoos ist ein Niedermoor oder man sagt auch Grundwassermoor. Und dort, wo das Wasser dann auch ins Naturschutzgebiet Dangenauerried reinfließen kann und sich verteilen kann, dort haben wir sehen können, dass das, was dort wächst und blüht, auch gewachsen ist und geblüht hat. Allerdings an den Randgebieten. Durch diese Hitze ist Wasser nicht überall hingelangt. Da hat die Flora und die Fauna etwas gelitten, das muss man sagen.
2: Bei dem insolventen Unternehmen Konzept Maschinenbau in Lauchheim im Ostalbkreis hat sich die Krise weiter verschärft. Wie die Schwäbische Post heute berichtet, sind von den 180 Beschäftigten 150 inzwischen freigestellt. Man suche weiter nach finanziellen Lösungen, heißt es, doch seien aus der Autoindustrie zahlreiche Aufträge weggebrochen. Auf einem Zeltplatz in Dischingen im Kreis Heidenheim hat sich der Nachwuchs des Schwäbischen Albvereins zu einem Sommercamp versammelt. Nach wochenlanger Hitze ist das Wetter jetzt durchwachsen. Das sei kein Problem, sagt der Verantwortliche für das Camp, Andreas Stahl.
4: Die Planung ging eher in die Richtung, was machen wir, wenn es heiß wird. Jetzt, ich sag mal, eine Woche vorher ist es natürlich bewusst geworden, okay, es geht ein bisschen runter, wenn unser Camp stattfindet. Natürlich haben wir auch Regenschauer gesehen. Die beunruhigen uns jetzt nicht. Also wir sind die Wanderjugend. Das darf auch mal Regen, es darf auch mal kühl sein. Das ist alles in Ordnung. Jetzt so von der Temperatur her, sag ich mal, deutlich angenehmer, wenn wir hier 35 Grad hätten.
2: Die Jugendlichen sind noch bis Sonntag in Dischingen. Einen perfekten Tag in Ulm verbringen. Unter diesem Motto ist die Radiowelle SWR1 Baden-Württemberg mit ihrer Sommeraktion heute in der Stadt unterwegs. Gemeinsam mit einer Hörergruppe geht's unter anderem rauf aufs Münster zu einer Führung durch den Dachboden. Außerdem steht der Flugsimulator Birdly sowie ein Gewölbekeller der Wilhelmsburg auf dem Programm.
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2: Heute wechseln sich in der Region Sonne und einige Wolken ab. Regen bleibt die Ausnahme. In schwüler Luft erreichen die Temperaturen 26 Grad auf dem Herzfeld und bis 29 Grad in Oberschwaben. Dazu weht ein teils böiger Westwind.
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0: Vorsicht auf der A81 Heilbronn Richtung Würzburg zwischen dem Kreuz Weinsberg und Neuenstadt. Da liegt ein Metallteil auf der rechten Spur. Vorsicht auch auf der B14 Stuttgart Richtung Backnang zwischen dem Teiler B14 B29 und Waiblingen Mitte. Da steht ein defektes Auto auf der rechten Spur. A3 Köln Richtung Frankfurt zwischen Rauenheim und Kelsterbach. Ein defektes Auto auf der rechten Spur. 2 Kilometer stockender Verkehr. A5 Basel Richtung Karlsruhe zwischen Teningen und Herbolzheim. Ein Liegenbleiber. 6 Kilometer streckenweise Stau und 25 Minuten, die das länger dauert. A5 Frankfurt Richtung Karlsruhe zwischen Karlsruhe Mitte und dem Dreieck Karlsruhe. 1 Kilometer Stau. A6 Heilbronn Richtung Mannheim zwischen Sinsheim-Steinsfurt und Sinsheim. Ein defekter Laster. 3 Kilometer stockender Verkehr. A60 Rüsselsheim Richtung Mainz zwischen Bischofsheim und Mainz-Spitz-Dreieck. Nach einem Unfall mit einem defekten Laster, der jetzt da rumsteht, 3 Kilometer Stau. Dann haben wir die A671 Mainz Richtung Wiesbaden zwischen Mainz-Spitz-Dreieck und Hochheim Süd, 1 Kilometer Stau. Und die B31 Friedrichshafen-Lindau ist zwischen B467 Kressbronn und dem Tunnel Diepholzberg gerade in beide Richtungen nach einem Unfall gesperrt. Der Verkehr wird abgeleitet. Je Richtung gibt's aber trotzdem 3 Kilometer Stau. 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
0: Guten Morgen. Sie suchen eine Inspiration fürs Mittagessen nachher. Eine italienische Geschmacksexplosion zaubert SWR4-Koch Jörg Ilshofer heute für uns. Es geht um Tomaten, Burrata, Basilikum. Das komplette Ilshofer-Rezept finden Sie jetzt schon auf swr4.de und Schritt für Schritt hören Sie es gleich um 9:45 hier bei uns.
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Der Brummbär Barry White mit seinem 70er-Classic an ihrem Mittwochmorgen in SWR 4. Und weiter geht's mit dem nächsten 60er-Oldie. Das ist der schönste Musikmix für Sie um 9.41 Uhr in SWR 4.

0: SWR4 ist hier an ihrem Mittwochmorgen mit ein bisschen Inspiration für ihre Freizeitgestaltung. Denn Sie denken, Sie haben in diesem Sommer mit dem ganzen schönen Wetter schon so ziemlich alles unternommen, was es im Südwesten zu unternehmen gibt? Glaube ich nicht. Glaube ich nicht. Oder haben Sie auch Kanu-Polo gespielt? Kanu-Polo gibt's zweimal die Woche bei jedem Wetter bei den Paddelfreunden Tübingen, falls Sie mal mitmachen möchten. Das ist ein ganz besonderer Sport mit ziemlich viel Tempo. Gibt's schon seit knapp 100 Jahren in Deutschland. Und eben auch in Tübingen. Und zwar auf dem Neckar mit Altstadtblick. Dana Höfler von den Paddelfreunden Tübingen ist eine Wasserratte. Und das ist für den Sport auch ziemlich wichtig, sowas zu sein.
1: Es regnet gerade, man wird schon sehr nass bei dem Sport. Ich glaube, man muss dieses Energetische am Sport mögen. Und gleichzeitig glaube ich, dass viele Menschen es auch mal ausprobieren können und überrascht werden, weil es nochmal etwas aus einem rauskitzeln kann, was man vielleicht so nicht von sich erwartet, weil man auch über sich rauswachsen kann und man sich in dem Sport auch echt stark fühlen kann.
0: Gespielt wird beim Kanu-Polo 5 gegen 5 mit Händen oder Paddeln. Und weil so ein Paddel auch mal auf dem Kopf landen kann, tragen alle einen Helm, wie beim Rugby. So sehen die dann aus. Dana Höfler geht es beim Kanu-Polo aber nicht nur ums Gewinnen.
1: Mag total gerne meine Kameradinnen und Kameraden im Sport und das Miteinander. Aber ich mag es auch, dass man alles so rauslassen kann in dem Sport. Also es ist ein echt extrem guter Ausgleich nach der Arbeit, nochmal so was Energetisches zu machen. Und ich finde es aber auch total schön, weil wir nach dem Sport häufig noch zusammen grillen und quatschen und da auch echt schöne Freundschaften entstanden sind.
0: Also, wenn Sie es mal ausprobieren möchten, zweimal die Woche, wie gesagt, bei jedem Wetter, bei den Paddelfreunden Tübingen. Kanu-Polo, auch im Winter. 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

entspannt rein in den Mittwochvormittag. 9.53 Uhr in SWR 4. Vorsicht bitte auf der A5 Karlsruhe Richtung Basel. Zwischen Offenburg und Lahr, da liegt ein Teppich im Weg.

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8: Um 10 Uhr mit Thomas Bertsch. Guten Tag. Das US-Unternehmen Meta steht wegen seines Umgangs mit jungen Nutzern vor Gericht. Der Heidelberger Druckkonzern will Systeme zur Drohnenabwehr produzieren. Das Wetter im Norden wechselhaft, im Süden länger sonnig, 25 bis 32 Grad. Im Prozess gegen den Social-Media-Konzern Meta sind im kalifornischen Oakland die Eröffnungsplädoyers gehalten worden. Der Vorwurf mehrerer Bundesstaaten, auf den Plattformen Facebook und Instagram werden gezielt suchtfördernde Mechanismen eingesetzt. Das schadet der psychischen Gesundheit von Kindern und Jugendlichen. Aus den USA berichtet unser Korrespondent Reinhard Spiegelhauer.
9: In ihrem Eröffnungsplädoyer zitierten die Kläger immer wieder eine Formulierung, die sie in internen Meta-Dokumenten gefunden haben. The young ones are the best ones. Meta werfe ganz bewusst und gezielt den Angelhaken nach jungen Menschen aus, um sie dann möglichst lange auf ihren Plattformen zu halten mit Techniken, die suchtfördernd seien und um mit Hilfe der gewonnenen Daten besonders viele, besonders passgenaue und damit potenziell hochpreisige Werbekontingente zu verkaufen. Die Verteidigung erwiderte, Zitate würden bewusst aus dem Zusammenhang gerissen. Die Ankläger pickten sich aus den Abermillionen-Accounts einige wenige problematische heraus.
8: Die Gewalt gegen humanitäre Helfer in Krisengebieten hat sich deutlich verändert. Darauf weisen die Vereinten Nationen anlässlich des Internationalen Tags der humanitären Hilfe hin. Demnach gibt es inzwischen viele neue Waffentypen, die für die Helfer in Krisenregionen gefährlich sind. Beispielsweise würden Drohnen mit Sprengstoff ausgerüstet und auf Städte und Dörfer abgeschossen. Bundesjustizministerin Hubich will den Einbau von Klimaanlagen und Sonnenblenden erleichtern. Sie könne sich vorstellen, das Mietrecht entsprechend zu ändern, sagte die SPD-Politikerin der Rheinischen Post. Es müssten für Mieter und Vermieter klare und praktikable Regeln geschaffen werden. Bislang haben Mieter keinen Anspruch auf solche baulichen Veränderungen. Die brauchen das Einverständnis des Vermieters. Und jetzt Neues aus Baden-Württemberg. Die Heidelberger Druckmaschinen AG will sich breiter aufstellen und ins Rüstungsgeschäft einsteigen. Zusammen mit einem ukrainischen Entwickler sollen Systeme zur Drohnenabwehr entstehen, teilte der Konzern mit. Man wolle außerdem Batteriespeicher produzieren. Es gehe darum, sich neue Potenziale zu erschließen, sagte Konzernchef Otto. Die Deutschlandtour der Radprofis startet am Nachmittag mit einem 2,6 Kilometer langen Prolog im hessischen Bad Orb. Die Rundfahrt führt auch durch Rheinland-Pfalz und Baden-Württemberg. Sie endet am Sonntag mit der vierten Etappe in Heilbronn. Zu den bekanntesten deutschen Fahrern zählen Nils Polit, John Degenkolb und Maximilian Schachmann. 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
10: 10.03 Uhr, guten Morgen. A5 Basel Richtung Karlsruhe zwischen Teningen und Rust. Defektes Fahrzeug auf der rechten Spur im Baustellenbereich. 9 Kilometer streckenweise Stau, Verzögerung etwa 30 Minuten. A5 Frankfurt Richtung Karlsruhe zwischen Karlsruhe Mitte und Dreieck Karlsruhe. 1 Kilometer Stau. A60 Rüsselsheim Richtung Mainz, zwischen Rüsselsheim Mitte und Mainz-Spitz-Dreieck, Unfallaufnahme auf der linken Spur. Hier ist nur eine Spur frei, 5 Kilometer Stau, knappe halbe Stunde dauert es länger. A61 Ludwigshafen Richtung Hockenheim, zwischen Kreuz Speyer und Hockenheim 2 Kilometer Stau. Die B31 Friedrichshafen-Lindau ist zwischen der B467 bei Kressbronn und dem Tunnel Diepolsberg in beiden Richtungen nach einem Unfall gesperrt. Da staut es sich. Der Verkehr wird momentan durch Kressbronn umgeleitet. Dadurch gibt es auch dort erhebliche Behinderungen. 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
10: Aktuell in Münsingen bewölkt, 18 Grad. Schramberg auch bewölkt, 22. Wolken auch über Schweich bei 20 Grad. In Hohrhausen regnet es, 17 Grad. Die Aussichten von Stefan Bender.
6: Die Luft ist warm und trocken. Heute scheint in der Region oft die Sonne und es gibt meist nur lockere Wolken. Regen fällt nicht. Die Höchstwerte liegen auf der Münsinger Alb und in den Holzstöcken zum Beispiel bei 27 Grad und im Donauried und an der Riß wird es bis zu 31 Grad heiß. Morgen wird es ein kleines bisschen kühler, aber die Luft wird schwül. Oft ziehen dabei dicke Wolken durch und die Sonne scheint nur ab und zu. Örtlich entwickeln sich Schauer und auch mal Gewitter.
10: Danke, Stefan.
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10: Einen wunderschönen Mittwochvormittag. Nach dem Urlaub ist vor dem Urlaub. Und wenn gerade kein Urlaub ist, dann können wir uns das Feeling mit wenig Aufwand auf den Mittagstisch zaubern. Zum Beispiel mit mediterranen Ofentomaten mit Burrata. Wie das geht, hören Sie hier nach drei Hits.
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1: Und zwar Ofentomaten mit Burrata. Diesem ganz besonders cremigen Mozzarella. Das Gericht von SWR4-Koch Jörg Ilzhöfer ist schnell zubereitet und es katapultiert einen geschmacklich direkt nach Italien. Oh, sole mio.
0: Das Gemüse.
2: Für die Ofentomaten brauchen wir Kirschtomaten oder auch Datteltomaten. Vollreif, saftig, fruchtig. Und die können auch gern noch mit Stiel sein, also an der Rispe, oder mit noch ein bisschen Grün obendran. Und davon geben wir einfach den Bodendecker in eine Auflaufform. Sie sollten nicht unbedingt so stapelweise aufeinander liegen. So ein, zwei aufeinander ist überhaupt kein Problem. Und jetzt da hier drauf kommt Olivenöl, und zwar nicht zu knapp.
0: Die Zubereitung.
2: Der Boden kann bedeckt sein mit Olivenöl, den da nachher auch mit etwas Brot vielleicht nochmal reinstippen. Macht wirklich Spaß und alle Tomätchen sollten so mit Olivenöl bedeckt sein. Etwas Pfeffer obendrauf. Dann salzen wir auch noch.
0: Der besondere Kniff.
2: Und jetzt kommt Puderzucker obendrauf. Darüber stäuben, dass überall so ein bisschen Puderzucker ist. Das darf man auch sehen, denn der schmilzt nachher im Ofen weg. Der karamellisiert nämlich ganz leicht. Und es gibt einen ganz besonderen Geschmack. Sehr schön. Und ab in den Ofen.
0: So wird's perfekt.
2: Nach 15 bis 20 Minuten die Auflaufform aus dem Ofen nehmen. Jetzt haben wir so eine schöne Mischung aus den aufgeplatzten Tomaten mit dem Olivenöl. Und da nehmen wir die Burrata, also ein cremiger Mozzarella. Und das pflücken wir schön gleichmäßig, am besten mit den Händen oben drauf. Da hinauf kommt es nochmal etwas, ganz wenig Olivenöl, Balsamico-Essig, in kleinen Tröpfchen, Zitronenschale, Basilikumblätter. Und jetzt ist es doch wirklich wie ein Italienurlaub.
0: Das Geschmackserlebnis.
2: Was kann es Schöneres geben als Tomaten aus dem Ofen mit cremiger Burrata, Olivenöl, Salz, Pfeffer, Puderzucker und dann einfach noch etwas Balsamico-Essig und frischer Basilikum. So schmeckt Italien. Unfassbar lecker. So macht das Leben Spaß.
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Fairground Attraction und ein Perfect, das man mitsingt und mit richtig lautem Ö rausschmettern kann. Ein Perfect Mittwoch wünsche ich Ihnen auch. Viel Spaß im schönsten Musikmix von SWR 4, jetzt mit Steam und Nana. 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

0: Sundown. Gordon Lightfoot. Es ist 10.30 Uhr.
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2: Mit Peter Köpple, guten Tag. Donaumoos bei Langenau hat Hitzeperiode gut überstanden. Geplanter Windpark der Ulmer Stadtwerke verzögert sich. Das Wetter, Sonne und Wolken bis 29 Grad. Das Donaumoos bei Langenau hat die lange Hitzeperiode gut überstanden. Das insgesamt rund 240 Hektar große Moorgebiet wird seit April aus der Nau bewässert und hat sich auch bei Hitze als Wasserspeicher bewährt. Das sehe man unter anderem am Zustand der Moorgewächse, sagt Jan-Stefan Hettler, Vorsitzender der AG Donaumoos.
3: Wir haben das Knabenkraut gehabt, die Orchideen, wir sehen die Schwertlilie. Das Donaumoos ist ein Niedermoor oder man sagt auch Grund. Wassermoor und dort, wo das Wasser dann auch ins Naturschutzgebiet Langenauer Ried reinfließen kann und sich verteilen kann, dort haben wir sehen können, dass das, was dort wächst und blüht, auch gewachsen ist und geblüht hat. Allerdings an den Randgebieten durch diese Hitze ist Wasser nicht überall hingelangt. Da hat die Flora und die Fauna etwas gelitten, das muss man sagen.
2: Im Altdorfer Wald im Kreis Ravensburg soll ein großer Windpark entstehen. Einer der Projektpartner sind die Stadtwerke Ulm-Neu-Ulm. Vor 4 Jahren hatte die Projektgesellschaft eigentlich schon den Zuschlag bekommen, doch jetzt wird neu ausgeschrieben. Moritz Klute berichtet.
4: Ein Forst-BW-Sprecher begründet die Neuausschreibung mit wirtschaftlichen und regulatorischen Rahmenbedingungen, die sich seit der ursprünglichen Ausschreibung verschlechtert hätten. Die Windpark Altdorfer Wald GmbH, die bisher das Projekt umsetzen sollte, will sich auch auf die neue Ausschreibung bewerben. Entscheidend sei, dass die Flächen unter den veränderten Rahmenbedingungen rechtssicher seien und so für die Windkraft benutzt werden könnten, heißt es von einer Sprecherin. Der Antrag werde für 28 Windräder gestellt. Die Ausschreibung läuft noch bis Mitte September. Nicht betroffen von der Neuausschreibung seien Flächen im Altdorfer Wald, die zum Privatbesitz des fürstlichen Hauses von Waldburg zu Wolfegg und Waldsee gehören, so die Sprecherin.
2: Die Caritas wird die 4 Seniorenheime im Kreis Günzburg übernehmen, die bislang vom Landkreis betrieben werden. Wie das Landratsamt mitteilte, hat der Kreistag dem Kooperationsvertrag mit Iller Senior unter dem Dach der Caritas zugestimmt. Die 4 Gebäude der Pflegeeinrichtungen in Günzburg, Burgau, Jettingen und Tannhausen sollen im Eigentum des Landkreises bleiben. Unter der Führung der Caritas soll sich die Qualität der Pflege jedoch verbessern, heißt es.
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2: Heute wechseln sich in der Region Sonne und Wolken ab. Die Temperaturen steigen auf 26 Grad auf dem Herzfeld und bis zu 29 Grad in Oberschwaben. Dazu weht ein teils böiger Westwind. Im Laufe der Nacht kann es dann einzelne örtlich kräftige Schauer geben, lokal auch Gewitter und dann kühlt es ab auf 19 bis 15 Grad.
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0: 10.33 Uhr, A5 Basel Richtung Karlsruhe, zwischen Teningen und Herbolzheim. Defektes Fahrzeug auf der rechten Spur im Baustellenbereich. 7 Kilometer streckenweise Stau, Verzögerung etwa 40 Minuten. A5 Frankfurt Richtung Karlsruhe, zwischen Karlsruhe Mitte und Dreieck Karlsruhe, 2 Kilometer Stau. Der Stau beginnt in der Überleitung auf die A8. Die B31 Friedrichshafen-Lindau ist zwischen der B467 bei Kressbronn und dem Tunnel Diepholzberg in beiden Richtungen nach einem Unfall gesperrt. Da staut es sich. Der Verkehr wird momentan durch Kressbronn umgeleitet. Dadurch gibt es auch dort erhebliche Behinderungen. Alle Verkehrsinfos finden Sie jederzeit auf swr4.de.
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0: Einen schönen Mittwochvormittag wünsche ich Ihnen. So, jetzt hat der Regen gestern so viele Blätter von den Bäumen runtergefegt, dass ich dachte, haben wir Herbst. Infolgedessen habe ich mich viel zu warm angezogen. Voll verschätzt, wie es wohl unserem Wettermelder heute geht. Der ist im Homeoffice. Was er sieht, wenn er aus dem Fenster guckt, erzählt er uns gleich hier nach 3 Hits.
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0: 15 Minuten vor 11. 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Vorsicht auf der B10 Stuttgart Richtung Ulm. Zwischen dem Abzweig nach Vorderdenkental und Dornstadt-Thomadingen. Eine ungesicherte Unfallstelle im Kreuzungsbereich. Ja, zum Glück ist nicht mehr so heiß, denn unser SWR 4 Wettermelder Jürgen Schirmchen steckt gerade mitten im Umzugs- bzw. Einzugsstress. Von Schweich ging's ins 8 Kilometer entfernte Föhren. So, Jürgen, wie sieht's aus? Haben Sie schon alle Kartons ausgepackt?
1: Fast alle, tatsächlich, ja. Ein paar wenige stehen noch in der Garage, aber das meiste ist geschafft.
0: Respekt. Was gibt's noch zu tun im neuen Zuhause?
1: Ja, man hat ja erstmal so die Räume fertig gemacht, die man dringend benötigt. Also es bleiben schon noch Arbeiten im Bad und überall rum, vor allen Dingen im großen Garten.
0: Was gefällt Ihnen denn so gut an Ihrem neuen Wohnort?
1: Ja, Föhren ist halt ein schöner, beschaulicher Ort, bietet infrastrukturell alles. Ich habe die Bahn direkt vor der Haustür. Die Lebensgefährtin kann quasi aus der Haustüre in die Bahn zur Arbeit fahren. Ja. Von daher passt das alles.
0: Das ist ja gut, wenn ein positives Merkmal ist, dass man schnell wieder wegkommt.
1: Ja gut, stimmt. Aber arbeiten müssen wir ja nun mal.
0: Was ist so der nächste Ort, den Sie dann ansteuern per Bahn?
1: Ja, Trier, genau. Mhm.
0: Und das lohnt sich immer, ne? So ein Ausflug nach Trier ist doch bestimmt super schön.
1: Ja, Trier ist auf jeden Fall immer eine Reise wert, auch für Einheimische zum Shoppen und so weiter. Ja. Ja.
0: Jürgen, Sie sind im Homeoffice heute. Können Sie für mich trotzdem mal kurz aus dem Fenster gucken und sagen, wie es heute ist?
1: Ja, bewölkt. Eben gab es auch schon einen kräftigen Schauer. Ja, immer wieder so zwischendrin lunzt die Sonne durch. Bei lockeren 21 Grad im Moment. Ja, ist erträglich zum Arbeiten.
0: Da lunzt die Sonne durch. Ich lieb's. Sehr schön. Jürgen, dann Ihnen alles Gute beim Wurzeln schlagen im neuen Zuhause.
1: Ja, vielen Dank. Tschüss. 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

0: Und auf der Stelle eine schöne Pirouette für eine Runde Flashdance.
1: Durchs Büro, die Werkstatt oder die Küche. Irene Cara hier in SR4 mit ihrem 80er-Hit. Im schönsten Musikmix haben wir jetzt einen 70er für Sie aufgelegt. Hier ist Nick Lowe und Cruel to be Kind. Einen schönen Start in den Mittwoch mit SWR 4.

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10: Um 11 Uhr mit Thomas Bertsch. Guten Tag. Jeder vierte Deutsche schläft nach einer Untersuchung zu kurz. Maisbauern in der Rhein-Neckar-Region leiden unter der schlechten Ernte. Das Wetter im Norden wechselhaft, im Süden länger sonnig, 25 bis 32 Grad. Viele Deutsche schlafen zu wenig. Das geht aus einer Untersuchung des Robert-Koch-Instituts RKI hervor. Aus der Nachrichtenredaktion berichtet Boris Bauer.
11: Unter der Woche hätten knapp 40% der untersuchten Menschen weniger als 7 Stunden Schlaf gehabt. Nach internationalen Empfehlungen gilt der Schlaf dann als kurz. Männer im Alter zwischen 45 und 64 seien besonders häufig betroffen. Aus der Untersuchung geht laut RKI auch ein Zusammenhang hervor zwischen der Schlafdauer und Gesundheitsrisiken. Genannt werden Bluthochdruck, Adipositas, Diabetes und Herz-Kreislauf-Erkrankungen. Ein kurzer Schlaf sei auch ein Risikofaktor für Depressionen und Angstzustände.
10: Zum Welttag der humanitären Hilfe kritisieren Hilfsorganisationen in Deutschland, dass es in Konfliktgebieten für ihre Mitarbeiter immer gefährlicher wird. Laut Aid Worker Security Database starben im vergangenen Jahr weltweit rund 350 humanitäre Helfer. Viele weitere wurden demnach verletzt, entführt oder inhaftiert. Prinzipien des Völkerrechts würden von Konfliktparteien zunehmend in Frage gestellt und Grundsätze zum Schutz missachtet. Im Prozess gegen den Meta-Konzern um die Nutzung seiner Online-Plattformen durch Minderjährige sind die Eröffnungsplädoyers gehalten worden. Mehrere US-Bundesstaaten werfen dem Unternehmen vor, Kinder und Jugendliche bewusst süchtig von Facebook und Instagram und damit psychisch krank zu machen. Die Kläger fordern, dass Meta bestimmte Funktionen seiner Apps beschränkt, etwa das Endlos-Scrollen. Der Konzern weist die Vorwürfe zurück. Zu den Nachrichten aus Baden-Württemberg. Durch den Regen sind die Pegelstände der großen Flüsse im Südwesten leicht gestiegen. Die Situation für die Binnenschifffahrt bleibt aber angespannt. SWR-Reporter Jakob Sachs.
12: In Karlsruhe am Pegel Maxau ist ein Anstieg zu verzeichnen. Das Land kategorisiert den Wasserstand aber dennoch als extrem niedrig. Langfristig reichen kurze Regenschauer nicht aus. Bodenfeuchte, Grundwasser und die Zuflussmenge aus den Quellen sind entscheidend, damit der Pegel langfristig wieder steigt. Für die Umwelt ist der leichte Anstieg ebenfalls eine Entlastung. Durch mehr Wasser in den Flüssen steht den Tieren wieder mehr Lebensraum zur Verfügung und die Wassertemperatur sinkt.
10: Die Maisernte in der Rhein-Neckar-Region fällt in diesem Jahr deutlich schlechter aus als sonst. Durch die wochenlange Hitze und Trockenheit konnten laut Kreisbauernverband die Pflanzen kaum wachsen, die Erträge seien katastrophal. Gleichzeitig litten die Landwirte unter gestiegenen Kosten, etwa für Dünger oder Pflanzenschutz. 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
13: 3 Minuten nach 11, Vorsicht auf der B28 Neu-Ulm Richtung Hittistetten. Zwischen Neu-Ulm und Senden liegt eine Stoßstange auf der linken Spur. A5 Basel Richtung Karlsruhe. Zwischen Teningen und Herbolzheim 6 Kilometer Stau. Verzögerung etwa eine halbe Stunde. A5 Frankfurt Richtung Karlsruhe, zwischen Karlsruhe-Mitte und Dreieck Karlsruhe, 2 Kilometer Stau. Dieser Stau beginnt in der Überleitung auf die A8. A61 Ludwigshafen Richtung Hockenheim, zwischen Kreuz Speyer und Hockenheim Baustelle, 3 Kilometer stockend. Die B10 Stuttgart Richtung Ulm ist zwischen dem Abzweig nach Vorderdenkental und Dornstadt-Thomadingen wegen einer Unfallaufnahme gesperrt. Die B31 Friedrichshafen-Lindau ist zwischen der B467 bei Kressbronn und dem Tunnel Diepoldsberg in beiden Richtungen gesperrt. Grund ist ein Unfall. Es staut sich da. Der Verkehr wird momentan durch Kressbronn umgeleitet. Dadurch gibt es auch dort erhebliche Behinderungen. 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
13: Zurzeit in Backnang leicht bewölkt 22 Grad, Bingen meldet bedeckt 21, in Hoherhausen Regen bei 18 Grad und Furtwangen leicht bewölkt 22 Grad. Die Aussichten von Stefan Bender.
14: Die Luft ist warm und trocken. Heute scheint in der Region oft die Sonne und es gibt meist nur lockere Wolken. Regen fällt nicht. Die Höchstwerte liegen auf der Münsinger Alb und in den Holzstöcken zum Beispiel bei 27 Grad und im Donauried und an der Riß wird es bis zu 31 Grad heiß. Morgen wird es ein kleines bisschen kühler, aber die Luft wird schwül. Oft ziehen dabei dicke Wolken durch und die Sonne scheint nur ab und zu. Örtlich entwickeln sich Schauer und auch mal Gewitter.
13: Danke, Stefan.
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13: Hallo, ich grüße Sie sehr herzlich. 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Wie Sie in den Genuss kommen können, hören Sie gleich hier nach 3 Hits.
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0: Brian Ferry.
1: Slave to Love.
0: Wir haben es 11:15.
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Band Me, Shape Me, The American Breed, hier in SWR 4 am Mittwochvormittag. Ich hoffe, Sie kommen soweit gut durch den Tag. Dreimal durchschnaufen, fünfmal freuen, siebenmal werden wir noch wach. Nee, Quatsch, ist noch ein bisschen hin. Wir haben erst August, Gott sei Dank, auch wenn schon Spekulatius im Supermarkt sind. Noch ein bisschen hin bis Weihnachten. Okay, hier ist jetzt Nena Fessi in SWR 4.

0: ist 11.30 Uhr.
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2: Mit Peter Köpple, guten Tag. Ahlener Oberbürgermeister will Bewerbung um Landesgartenschau. Caritas übernimmt Seniorenheime im Kreis Günzburg. Das Wetter Sonne und Wolken bis 29 Grad. Der Ahlener Oberbürgermeister Frederik Brütting will den Gemeinderat dazu bringen, sich für die Landesgartenschau ab dem Jahr 2037 zu bewerben. Der Nutzen für die Stadt sei enorm, sagte Brütting im SWR-Interview.
3: Um die Stadt an den Klimawandel anzupassen, müssen wir hier mehr Grün schaffen, das Schwammstadtprinzip verwirklichen, auch unseren Kocher noch öfter an das Tageslicht holen. Also da gibt es viele Ideen und ich glaube, die Ahlnerinnen und Ahlner haben auch richtig Lust drauf, da jetzt anzupacken. Also ich habe auf die Idee viele positive Rückmeldungen bekommen, über 1500 Likes auf Social Media, viele positive Kommentare und ganz viele haben selber angefangen, sich Projekte auszudenken, Stellen genannt, wo man was tun kann. Aber jetzt ist erstmal wichtig, dass man an die Stadt gehen, dass wir eine Bewerbung gemeinsam ausarbeiten und die dann nächstes Jahr hoffentlich auch abgeben können.
2: Die Caritas wird die 4 Seniorenheime im Kreis Günzburg übernehmen, die bislang vom Landkreis betrieben werden. Wie das Landratsamt mitteilte, hat der Kreistag dem Kooperationsvertrag mit Iller Senior unter dem Dach der Caritas zugestimmt. Die 4 Gebäude der Pflegeeinrichtungen in Günzburg, Burgau, Jettingen und Tannhausen sollen im Eigentum des Landkreises bleiben. Unter der Führung der Caritas soll sich die Qualität der Pflege jedoch verbessern, heißt es. Bei einem Unfall auf der B19 zwischen Aalen-Unterkochen und Oberkochen sind gestern Abend 2 Menschen verletzt worden. Laut Polizei kam ein 19-Jähriger auf einer Brücke mit seinem Auto von der Straße ab und prallte gegen die Leitplanken. Danach verriss er das Lenkrad und geriet auf die Gegenfahrbahn. Sein Wagen prallte dort frontal mit einem entgegenkommenden Auto zusammen. Dessen 29-jährige Fahrer wurde schwer verletzt, der 19-jährige erlitt leichte Verletzungen. Die Polizei hat einen rasenden Motorradfahrer im Kreis Biberach gestoppt, der mit Tempo 170 und ohne Führerschein unterwegs war. Der 38-Jährige war gestern Morgen auf der B30 bei Achstetten einer Streife aufgefallen. Bei der Kontrolle stellte sich heraus, dass der Fahrer nie im Besitz eines Führerscheines war und sein Motorrad nicht zugelassen war.
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2: Heute wechseln sich in der Region Sonne und Wolken ab. Die Temperaturen erreichen 26 Grad auf dem Herzfeld und bis 29 Grad in Oberschwaben. Dazu weht ein teils böiger Westwind. Im Laufe der Nacht kann es dann einzelne örtlich kräftige Schauer geben, lokal auch Gewitter und es kühlt ab auf 19 bis 15 Grad. Morgen wieder ein Wechsel von Sonne und Wolken und einzelnen Schauern.
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0: 11.33 Uhr, Vorsicht auf der A62 Nonnweiler Richtung Landstuhl. Zwischen Nohfelden-Türkismühle und Birkenfeld eine ungesicherte Unfallstelle. A5 Basel Richtung Karlsruhe. Zwischen Freiburg-Nord und Teningen 3 Kilometer Stau. A5 Frankfurt Richtung Karlsruhe. Zwischen Karlsruhe-Mitte und Dreieck Karlsruhe 2 Kilometer Stau. Dieser Stau beginnt in der Überleitung auf die A8. Die B10 Stuttgart Richtung Ulm ist zwischen dem Abzweig nach Vorderdenkental und Dornstadt-Thomadingen wegen einer Unfallaufnahme immer noch gesperrt. B31 Friedrichshafen Richtung Stockach. Zwischen Immenstadt am Bodensee und Hagnau 3 Kilometer Stau. Viertelstunde dauert's länger. In der Gegenrichtung zwischen Stetten und Hagnau 2 Kilometer Stau. Die B31 Friedrichshafen-Lindau ist zwischen der B467 bei Kressbronn und dem Tunnel Diepolsberg in beiden Richtungen gesperrt. Grund sind Bergungsarbeiten. Da staut es sich und der Verkehr wird momentan durch Kressbronn umgeleitet. Dadurch gibt es da auch erhebliche Behinderungen. 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
0: Hallo am Mittwoch. Ich finde ja, Lieblingstassen kann man nie genug haben. Und so eine spezielle wie die SWR4-Tasse gehört auf jeden Frühstückstisch im Südwesten. Um auch eine zu kriegen, ja, am besten diesen 70er-Classic erkennen.

0: 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Wie heißt der Song?
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0: dazu sind wir durch den Partykeller gehopst. Nach Busch City Limits. Tina Turner hier in SWR 4. Vorsicht bitte auf der B29 Ahlen Richtung Stuttgart. Zwischen Schwäbisch Gmünd West und Lorch Ost. Bitte aufpassen, an liegt ein Holzklotz auf der Fahrbahn. So, und jetzt kommt unser Tassenrätsel und ein Song, da wird mir doch das Herz ganz weit. Vor allen Dingen bei dieser Stelle. Seufz. Wie heißt der Song? Unsere Kandidatin in dieser Runde ist Dilek Alpner aus Ditzingen. Dilek, ich grüße Sie.
1: Hallo. Hallo.
0: Wie heißt das Lied?
1: Lost in Love von Air Supply.
0: Lost in Love. Ja, richtig. Klasse, Air Supply. Die hatten das drauf mit den Schmuse-Songs. Lost in Love, All Out of Love, Making Love Out of Nothing at All. Ja. Dilek, aus ihrer Begeisterung schließe ich, Sie mögen die SWR4-Musik?
1: Ich liebe sie.
0: Wo hören Sie uns denn?
1: Überall, zu Hause, im Auto, beim Gassigehen, beim Spazierengehen, beim Fahrradfahren, wo immer es halt geht.
0: Ach, wie schön.
1: Ihr seid ganz toll, wirklich.
0: Oh, Dilek, das freut uns ja. Ja, dann künftig mit der SWR4-Tasse am Start für die wohlverdienten Pausen mit Kaffee oder Tee. Dilek, Ihnen einen ganz wunderschönen Tag noch.
1: Euch auch.
0: Päckchen mit der Tasse macht sich auf den Weg nach Ditzingen. Oh. Und jetzt zum Durchseufzen. Hier sind Air Supply und Lost in Love in SWR4.

Bustop, The Hollies in SWR 4. So, das kommt davon. Jetzt habe ich mal bei swr4.de reingeklickt und das aktuelle Rezept von unserem SWR4-Koch Jörg angesehen. 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Fruchtige Tomaten mit cremiger Burrata und Basilikum. Frisch aus dem Ofen. Ist so ein bisschen Urlaubsgeschmack zum Feierabend. Das wär's doch. Das Rezept und die ausgesprochen kurze Einkaufsliste finden Sie auf swr4.de.

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6: Um 12 Uhr mit Thomas Bertsch. Guten Tag. Nach dem Anschlag auf die Nord Stream Pipeline gibt es eine weitere Festnahme. Der Heidelberger Druckkonzern will Systeme zur Drohnenabwehr produzieren. Das Wetter im Norden oft wolkig, im Süden Sonne, 25 bis 32 Grad. Im Zusammenhang mit dem Anschlag auf die Nord Stream Pipeline vor 4 Jahren ist jetzt ein zweiter Tatverdächtiger festgenommen worden. Der Mann wurde in Kroatien gefasst. ARD-Terrorismusexperte Holger Schmidt berichtet.
7: Der Mann soll einer der Taucher gewesen sein, die die Sprengsätze in der Ostsee von einem Segelboot aus in rund 80 Metern Tiefe an den Pipelines angebracht haben. Und es handelt sich ausgerechnet um den Mann, den der Generalbundesanwalt bereits im vergangenen Jahr in Polen lokalisiert und die polnische Polizei um die Festnahme gebeten hatte. Damals hatte sich die polnische Justiz entgegen zwischenstaatlichen Vereinbarungen geweigert, den Mann auszuliefern, was zu erheblichen diplomatischen Verstimmungen führte. Er kam wieder frei. Nun ist es den Ermittlern gelungen, den Mann in Kroatien ausfindig zu machen. Deutschland hofft auf seine Auslieferung.
6: Der Anschlag hatte international für Schlagzeilen gesorgt.
7: Beim Anschlag auf die Nord Stream Gaspipelines im September 2022 sind 3 der 4 Röhren und damit die Pipeline insgesamt zerstört worden. Deutsche Ermittler konnten ein mutmaßliches Täterteam identifizieren und den vermutlichen Anführer, einen Ukrainer, in Italien festnehmen lassen. Sein Prozess soll in den kommenden Wochen in Hamburg beginnen. Wer den Anschlag beauftragt hat, ist nicht eindeutig geklärt.
6: Knapp 40% der Menschen in Deutschland haben zu wenig Schlaf, also weniger als die von Medizinern empfohlenen 7 Stunden. Das hat eine Untersuchung des Robert-Koch-Instituts ergeben, die jetzt im Fachmagazin Journal of Health Monitoring veröffentlicht wurde. Das RKI warnt vor gesundheitlichen Folgen. Schlafmangel könne beispielsweise zu Depressionen und Angstzuständen führen. Die Feuerwehren melden im Kampf gegen den Brand im Naturschutzgebiet Hohes Venn nahe der deutschen Grenze weitere Fortschritte. Unter Kontrolle sei der Brand jedoch noch nicht. Belgien-Korrespondent Thomas Spickhofen.
8: Das Feuer schwele weiter, sagt der Einsatzleiter. Das sei ein Geduldsspiel, das unter Umständen noch Tage dauern könne. Die mehr als 200 Einsatzkräfte haben inzwischen eine Schneise durch das Gebiet geschlagen, die für sie befahrbar ist und gleichzeitig eine Stopplinie für die Brände bilden soll. Dichter Rauch erschwert aber die Arbeiten. Für heute Nachmittag sind Südwestwind und Regenfälle vorhergesagt. In den vergangenen Tagen explodierte in dem Gebiet offenbar mehrfach auch Munition aus dem Zweiten Weltkrieg. Für die Einsatzkräfte habe aber keine Gefahr bestanden, heißt es bei den Behörden.
6: Und jetzt Nachrichten aus Baden-Württemberg. Die Maisernte in der Rhein-Neckar-Region fällt in diesem Jahr deutlich schlechter aus als sonst. Durch die wochenlange Hitze und Trockenheit konnten laut Kreisbauernverband die Pflanzen kaum wachsen. Die Erträge seien katastrophal. Gleichzeitig litten die Landwirte unter gestiegenen Kosten für Dünger oder auch Pflanzenschutz. Die Heidelberger Druckmaschinen AG will sich breiter aufstellen und ins Rüstungsgeschäft einsteigen. Zusammen mit einem ukrainischen Entwickler sollen Systeme zur Drohnenabwehr entstehen, teilte der Konzern mit. Man wolle außerdem Batteriespeicher produzieren. Es gehe darum, sich neue Potenziale zu erschließen, sagte Konzernchef Otto. Die Deutschlandtour der Radprofis startet am Nachmittag mit einem 2,6 Kilometer langen Prolog im hessischen Bad Orb. Die Rundfahrt führt auch durch Rheinland-Pfalz und Baden-Württemberg. Sie endet dann am Sonntag mit der 4. Etappe in Heilbronn. Zu den bekanntesten deutschen Fahrern zählen Nils Politt, John Degenkolb und Maximilian Schachmann. Im vergangenen Jahr hatte der Norweger Søren Værenskjold die Deutschlandtour gewonnen. 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
9: 4:50 A5 Frankfurt Richtung Karlsruhe. Zwischen Karlsruhe Mitte und Dreieck Karlsruhe 2 Kilometer Stau. Der Stau beginnt in der Überleitung auf die A8. Die B10 Stuttgart Richtung Ulm ist zwischen dem Abzweig nach Vorderdenkental und Dornstadt-Thomadingen wegen einer Unfallaufnahme gesperrt. B31 Freiburg Richtung Donaueschingen zwischen Kirchzarten und Falkensteig 3 Kilometer Stau. Viertelstunde dauert's länger. Die B31 Friedrichshafen-Lindau ist zwischen der B467 bei Kressbronn und dem Tunnel Diepholzberg in beiden Richtungen wegen Bergungsarbeiten gesperrt. Da staut es sich und der Verkehr wird momentan noch immer durch Kressbronn umgeleitet. Dadurch gibt's auch dort erhebliche Behinderungen. Alle Verkehrsinfos gibt's jederzeit auf swr4.de.
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9: Momentan in Montabaur bedeckt 20 Grad, Bad Mergentheim bewölkt 22, in Waiblingen leicht bewölkt 24, Germersheim bedeckt 24 Grad. Die Aussichten hat Stefan Bender im SWR 4 Wetterstudio für uns.
10: Die Luft ist warm und trocken. Heute scheint in der Region oft die Sonne und es gibt meist nur lockere Wolken. Regen fällt nicht. Die Höchstwerte liegen auf der Münsinger Alb und in den Holzstöcken zum Beispiel bei 27 Grad und im Donauried und an der Riß wird es bis zu 31 Grad heiß. Morgen wird es ein kleines bisschen kühler, aber die Luft wird schwül. Oft ziehen dabei dicke Wolken durch und die Sonne scheint nur ab und zu. Örtlich entwickeln sich Schauer und auch mal Gewitter.
9: Vielen Dank, Stefan.
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9: Hallo am Mittwochmittag. Die großen Waldbrände wie der in Belgien könnten unerwartete Nebenwirkungen haben. Es ist nicht ausgeschlossen, dass der Moselwein von dem Rauch betroffen sein wird. Wie Rauchgeschmack in Trauben kommt und was das für den Wein bedeutet, hören Sie gleich nach 3 Hits.
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0: 16 Minuten nach 12, hier ist SWR 4. Vorsicht, auf der A7 Ulm Richtung Füssen. Zwischen Bad Grönenbach und Dietmannsried liegt ein Kennzeichen. Es ist ein bedrohlicher Anblick gewesen, diese dichten Rauchwolken am Wochenende über Rheinland-Pfalz. Die Rauchschwaden sind von dem großen Flächenbrand im Naturschutzgebiet im Hohen Venn rübergezogen bis ins Moseltal. Jetzt machen sich viele Winzer dort Sorgen, denn sie wissen, in Australien und Kalifornien, da mussten Weinbauern nach großen Bränden ganze Jahrgänge wegkippen, weil der Wein nach Rauch geschmeckt hat. SWR4-Reporter Christian Altmaier. Zieht der Rauch tatsächlich rein in Trauben am Rebstock? Wie kommt sowas?
1: Ja, die Trauben können bestimmte Rauchbestandteile, sogenannte Phenole, aufnehmen. Und der Wein entwickelt dann so einen qualmigen Geschmack, wie man das etwa von geräuchertem Schinken kennt. In geringen Konzentrationen kann das eine reizvolle Note sein. Wenn die Trauben aber zu viel Rauch abbekommen, dürfte das nur noch ganz wenigen schmecken. Ein Winzer aus Peaceport, der so einen Wein mal in Australien probiert hat, hat mir das so beschrieben: Der Qualm killt die Frucht und überlagert alles. Der Wein wird also praktisch ungenießbar.
0: Naja, Wein, der nach Räucherschinken schmeckt. Das klingt jetzt nicht gut für den Moselwein. Und das wegen einem Waldbrand.
1: Der Brand in Belgien war relativ weit weg von den Weinbergen an der Mosel. Andererseits war das schon eine sehr dicke Rauchwolke im Moseltal. Es hat tagelang so gestunken, als würde man direkt neben einem Grill stehen. Der Rauch hat auch richtig in der Nase und den Augen gebrannt. Und Professor Wilfried Schwab von der Technischen Universität in München würde es daher nicht ganz ausschließen, dass die Trauben davon auch etwas abgekriegt haben.
2: Wenn in diesen wenigen Tagen natürlich hohe Konzentrationen an den Reben vorüberziehen, dann kann das schon eine Auswirkung letztendlich haben. Und wenn Sie das riechen, dann können Sie das später auch irgendwann mal im Wein riechen, ja?
0: Wann wissen die Winzer denn, ob der Moselwein aus diesem Jahr tatsächlich geräuchert schmeckt?
1: Das wird sich vermutlich erst im Weinkeller zeigen. Die Trauben binden die Phenole im Rauch nämlich an Zucker und deshalb schmecken sie selbst gar nicht rauchig, sondern süß. Erst bei der Gärung im Keller, wenn Hefe mit ins Spiel kommt, werden diese Aromastoffe dann freigesetzt. Und dann lässt sich erst beurteilen, ob der Rauchgeschmack tatsächlich im Wein gelandet ist. Die Moselwinzer, mit denen ich gesprochen habe, sind zwar optimistisch, endgültige Entwarnungen gibt es aber erst nach der Lese.
0: Oh je, also müssen die Winzer erst den Wein komplett herstellen, bevor sie schmecken, ob ihr Riesling dieses Jahr durch die Waldbrände zum Räucherwein geworden ist. Hoffentlich nicht. Informationen in SWR 4 am Mittwoch.

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0: Es ist 2.30 Uhr.
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2: Mit Sabine Bauer, guten Tag. Der Aalener OB Brütting will den Gemeinderat von einer Bewerbung für die Landesgartenschau überzeugen. Auf der B19 bei Oberkochen sind gestern bei einem Unfall zwei Menschen verletzt worden und das Wetter Wolken und Sonne. Aktuell 24 bis 26 Grad. Der Aalener Oberbürgermeister Frederik Brütting will den Gemeinderat überzeugen, sich für die Landesgartenschau ab dem Jahr 2037 zu bewerben. Der Nutzen für die Stadt sei enorm, sagte Brütting im SWR-Interview.
3: Um die Stadt an den Klimawandel anzupassen, müssen wir hier mehr Grün schaffen, das Schwammstadtprinzip verwirklichen, auch unseren Kocher noch öfter an das Tageslicht holen. Also da gibt es viele Ideen und ich glaube, die Aalnerinnen und Aalner haben auch richtig Lust drauf, da jetzt anzupacken. Also ich habe auf die Idee viele positive Rückmeldungen bekommen, über 1500 Likes auf Social Media, viele positive Kommentare und ganz viele haben selber angefangen, sich Projekte auszudenken, Stellen genannt, wo man was tun kann. Aber jetzt ist erstmal wichtig, dass man an die Stadt gehen, dass wir eine Bewerbung gemeinsam ausarbeiten und die dann nächstes Jahr hoffentlich auch abgeben können.
2: Das sagte der Aalener OB Frederik Brütting zur Idee einer Landesgartenschau-Bewerbung. Knapp drei Monate nach ihrem Insolvenzantrag hat sich die Lage der Bad Schussenrieder Brauerei Ott stabilisiert. Das sagte der vorläufige Insolvenzverwalter Matthäus Rosch dem SWR. Der Betrieb im Kreis Biberach laufe weiter und die Kunden hielten zum Unternehmen, darunter etwa 400 Gaststätten. Die Suche nach Investoren laufe, Interessenten seien vorhanden. Bei einem Unfall auf der B19 zwischen Aalen-Unterkochen und Oberkochen sind gestern Abend zwei Menschen verletzt worden. Laut Polizei kam ein 19-Jähriger auf einer Brücke mit seinem Auto von der Straße ab und prallte gegen die Leitplanke. Danach verriss er das Lenkrad und geriet auf die Gegenfahrbahn. Sein Wagen prallte dort frontal mit einem entgegenkommenden Auto zusammen. Dessen 29-jährige Fahrerin wurde schwer verletzt, der 19-Jährige erlitt leichte Verletzungen. Die Polizei hat einen rasenden Motorradfahrer im Kreis Biberach gestoppt, der mit Tempo 170 und ohne Führerschein unterwegs war. Der 38-Jährige war gestern Morgen auf der B30 bei Achstetten einer Streife aufgefallen. Bei der Kontrolle stellte sich heraus, dass der Mann noch nie einen Führerschein besaß und sein Motorrad nicht zugelassen war.
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2: Heute wechseln sich Sonne und Wolken ab mit Höchstwerten von 26 Grad auf dem Herzfeld und bis 29 Grad in Oberschwaben. Im Laufe der Nacht kann es einzelne örtlich kräftige Schauer geben, lokal auch Gewitter und es kühlt ab auf 19 bis 15 Grad.
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0: 2.33 Uhr, Vorsicht auf der A5 Basel Richtung Karlsruhe. Zwischen Mülheim-Neuenburg und Hartheim-Heitersheim liegt ein Holzbalken. Vorsicht auf der A6 Richtung Mannheim zwischen Sinsheim-Süd und Sinsheim. Eine ungesicherte Unfallstelle auf der rechten Spur im Baustellenbereich. A5 Frankfurt Richtung Karlsruhe. Immer noch zwischen Karlsruhe-Mitte und Dreieck Karlsruhe 2 Kilometer Stau. Der beginnt in der Überleitung auf die A8. Die A6 Mannheim Richtung Kaiserslautern ist zwischen Grünstadt und Wattenheim wegen einer Unfallaufnahme gesperrt. A8 Stuttgart Richtung Karlsruhe zwischen Heimsheim und Pforzheim Ost 4 Kilometer stockender Verkehr. Die B10 Stuttgart Richtung Ulm ist zwischen dem Abzweig nach Vorderdenkental und Dornstadt-Thomadingen noch immer gesperrt wegen einer Unfallaufnahme. B31 Freiburg Richtung Donau-Eschingen zwischen Kirchzarten und Falkensteig steht ein defektes Fahrzeug. 4 Kilometer Stau. 20 Minuten mehr einplanen. Die B31 Friedrichshafen-Lindau ist zwischen der B467 bei Kreisbronn und dem Tunnel Diepholzberg noch immer in beiden Richtungen wegen Bergungsarbeiten gesperrt. Es staut sich und der Verkehr wird durch Kreisbronn umgeleitet. Da gibt es aber auch erhebliche Behinderungen. Alle Verkehrsinfos jederzeit zum Nachlesen auf swr4.de.
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0: Hallo am Mittwochmittag. So, im Süden Sonne, im Norden eher Wolken. Heute noch mal warm, bevor dann diese Kaltfront kommt. Reden wir gleich mal drüber mit unserem Wettermann Stefan Wender. Hier nach Hits von Scott McKenzie, Umberto Tozzi und Christopher Cross mit dem Tagesmotto. Alles gut, alles fein, alles in Ordnung. It's all right.
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0: Viertel vor eins haben wir es. Vorsicht auf der A96 München Richtung Lindau zwischen Eichstätten und Leutkirch West. Eine ungesicherte Unfallstelle. Vorsicht auch auf der A81 Würzburg Richtung Heilbronn im Kreuz Weinsberg in der Überleitung zur A6 Richtung Heilbronn. Steht ein defektes Fahrzeug und Vorsicht, da sind Menschen auf der Fahrbahn. Hallo, Stefan Bender im SWR4-Wetterstudio. Stefan, mein Lieber, im Süden Sonne, im Norden Wolken. Ist das so ungefähr richtig von der Wetteraufteilung her?
1: Ja, und auch das wirkt sich sehr, sehr, sehr krass auf die Temperaturen aus. Da, wo die Wolken sind, sind nämlich auch ein paar Schauer unterwegs. Das geht so in etwa vom Taunus-Westerwald über den Odenwald bis zur Main-Tauber-Region. Da sind einzelne Schauer am Nachmittag dabei. Und das Ganze in Betzdorf, Koblenz oder Trier bei 20 bis 23 Grad. Ansonsten die zweite Klasse heute von der Kurpfalz über Oberschwaben bis zum Allgäu, bis zum Hochrhein. Sonnenschein, nur lockere Wolken und das ist schon Hammer. Also Speyer, Stuttgart, Konstanz, Freiburg, 28 bis 32 Grad.
0: Das, als wäre nichts gewesen. Ich meine, gestern hat es ja wenigstens ein bisschen geregnet. Jetzt soll so eine Kaltfront sich da durchschieben. Wann kommt die? Was bringt die?
1: Die ist im Moment noch über Nordrhein-Westfalen. Die kommt heute Abend sehr, sehr wetterwirksam, wie das heißt, in der Fachsprache. Rein. Es gibt in der Eifel, im Westerwald und im Hunsrück, zum Teil auch in Rheinhessen, mitunter heftigste Gewitter. Da besteht sogar Unwettergefahr mit starken Windböen, Starkregen, eventuell auch Hagel.
0: Wie viel davon zieht bis nach Süden runter? Oder auf?
1: Gar nicht viel. Das wird in der Nacht bröselt diese Kaltfront so ein bisschen auseinander. Und dann ist erstmal Ruhe. Also morgen früh ist hier und da ein Schauer unterwegs.

0: aber morgen tagsüber kommt diese labile Luft vor allem im Süden zur Geltung. Also da, wo heute die Sonne scheint, da, wo es heute besonders heiß ist, gibt es morgen Schauer und Gewitter bei bis zu 27, 28 Grad, bevor dann ab Freitag tatsächlich sich überall langsam kühlere Luft durchsetzt.
1: Also richtiger Wetterwechsel jetzt.
0: Ja.
1: Okay, vielen Dank, Stefan Bender im SWR4 Wetterstudio.
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10: Um 13 Uhr mit Thomas Bertsch. Guten Tag. Die Bundesanwaltschaft lässt nach dem Anschlag auf die Nord Stream Pipelines einen weiteren Mann festnehmen. Die invasive Tapinoma-Ameise breitet sich im Land weiter aus. Das Wetter im Norden oft wolkig, im Süden meist Sonne, 25 bis 32 Grad. Im Zusammenhang mit dem Anschlag auf die Nord Stream Pipelines vor 4 Jahren ist jetzt ein zweiter Verdächtiger festgenommen worden. Er wurde in Kroatien gefasst. Die Bundesanwaltschaft hat seine Auslieferung beantragt. Der Mann soll einer der Taucher gewesen sein, die den Sprengstoff an der Pipeline befestigt haben. Der Mann wurde im vergangenen Jahr schon einmal in Polen festgenommen. Die Auslieferung aber trotz internationaler Abkommen wurde verweigert. Der Speyerer Bischof Wiesemann gibt sein Amt aus gesundheitlichen Gründen auf. Der Papst hat sein Rücktrittsgesuch angenommen. Claudia Barthe berichtet.
11: Die Last der Verantwortung habe in ihm körperlich und vor allem seelisch schwerwiegende Folgen hinterlassen, so begründete Karl-Heinz Wiesemann seinen Rücktritt. Er bittet die Gläubigen um Verständnis für seine Entscheidung. Auf das Bistum Speyer kommen umfassende Strukturreformen zu. Auch das 1000-jährige Domjubiläum in 3 Jahren steht an. Wiesemann leitete das Bistum seit März 2008. Er setzte sich unter anderem für den synodalen Weg, den Reformprozess der deutschen katholischen Kirche ein und machte sich in seinem Bistum für mehr Frauen auf Leitungsebene stark.
10: Israel hat am Vormittag ein Café in Gaza mit 2 Raketen angegriffen. Nach palästinensischen Angaben kamen 7 Menschen ums Leben, 13 weitere wurden verletzt. Das israelische Militär erklärte, Ziel seien 2 Hamas-Kommandeure gewesen, die ihrerseits Angriffe auf israelische Truppen geplant hätten. Zu den Nachrichten aus Baden-Württemberg. Die invasive Tapinoma-Ameise breitet sich immer weiter aus, auch in Freiburg. Laut dem Umweltamt wurden Kolonien in der Stadt bereits an rund 20 verschiedenen Orten gesichtet. SWR-Reporter Jan Lehmann.
12: Die Ameisenart mit dem Namen Tapinoma magnum wurde inzwischen in fast allen Stadtteilen gesichtet, bestätigt das Umweltamt einen Bericht der Badischen Zeitung. Anders als etwa bei der Tigermücke hatte die Stadt darüber aber bisher nur spärlich informiert. Ein Grund sei, dass sich die invasive Ameise deutlich schlechter bekämpfen lasse als die Tigermücke. Mit heißem Wasser oder Wasserdampf könne man sie zwar zurückdrängen, ganz vertreiben lasse sich die eingewanderte Ameise aber nicht mehr, so die Stadt.
10: Tapinoma magnum gibt es in Baden-Württemberg unter anderem auch in Kehl, Emmendingen, Karlsruhe, aber auch im Raum Stuttgart. Die Heidelberger Druckmaschinen AG will sich breiter aufstellen und ins Rüstungsgeschäft einsteigen. Zusammen mit einem ukrainischen Entwickler sollen Systeme zur Drohnenabwehr entstehen, teilte der Konzern mit. Man wolle außerdem Batteriespeicher produzieren. 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
13: Der chinesische Roboterhersteller Unitree hat einen extrem erfolgreichen Börsenstart hingelegt. Die Aktie lag zunächst mehr als 600% über ihrem Ausgabepreis. Unitree stellt menschenähnliche Roboter her. Aufsehen erregten auch ihre vierbeinigen Roboterhunde. Das chinesische Unternehmen hat vergangenes Jahr nach eigenen Angaben rund 5.500 humanoide Roboter verkauft. Der DAX pendelt am Mittag um die 26.100-Punkte-Marke. Aktuell steht er minimal im Minus. Die Gewinner: Volkswagen plus 1,4%, Fresenius plus 0,8%. Die Verlierer: Infineon minus 1,4%, Münchner Rück minus 1,2%. Ein Euro wird mit etwas mehr als $1,16 gehandelt.
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13: 13.04 Uhr A5 Frankfurt Richtung Kassel. Zwischen Nordwestkreuz Frankfurt und Bad Homburger Kreuz. Reparaturarbeiten an der Mittelleitplanke. 4 Kilometer Stau. A5 Frankfurt Richtung Karlsruhe. Zwischen Karlsruhe Mitte und Dreieck Karlsruhe. 2 Kilometer Stau. Der beginnt in der Überleitung auf die A8. A6 Heilbronn Richtung Mannheim. Zwischen Sinsheim-Steinsfurt und Sinsheim. Unfallaufnahme auf der rechten Spur im Baustellenbereich. Da gibt es 3 Kilometer Stau. Die A6 Mannheim Richtung Kaiserslautern ist zwischen Grünstadt und Wattenheim wegen einer Unfallaufnahme gesperrt. A8 Stuttgart Richtung Karlsruhe zwischen Heimsheim und Pforzheim Ost 5 Kilometer stockender Verkehr. A96 Lindau Richtung München zwischen Leutkirch West und Eichstätten Unfallaufnahme. Die B31 Friedrichshafen-Lindau ist zwischen der B467 bei Kressbronn und dem Tunnel Diepholzberg in beiden Richtungen wegen Bergungsarbeiten gesperrt. Hier staut es sich. Der Verkehr wird momentan durch Kressbronn umgeleitet. Dadurch gibt es auch dort erhebliche Behinderungen. Die B34 Singen Richtung Bodmann-Ludwigshafen ist zwischen Radolfzell und Espersingen wegen einer Unfallaufnahme gesperrt. Da gibt es eine örtliche Umleitung. Die B492 ist zwischen A7 gegen Herbrechtingen und dem Abzweig nach Hürben nach einem Unfall in beiden Richtungen gesperrt. Alle Verkehrsinfos finden Sie jederzeit auf swr4.de.
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13: Momentan in Radolfzell sonnig, 28 Grad. In Kastellaun bedeckt, 18 Grad. Momentan in Reutlingen bewölkt, 27 und in Ludwigshafen bewölkt, 24. Die Aussichten von Stefan Bender.
15: Die Luft ist warm und trocken. Heute scheint in der Region oft die Sonne und es gibt meist nur lockere Wolken. Regen fällt nicht. Die Höchstwerte liegen auf der Münzinger Alb und in den Holzstöcken zum Beispiel bei 27 Grad und im Donauriedel an der Riß wird es bis zu 31 Grad heiß. Morgen wird es ein kleines bisschen kühler, aber die Luft wird schwül. Oft ziehen dabei dicke Wolken durch und die Sonne scheint nur ab und zu. Örtlich entwickeln sich Schauer und auch mal Gewitter.
13: Vielen Dank, Stefan.
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13: Hallo, bestens informiert geht's weiter durch den Mittwoch. Zum Beispiel haben wir gleich die Pointer Sisters mit ihrem groovigen Hit Slow Hand. Und loslegen werden jetzt die Bellamy Brothers. Let Your Love Flow.
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19 Minuten nach 1, hier ist SWR 4. Vorsicht auf der B10 in Knielingen. Zwischen Rheinbrücke in Maximiliansau und Knielingen liegen Holzteile auf dem rechten und dem mittleren Fahrstreifen. So, Schulterpolster sitzen, Dauerwelle hält. Ja, weil Kassettenrekorder läuft, volle Lautstärke. Die 80er, das war schon die Zeit der großen Gefühle, der großen Filme wie Dirty Dancing zum Beispiel und natürlich der großen Balladen. Und wenn es um Sehnsucht, Herzklopfen und um junge Liebe geht, dann schafft es dieser Song bis heute direkt ins Herz. Hier ist Patrick Swayze, She's Like the Wind in SWR 4.

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0: Es ist 13.30 Uhr.
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2: Mit Sabine Bauer, guten Tag. Der 1. FC Heidenheim weiht am Nachmittag eine Erinnerungsstele auf dem Schlossberg ein. Die Lage bei der insolventen Brauerei Ott in Bad Schussenried stabilisiert sich und das Wetter, Wolken und Sonne, aktuell 24 bis 26 Grad. Der 1. FC Heidenheim weiht am Nachmittag an der Voith Arena ein Mahnmal ein. Die rund 4 Meter hohe Stele des Heidenheimer Künstlers Rainer Joss soll an die Geschichte des Ortes während und nach der NS-Zeit erinnern. Jürgen Klotz berichtet.
3: Auf dem Heidenheimer Schlossberg existierte in der NS-Zeit unter anderem ein Außenlager des Konzentrationslagers Dachau, in dem Häftlinge Zwangsarbeit leisten mussten. Die Stele solle historische Verantwortung sichtbar machen und eine würdige Erinnerung an die Opfer der nationalsozialistischen Verbrechen sein, schreibt der FCH. Man wolle Haltung zeigen und gemeinsam ein sichtbares Zeichen für Erinnerung, Verantwortung und Demokratie setzen. Künftig soll es Führungen über den Schlossberg zur Geschichte des Ortes geben. Beteiligt sind auch das Fanprojekt, die Geschichtswerkstatt und die Stadt Heidenheim.
2: Knapp 3 Monate nach ihrem Insolvenzantrag hat sich die Lage der Schussenrieder Brauerei Ott in Bad Schussenried im Kreis Biberach stabilisiert. Das sagte der vorläufige Insolvenzverwalter Matthäus Rösch dem SWR. Stefanie Baumann mit Einzelheiten.
4: Der Betrieb laufe weiter und die Kunden hielten zum Unternehmen. Etwa 400 Gaststätten würden im Rahmen bestehender Verträge weiter beliefert, so Rösch. Die Zusammenarbeit mit der Geschäftsführung der Familienbrauerei sei konstruktiv, die Suche nach Investoren laufe, Interessenten seien da. Im umkämpften Biermarkt mit sinkenden Umsätzen und steigenden Rohstoffpreisen werte er das positiv. Er rechne mit einer Insolvenzeröffnung Anfang September. Dann würden die Gehälter der rund 50 Mitarbeiter nicht mehr von der Bundesagentur für Arbeit bezahlt.
2: In einem holzverarbeitenden Betrieb in Eberhardzell im Kreis Biberach ist gestern ein Feuer ausgebrochen. Ein technischer Defekt an einer Presse hat laut Polizei einen Schaden von rund 50.000 Euro verursacht. Unabhängig davon kam es später zu einem Arbeitsunfall. Bei Arbeiten mit einem Gabelstapler ist ein 50-Jähriger von einem Holzbalken getroffen und schwer verletzt worden. Die Agentur für Arbeit Ahlen und die IHK aus Württemberg bieten im September und Oktober 4 kostenfreie Beratungstermine zu noch freien Ausbildungsplätzen an. Die individuellen Termine finden in der Jugendberufsagentur Heidenheim und im Berufsinformationszentrum der Ahlener Agentur für Arbeit statt.
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2: Heute wechseln sich Sonne und Wolken ab mit Höchstwerten von 26 bis 29 Grad. Im Laufe der Nacht kann es einzelne örtlich kräftige Schauer geben, lokal auch Gewitter. Es kühlt ab auf 19 bis 15 Grad.
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0: 13.33 Uhr, Vorsicht auf der A8, Karlsruhe Richtung Stuttgart. Zwischen Pforzheim Nord und Pforzheim Ost steht ein defekter Pkw auf der linken Spur. Vorsicht auf der A96, München Richtung Lindau, zwischen Kreuz Memmingen und Aitrach, eine ungesicherte Unfallstelle. Vorsicht auf der B14, Schwäbisch Hall Richtung Backnang. Zwischen Bubenorbis und Riegenhof, Gefahr durch 2 tote Katzen auf der Fahrbahn. A5 Frankfurt Richtung Kassel zwischen Nordwestkreuz Frankfurt und Bad Homburger Kreuz. Reparaturarbeiten an der Mittelleitplanke. 4 Kilometer Stau gibt's da, Viertelstunde plus. Die A6 Mannheim Richtung Kaiserslautern ist zwischen Grünstadt und Wattenheim wegen einer Unfallaufnahme gesperrt. 6 Kilometer Stau. A8 Stuttgart Richtung Karlsruhe zwischen Heimsheim und Pforzheim Ost. 4 Kilometer streckenweise Stau. Verzögerung bis zu einer Viertelstunde. In der Gegenrichtung dauert es ebenfalls eine Viertelstunde länger. Die B31 Friedrichshafen-Lindau ist zwischen der B467 bei Kressbronn und dem Tunnel Diepolsberg in beiden Richtungen wegen Bergungsarbeiten gesperrt. Es staut sich dort. Der Verkehr wird immer noch durch Kressbronn umgeleitet. Da gibt es erhebliche Behinderungen. Die B34 Singen Richtung Bodmann-Ludwigshafen ist zwischen Radolfzell und Espersingen aktuell wegen einer Unfallaufnahme gesperrt. Da gibt es eine örtliche Umleitung. Jetzt noch ganz aktuell, Vorsicht auf der A8 Stuttgart Richtung München. Zwischen Wendlingen und Kirchheim-Tech West steht ein defektes Fahrzeug. Und Vorsicht auf der B51 Trier Richtung Bitburg. Zwischen Windmühle und Kunkelborn steht ein defekter LKW. 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
5: Was ist nur mit dem Bub los? Der Fußballnationalspieler Jamal Musiala ist gestern Abend beim Testspiel in Heidenheim eingewechselt worden, ganz normal. Und dann, ja, zusammengesackt, zu Boden gesunken. Zum zweiten Mal innerhalb weniger Tage. Und nicht nur Fußballfans fragen sich voller Mitgefühl, was fehlt ihm denn bloß? Inzwischen hat Jamal selbst sich dazu geäußert, es handele sich um Absenzen. Das lassen wir uns gleich mal von einem Neurologen erklären. Hier nach drei Hits.
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0: Sie hören SWR 4 am Mittwochmittag. Zweimal innerhalb weniger Tage ist auf dem Platz zusammengebrochen Fußballnationalspieler Jamal Musiala. Auf Instagram hat er sich an die besorgten Fans gewendet und schreibt: Es wurden bei mir temporär kurz auftretende, aber gut behandelbare Absenzen festgestellt. Absenzen werden der Epilepsie zugeordnet. Musiala ist deswegen schon in Behandlung und er will auf jeden Fall weiter Fußball spielen. Professor Kleinschnitz ist der Leiter der Neurologie der Uniklinik Essen. Sie sind nicht der behandelnde Arzt von Jamal Musiala und kennen deshalb natürlich die Krankenakte nicht. Deshalb grundsätzlich mal die Frage, was genau sind Absenzen?
1: Das ist eine spannende Form der Epilepsie, weil sie zu kurzzeitigen Verwirrtheitszuständen innehalten führt. Die Leute wissen plötzlich nicht, wo sie sind. Sie werden aber nicht vollständig bewusstlos. Das Bewusstsein ist nur verändert und es dauert oft auch nur wenige Sekunden und danach sind die Betroffenen wieder ganz klar.
0: Merken Betroffene vorher, wenn sich das ankündigt, oder kommt das völlig überraschend?
1: Ja, durchaus kann das sein. Bei vielen Epilepsien oder epileptischen Anfällen ist das der Fall. Wir sprechen da von einer sogenannten Aura. Also wenige Sekunden, manchmal auch Minuten vorher merken die Betroffenen schon, oh, es stimmt was nicht. Mein Körper fühlt sich komisch an. Sie berichten zum Beispiel über komische Geruchs- oder Geschmacksempfindungen tatsächlich. Ihr Bewusstsein ist schon ein bisschen verändert. Also es bahnt sich tatsächlich an. Ist nicht immer der Fall, aber doch sehr häufig und kommt auch bei dieser Absenz-Epilepsie bisweilen vor.
0: Absenzen gelten als gut behandelbar, medikamentös wahrscheinlich.
1: Genau, Epilepsien werden in der ersten Linie immer medikamentös behandelt und damit kann man auch die überwiegende Mehrzahl der Anfälle sehr gut unterbinden. Wenn man selbst als Sportler betroffen sein sollte, wenn man alles sozusagen befolgt, was einem die Experten sagen, die Medikamente sehr gründlich und regelmäßig und gewissenhaft einnimmt, dann steht da jetzt auch kein Spitzensport dagegen.
0: Der FC Bayern hat schon gesagt, aus Sicht des Vereins besteht keine Gefahr für die weitere Karriere von Jamal Musiala. Besonders emotional die Reaktion vieler seiner Mitspieler. Von Bleib stark bis We are by your side. Wir alle stehen hinter dir. Ganz viele gute Wünsche, nicht nur von den Kollegen, sondern auch von

Michel und ihre kraftvolle Stimme Perilisa hier in SWR4 im schönsten Musikmix. Hier am Mittwoch geht's jetzt weiter mit Holger Benzin, der Sie sehr, sehr gern durch den Nachmittag begleitet. Mein Name ist Sabine Gronau und wünsche Ihnen noch einen schönen Tag. Erfreulichen Tag. Tschüss.

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11: Um 14 Uhr mit Thomas Bertsch. Guten Tag. Das Bundesamt für Strahlenschutz warnt vor mehr UV-Strahlung. Die Maisbauern in der Rhein-Neckar-Region leiden unter der schlechten Ernte. Das Wetter im Norden oft wolkig, im Süden Sonne, 25 bis 32 Grad. Die UV-Strahlung der Sonne hat deutschlandweit in den vergangenen Jahren zugenommen. Das teilt das Bundesamt für Strahlenschutz mit. Die Strahlung gilt als Hauptursache für Hautkrebs. Florian Zinner mit den Einzelheiten.
12: Sonnenbrille und Sonnencreme waren schon immer ratsam, sind es jetzt aber noch mehr. Um 10-20% innerhalb von 10 Jahren hat die jährliche UV-Strahlung zugenommen, zeigt eine europaweite Studie unter Beteiligung des Bundesamts für Strahlenschutz. Besonders hoch fällt dabei die Zunahme in Mittel- und Westeuropa und damit Deutschland aus. Als Grund für die Zunahme sehen die Forschenden die Abnahme der Bewölkung, unter anderem aufgrund des Klimawandels. Vom Bundesamt für Strahlenschutz heißt es, im Zuge der Klimaanpassung müsse es auch einen besseren Schutz vor UV-Strahlung geben, etwa mehr Schatten durch Stadtgrün, das gleichzeitig auch vor Hitze schützt.
11: Im Zusammenhang mit dem Anschlag auf die Nord Stream Pipelines vor 4 Jahren ist jetzt ein zweiter Verdächtiger festgenommen worden. Er wurde in Kroatien gefasst. Die Bundesanwaltschaft hat seine Auslieferung beantragt. Der Mann soll einer der Taucher gewesen sein, die den Sprengstoff an der Pipeline befestigt haben. Er wurde im vergangenen Jahr schon einmal in Polen festgenommen. Die Auslieferung wurde aber trotz internationaler Abkommen verweigert. Und jetzt Neues aus Baden-Württemberg. Die Maisernte in der Rhein-Neckar-Region fällt in diesem Jahr deutlich schlechter aus als sonst. Durch die wochenlange Hitze und Trockenheit seien die Pflanzen kaum gewachsen, heißt es von den Erzeugern. Matthias Wiest berichtet.
13: Vertrocknete Stängel, mickrige Kolben, teils sogar ganz leere Pflanzen ohne ein einziges Maiskorn. So sehen die Felder aus nach der wochenlangen Hitzeperiode. Der Ladenburger Landwirt Thomas Maas sagt, so etwas habe er noch nie erlebt. Nicht einmal die Bewässerung konnte viel retten. Er rechnet mit 50% weniger Ertrag. Was eigentlich als Körnermais gedacht war, wird nun massenweise gehäckselt und zu Tierfutter. Auch der Vorsitzende des Bauernverbandes, Wolfgang Guckert, berichtet von katastrophalen Erträgen bis hin zum Totalausfall.
11: Die invasive Tapinoma-Ameise breitet sich in Südbaden immer weiter aus, auch in Freiburg. Laut Umweltamt wurden Kolonien in der Stadt im Breisgau bereits an rund 20 verschiedenen Orten gesichtet. Betroffen seien fast alle Stadtteile. Tapinoma magnum gibt es in Baden-Württemberg unter anderem auch in Kehl, Emmendingen, Karlsruhe, aber auch im Raum Stuttgart. Große Ameisenkolonien können Gebäude oder auch Leitungen beschädigen. 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
15: Vorsicht auf der A3, Frankfurt Richtung Würzburg, zwischen Rohrbrunn und Markt Heidenfeld. Eine ungesicherte Unfallstelle, dringend eine Rettungsgasse freihalten. Die A3, Frankfurt Richtung Würzburg, ist zwischen Helmstadt und Dreieck Würzburg West nach einem Unfall blockiert. 3 Kilometer Stau. A5, Frankfurt Richtung Kassel, zwischen Nordwestkreuz Frankfurt und Bad Homburger Kreuz. Reparaturarbeiten an der Mittelleitplanke. 4 Kilometer Stau, 20 Minuten plus. Die A6 Mannheim Richtung Kaiserslautern ist zwischen Grünstadt und Wattenheim wegen einer Unfallaufnahme gesperrt. Vor der Ausleitung 2 Kilometer Stau und rund eine Viertelstunde Verzögerung. A8 Stuttgart Richtung Karlsruhe zwischen Pforzheim Süd und Pforzheim Ost 5 Kilometer Stau, bis zu 30 Minuten dauert's länger. A8 Karlsruhe Richtung Stuttgart zwischen Pforzheim West und Ost 4 Kilometer Stau und auch hier sind es bis zu 15 Minuten zusätzlich. Die B31 Friedrichshafen-Lindau ist zwischen der B467 bei Kressbronn und dem Tunnel Diepholzberg in beiden Richtungen wegen Bergungsarbeiten gesperrt. Der Verkehr wird durch Kressbronn umgeleitet. Alle Verkehrsinfos gibt es jederzeit auf swr4.de. Allen unterwegs eine gute Fahrt.
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15: Aalen, bedeckter Himmel, 25 Grad, Freiburg sonnig, 29 Grad, Landau bewölkt, 27 Grad und Manderscheid bewölkt, 21 Grad. Bernd Madlener im Wetterstudio sagt uns, wie es weitergeht.
16: Bei spätsommerlicher Wärme und böigem Wind scheint oft die Sonne. In der teils klaren Nacht kühlt die Luft auf 19 bis 15 Grad ab. Morgen zeigt sich neben dichten Wolken nur vorübergehend die Sonne. Stellenweise ziehen Platzregenschauer und Gewitter durch. Es ist schwül, aber nicht mehr so warm wie heute. 23 Grad auf der Alp bis 26 Grad an der Iller. Der Freitag wird frühherbstlich kühl mit Wolken und teils Regen.
15: Dankeschön, Bernd.
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15: Einen schönen Nachmittag allen zusammen. Hallo und herzlich willkommen.
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Und da haben wir schon wieder was auf der Straße. 14.18 Uhr, Vorsicht auf der B312, Metzingen Richtung Reutlingen, zwischen Metzingen Zentrum und B28. B313, Metzingen West, steht ein defekter PKW. Hier ist SWR 4 und das sind die Walker Brothers, die keine echten Brüder waren. Und es hieß auch keiner von den dreien Walker mit Namen tatsächlich, aber der Name gefiel ihnen einfach. Und deshalb sind das jetzt hier die Walker Brothers mit The Sun Ain't Gonna Shine Anymore. Hier ist SWR 4 am Mittwochnachmittag.

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14.27 Uhr, Vorsicht auf der B33 Offenburg Richtung Donaueschingen. Zwischen dem Abzweig nach Elgersweier und Gengenbach liegen Fahrzeugteile auf der linken Spur. 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

0: Es ist 14.30 Uhr.
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2: Mit Sabine Bauer, guten Tag. Eine Rollerfahrerin ist am Vormittag bei einem Unfall nahe Dornstadt schwer verletzt worden. Die Lage bei der insolventen Brauerei Ott in Bad Schussenried stabilisiert sich und das Wetter, Wolken und Sonne, aktuell 25 bis 28 Grad. Eine Rollerfahrerin ist am Vormittag bei einem Unfall bei Dornstadt im Alb-Donau-Kreis schwer verletzt worden. Die Frau hatte dabei Glück, dass erfahrene Ersthelfer zufällig vor Ort waren. Einzelheiten von Jürgen Klotz.
3: Ein 80 Jahre alter Autofahrer hatte die Frau auf ihrem Roller übersehen. Dabei erlitt die 66-Jährige lebensgefährliche Verletzungen. Unter den Ersthelfern, die zum Unfallort kamen, befand sich eine Intensivkrankenschwester. Sie reanimierte die Schwerverletzte und konnte eine stark blutende Wunde versorgen. Mit der Erstversorgung rettete sie dem Unfallopfer das Leben. Der Rettungshubschrauber brachte die schwerverletzte Frau in eine Klinik. Um die Absicherung der Unfallstelle kümmerte sich ein Polizist, der ebenfalls zufällig an den Unfallort kam.
2: Knapp 3 Monate nach ihrem Insolvenzantrag hat sich die Lage der Schussenrieder Brauerei Ott in Bad Schussenried im Kreis Biberach stabilisiert. Das sagte der vorläufige Insolvenzverwalter Matthäus Rösch dem SWR. Stefanie Baumann berichtet.
4: Der Betrieb laufe weiter und die Kunden hielten zum Unternehmen. Etwa 400 Gaststätten würden im Rahmen bestehender Verträge weiter beliefert, so Rösch. Die Zusammenarbeit mit der Geschäftsführung der Familienbrauerei sei konstruktiv, die Suche nach Investoren laufe, Interessenten seien da. Im umkämpften Biermarkt mit sinkenden Umsätzen und steigenden Rohstoffpreisen werte er das positiv. Er rechne mit einer Insolvenzeröffnung Anfang September. Dann würden die Gehälter der rund 50 Mitarbeiter nicht mehr von der Bundesagentur für Arbeit bezahlt.
2: In einem holzverarbeitenden Betrieb in Eberhardzell im Kreis Biberach ist gestern ein Feuer ausgebrochen. Ein technischer Defekt an einer Presse hat nach Angaben der Polizei einen Schaden von rund 50.000 Euro verursacht. Später kam es in dem Betrieb noch zu einem Unfall. Bei Arbeiten mit einem Gabelstapler wurde ein 50-Jähriger von einem Holzbalken getroffen und schwer verletzt. Die Agentur für Arbeit Aalen und die IHK Ost-Württemberg bieten im September und Oktober 4 kostenfreie Beratungstermine zu noch freien Ausbildungsplätzen an. Die individuellen Termine finden in Aalen und Heidenheim statt. Interessierte können sich auch online anmelden.
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2: Heute wechseln sich Sonne und Wolken ab mit Höchstwerten von 26 Grad auf dem Herzfeld und bis 29 Grad in Oberschwaben. Im Laufe der Nacht kann es einzelne örtlich kräftige Schauer geben, lokal auch Gewitter und es kühlt ab auf 19 bis 15 Grad. Morgen gibt es erneut einen Wechsel von Sonne und Wolken. Im Laufe des Tages einzelne Schauer und Gewitter bei maximal 23 bis 26 Grad.
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0: Um 14.33 Uhr, Vorsicht auf der B33 Offenburg Richtung Donaueschingen. Zwischen dem Abzweig nach Elgersweier und Gengenbach liegen Fahrzeugteile auf der linken Spur. A3 Frankfurt Richtung Würzburg, zwischen Rohrbrunn und Marktheidenfeld. Unfall, 2 Kilometer Stau, Verzögerung bis zu 10 Minuten. A3 Frankfurt Richtung Würzburg, zwischen Helmstadt und Dreieck Würzburg West, auch da ein Unfall. Der Verkehr wird auf der linken Spur an der Unfallstelle vorbeigeführt. 3 Kilometer Stau und über eine halbe Stunde Verzögerung. A5 Frankfurt Richtung Kassel, zwischen Nordwestkreuz Frankfurt und Bad Homburger Kreuz. Reparaturarbeiten an der Mittelleitplanke. 4 Kilometer Stau, 30 Minuten plus. Die A6 Mannheim Richtung Kaiserslautern ist zwischen Grünstadt und Wattenheim wegen einer Unfallaufnahme gesperrt. Vor der Ausleitung 2 Kilometer Stau und rund 15 Minuten Verzögerung. A8 Stuttgart-Karlsruhe vor der Baustelle Höhe Pforzheim-Ost in beiden Richtungen 5 Kilometer stockend. Die B31 Friedrichshafen-Lindau ist zwischen der B467 bei Kressbronn und dem Tunnel Diepolsberg in beiden Richtungen wegen Bergungsarbeiten gesperrt. Der Verkehr wird durch Kressbronn umgeleitet. Alle Verkehrsinfos gibt es jederzeit auf swr4.de. Kommen Sie sicher an Ihr Ziel.
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0: Ab ins kühle Wasser. Man kann im Freibad ins Becken springen, man kann aber auch in einem Naturbad schwimmen, zum Beispiel in Kressbronn am Bodensee. Wie anders ist es da? Unser Landesschau-Wetterreporter Harry Röhrle erzählt uns vom Sommerfeeling dort nach den nächsten 3 Hits.
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0: 14.45 Uhr, Vorsicht, auf der A6 Mannheim Richtung Heilbronn zwischen Wiesloch-Rauenberg und Sinsheim steht ein defektes Fahrzeug auf der mittleren Spur. SWR 4, das Kressbronner Naturstrandbad zählt zu den schönsten und größten Naturbädern am Bodensee. Heute ist Landesschau-Wetterreporter Harry Röhrle dort und Naturbad heißt ja, anders als bei anderen Freibädern, wo man im Wasserbecken schwimmt, man schwimmt ja quasi im Bodensee. Harry, warst du im Wasser drin? Wie hat sich's angefühlt?
1: Also ich war natürlich im Wasser, allerdings nicht mit dem ganzen Körper, sondern mal ganz vorsichtig nur mit den Füßchen, ein bisschen geplanscht, beziehungsweise bis zu den Knien im Wasser. Der Bodensee, muss man sagen, immer noch ziemlich warm, knapp 24 Grad. Der Blick eben vom Naturbad Kressbronn rüber zur Schweizer Seite mit den Alpen, davor dieser Bodensee, tiefblau. Also es hat schon sehr, sehr viel. Man kommt richtig schön in Urlaubsstimmung. Dann eben dieses leicht erfrischende Wasser. Also da kann man es mal einen Tag aushalten.
0: Also die Aussicht ist natürlich auch eine ganz tolle. Was sind ansonsten die Vorzüge dieses Bades? Also beschreib doch mal, was da, wie es da so ist vor Ort.
1: Der absolute Vorzug ist, gerade eben in diesen Zeiten mit Hitze, mit Sonne von morgens bis abends, das Bad in Kressbronn ist sehr schattig. Es hat große Bäume, die sehr viel Schatten spenden. Ansonsten wirklich sehr schön. Man geht über Schotter, geht man ins Wasser, beziehungsweise über Kies. Für den einen oder anderen ein bisschen pieksig, aber das ist ein Grund dafür, weswegen das Wasser in dieser Bucht von Kressbronn sehr, sehr sauber ist. Also man kann locker mal 2, 2,5 Meter den Grund sehen, wenn man steht.
0: Landesschau-Wetterreporter Harry Röhrle heute im Naturstrandbad Kressbronn. Und wie schön es da ist und das Sommerfeeling, das sehen wir dann heute in der Landesschau im SWR ab 18.15 Uhr.

14.52 Uhr, Vorsicht auf der A6, Mannheim Richtung Heilbronn, zwischen Wiesloch-Rauenberg und Sinsheim steht ein defektes Fahrzeug auf der mittleren Spur. Und hier ist Pat Benatar in SWR 4.

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6: Um 15 Uhr mit Heike Lüttich. Guten Tag. Kanzler Merz verurteilt eine menschenverachtende Äußerung aus Israel. Tübinger Forscher wollen KI in der Pflanzenzucht einsetzen. Und das Wetter: im Norden Wolken, im Süden Sonne bei 25 bis 32 Grad. Bundeskanzler Merz hält Aussagen des israelischen Sicherheitsministers Ben-Gvir für nicht hinnehmbar. Das hat er seinen Regierungssprecher mitteilen lassen. Ben-Gvir hatte in einem Podcast gezielte Tötungen von Palästinensern gefordert und mehr Angriffe auf den Gazastreifen. Aus Berlin berichtet Gabor Hallas.
7: Nun steht die Frage nach Konsequenzen im Raum, zum Beispiel Sanktionen gegen den Minister. Hier verweist die Bundesregierung auf ein geplantes Treffen der EU-Außenminister im September. Dort solle über gezielte Maßnahmen gegen radikale Politiker beraten werden. Die Bundesregierung kritisiert außerdem Pläne der israelischen Regierung, weitere Siedlungen im Westjordanland zu bauen. Die jüngsten Schritte verfolge der Bundeskanzler mit großer Sorge, so sein Sprecher. Israel müsse als Besatzungsmacht Palästinenser menschenwürdig behandeln.
6: Die am Boden messbare UV-Strahlung der Sonne nimmt laut einer neuen Untersuchung in Deutschland zu. Hauptgrund dafür ist laut einer Datenauswertung des Bundesamtes für Strahlenschutz, dass es weniger Wolken gibt. UV-Strahlung gilt als Hauptursache für Hautkrebs. Weitere Nachrichten aus Baden-Württemberg. Das Tübinger Unternehmen Computomics hat mehr als 6 Millionen Euro an frischem Kapital von Investoren und Förderprogrammen erhalten. Damit will das Unternehmen den Einsatz von künstlicher Intelligenz in der Pflanzenzüchtung weiterentwickeln. Die Details hat Markus Bescharner.
8: Mit Hilfe der KI sollen neue klimaresistente Nutzpflanzen schneller auf den Acker kommen. Denn anstatt mögliche neue Sorten im Anbau auf dem Feld zu erproben, führt die Technologie genetische Informationen der Pflanzen mit Wetter, Klima und Felddaten zusammen und kann so Vorhersagen über die Widerstandsfähigkeit von Pflanzen im Klimawandel liefern. Für die Züchter ein wichtiges Werkzeug, um Sorten zu entwickeln, die auch extremen Wetterbedingungen wie etwa dem diesjährigen Hitze- und Dürresommer standhalten und das schneller, als es klassische Feldversuche erlauben würden.
6: Baden-Württemberg gibt in diesem Jahr rund 2,5 Millionen Euro für die Einrichtung von etwa 150 neuen Tagespflegeplätzen. Das hat Sozialminister Hildenbrand mitgeteilt. In Baden-Württemberg gibt es mehr als 600.000 Pflegebedürftige. Zwei Drittel von ihnen werden zu Hause ausschließlich von Angehörigen versorgt. Fußball-Bundesligist Freiburg hat kurz vor dem Start der neuen Saison den Vertrag mit Vincenzo Grifo verlängert. Das hat der Verein bestätigt, ohne die genaue Laufzeit zu nennen. Der 33-jährige Italiener spielt seit 7 Jahren für Freiburg und ist mit 108 Treffern Rekordtorschütze des Bundesligisten. Mehr Nachrichten aus Baden-Württemberg, Deutschland und der Welt auch auf swraktuell.de.
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9: Vorsicht auf der A7 Ulm Richtung Würzburg zwischen Langenau und Niederstotzingen. Eine ungesicherte Unfallstelle auf der linken Spur. Vorsicht auf der A6 Mannheim Richtung Heilbronn. Zwischen Wiesloch-Rauenberg und Sinsheim steht ein defektes Fahrzeug auf der mittleren Spur. A3 Frankfurt Richtung Würzburg zwischen Helmstadt und Dreieck Würzburg West. Unfall. Der Verkehr wird auf der linken Spur an der Unfallstelle vorbeigeführt. 6 Kilometer Stau und Verzögerung bis zu 30 Minuten. A5 Frankfurt Richtung Kassel zwischen Westkreuz und Bad Homburger Kreuz. Reparaturarbeiten an der Mittelleitplanke. 5 Kilometer Stau, 20 Minuten plus. Die A6 Mannheim Richtung Kaiserslautern ist zwischen Grünstadt und Wattenheim wegen einer Unfallaufnahme gesperrt. Vor der Ausleitung 2 Kilometer Stau und rund 15 Minuten dauert es länger. A8 Stuttgart Richtung Karlsruhe. Zwischen Pforzheim Süd und Pforzheim Ost 8 Kilometer stockender Verkehr. Verzögerung bis zu 15 Minuten. Die B31 Friedrichshafen-Lindau ist zwischen der B467 bei Kressbronn und dem Tunnel Diepholzberg in beiden Richtungen wegen Bergungsarbeiten gesperrt. Der Verkehr wird durch Kressbronn umgeleitet. Alle Verkehrsinfos gibt es jederzeit auf swr4.de. Allen unterwegs eine gute Fahrt.
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9: Binnenden, bedeckter Himmel 27 Grad, Freudenstadt leicht bewölkt 26, Adenau bedeckt 23 und Andernach grauer Himmel und 25 Grad. Bernd Mattlener im Wetterstudio, der sagt uns alles Weitere.
10: Bei spätsommerlicher Wärme und böigem Wind scheint oft die Sonne. In der teils klaren Nacht kühlt die Luft auf 19 bis 15 Grad ab. Morgen zeigt sich neben dichten Wolken nur vorübergehend die Sonne. Stellenweise ziehen Platzregenschauer und Gewitter durch. Es ist schwül, aber nicht mehr so warm wie heute. 23 Grad auf der Alp bis 26 Grad an der Iller. Der Freitag wird frühherbstlich kühl mit Wolken und teils Regen.
9: Dankeschön, Bernd.
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9: Ein Ehepaar aus Grenzach-Wielen hat sein Auto zum Wasserwagen umgebaut, um der Natur zu helfen. Ein oder zwei Gießkannenfüllungen reichen da schon lange nicht mehr aus.
11: In diese Fässer passen 630 Liter rein. Aber weil es jetzt so trocken war, haben wir auch zweimal alles gefüllt und in der letzten Zeit sogar dreimal täglich. Und dann die steile Strecke nach oben. Wir haben 15% Steigung teilweise. Tut dem Auto auch nicht gut, aber den Bäumen geht's gut.
9: Warum das Ehepaar das alles auf sich nimmt und wie so eine Runde Bäume gießen abläuft, das hören wir nach den nächsten drei Songs.
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0: Und wir haben einen Verkehrshinweis. Vorsicht auf der A96 Lindau Richtung München. Zwischen Eitrach und Kreuz Memmingen liegt eine Gummimatte. 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Endlich, ja, hat's mal geregnet im Südwesten. Nicht überall, aber doch in großen Teilen. Und nur längst halt auch nicht genug, wie beispielsweise in Grenzach-Wielen im Kreis Lörrach. Ganz im Südwesten an der Schweizer Grenze. Da ist es immer noch ganz arg trocken. Da stehen auf den Streuobstwiesen über dem Ort 87 junge Obstbäume, deren Wurzeln noch nicht ans Grundwasser reichen. Sie würden diesen Sommer nicht überleben. Deshalb gießt ein Ehepaar die Pflanzen seit Anfang Juni jeden Tag und hat dafür das eigene Auto zum Wasserwagen umgebaut. Philipp Thomas aus dem SWR4-Team, wie läuft denn so eine Gießtour ab?
1: Ziemlich mühsam, ehrlich gesagt. Alexandra Reiner und Andreas Kretzmer füllen erst zu Hause leere Mostwasser am eigenen Wasserhahn. Gut 600 Liter kommen so in ihren klapprigen Opel. Damit geht es dann 4 Kilometer den Berg rauf zu den Streuobstwiesen. Oben bekommt jeder junge Baum Wasser. Dann ist die Ladung leer und es geht wieder runter. 2 bis 3 Mal machen sie das, jeden Tag, 7 Tage die Woche. Rund 40.000 Liter Trinkwasser sind so seit Anfang Juni zusammengekommen. Möglich ist das nur, weil er in Teilzeit arbeitet und sie freischaffend ist.
0: Und warum machen die beiden das? Was treibt die an?
1: Das Ehepaar leidet mit der Natur, vor allem mit den Obstbäumen, die sie selbst gepflanzt und gepflegt haben. Und diese Bäume wollen sie nicht der sengenden Sonne überlassen. Die gebürtige Wienerin Alexandra Reiner.
2: Das hat einfach in den letzten 6 Wochen so gut wie nichts geregnet. Wir haben Messstationen. Es hat ganze 19,8 mm geregnet. Das sind gerade mal 2 Gießkannen. Das ist nichts. So einen Baum, der kriegt einmal die Woche bei der Hitze 8 Gießkannen von mir.
0: Und wie viele Sommer wollen die beiden das Wasser noch den Berg hochschaffen?
1: Ein Ende ist erstmal nicht in Sicht. Bis diese 87 Bäume so weit sind, dass sie ökologisch wirklich was hergeben und Schatten spenden, das dauert knapp 20 Jahre. Und selbstständig sind sie davor noch lange nicht.
2: Vor Jahren hat es geheißen, die ersten 2 Jahre sind wichtig, sind doch extrem wichtig. Jetzt sagt man schon 4 Jahre wegen der steigenden Temperatur. Und letzte Woche haben wir Bäume gegossen, die wir vor 7 Jahren gesetzt haben. Die hatten Trockenstress.
1: Aufhören ist für die beiden trotzdem keine Option. Jeder Baum, der jetzt eingeht, das sind mehrere Jahre Arbeit. Und das sind alte Obstsorten, die sollen dort möglichst 100 Jahre stehen und nicht in einem einzigen Sommer eingehen. Also fahren sie erstmal weiter, so lange, bis es wieder richtig regnet.
0: Ein großer Einsatz für die Natur durch dieses Paar in Grenzach-Wielen. Und ich habe noch eine Verkehrsmeldung, eine weitere um 15.18 Uhr in SWR 4. Vorsicht, auf der B500 in Baden-Baden im Michaelstunnel sind Fahrradfahrer auf der Fahrbahn.

15.25 Uhr, Vorsicht auf der B294 in Wolfach, im Reuterberg-Tunnel, Gefahr durch eine Plane auf der Fahrbahn. SWR4 am Mittwochnachmittag und das sind die Four Tops.

0: 15.30 Uhr.
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2: Mit Sabine Bauer, guten Tag. Zwischen Aalen und Crailsheim fahren voraussichtlich bis heute Abend keine Züge. Eine Ersthelferin hat heute bei einem Unfall auf der B10 bei Dornstadt eine Rollerfahrerin gerettet und das Wetter, Wolken und Sonne, aktuell 27 bis 30 Grad. Zwischen Aalen und Crailsheim fahren voraussichtlich bis heute Abend keine Züge. Grund ist laut Informationssystem der Bahn ein Schienenbruch auf der Strecke. Es ist ein Ersatzverkehr mit Bussen eingerichtet. Eine Rollerfahrerin ist am Vormittag bei einem Unfall auf der B10 bei Dornstadt im Alb-Donau-Kreis schwer verletzt worden. Die Frau hatte dabei Glück, dass erfahrene Ersthelfer zufällig vor Ort waren. Jürgen Klotz berichtet.
3: Ein 80 Jahre alter Autofahrer hatte die Frau auf ihrem Roller übersehen. Dabei erlitt die 66-Jährige lebensgefährliche Verletzungen. Unter den Ersthelfern, die zum Unfallort kamen, befand sich eine Intensivkrankenschwester. Sie reanimierte die Schwerverletzte und konnte eine stark blutende Wunde versorgen. Mit der Erstversorgung rettete sie dem Unfallopfer das Leben. Der Rettungshubschrauber brachte die schwerverletzte Frau in eine Klinik. Um die Absicherung der Unfallstelle kümmerte sich ein Polizist, der ebenfalls zufällig an den Unfallort kam.
2: In einem ICE-Zug von Frankfurt nach Ulm ist heute mehrfach die Notbremse gezogen worden. Nach Angaben der Bundespolizei steht ein 22-Jähriger im Verdacht, den Zug ohne Grund sowohl bei Wernau als auch in der Nähe von Märklingen zum Stillstand auf freier Strecke gebracht zu haben. Der junge Mann hatte keine Fahrkarte und hält sich außerdem unerlaubt in Deutschland auf. Mehr dazu auch bei uns im Internet unter swr.de/ulm. Ein 30-jähriger Mann hat gestern bei der Polizei in Krumbach eine Erpressung mit intimen Bildern angezeigt. Er gab an, eine vermeintliche Frau habe ihn über eine soziale Plattform kontaktiert und dazu gebracht, intime Bilder zu versenden. Anschließend drohten die Unbekannten damit, die Bilder an Kontakte des Mannes weiterzuleiten. Der 30-jährige übermittelte, wie gefordert, Gutscheincodes im niedrigen vierstelligen Wert. Danach brach der Kontakt ab. Die Polizei ermittelt wegen Erpressung. Ein 8-Jähriger ist gestern Abend bei Dürlauingen im Kreis Günzburg mit einem Elektroauto spazieren gefahren. Der Junge hatte laut Polizei seine Wohngruppe verlassen. Im Ortsteil Mönstetten stieg er in das nicht abgeschlossene, bis zu 45 Stundenkilometer schnelle Elektroauto und fuhr zurück. An der Wohngruppe zeigte er das Auto seinem Erzieher. Das unbeschädigte Fahrzeug wurde dem Besitzer zurückgegeben.
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2: Heute wechseln sich Sonne und Wolken ab bei Höchstwerten von 26 bis 29 Grad. In der Nacht dann einzelne örtlich kräftige Schauer. Es kühlt ab auf 19 bis 15 Grad.
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0: Um 15.33 Uhr A3 Frankfurt Richtung Würzburg. Zwischen Helmstadt und Dreieck Würzburg West ein Unfall, 6 Kilometer Stau, Verzögerung bis zu 15 Minuten. Die A6 Mannheim Richtung Kaiserslautern ist zwischen Grünstadt und Wattenheim wegen einer Unfallaufnahme gesperrt. Vor der Ausleitung 2 Kilometer Stau und rund 15 Minuten dauert es da länger. A7 Ulm Richtung Würzburg zwischen Langenau und Niederstotzingen Unfallaufnahme. Die linke Spur ist gesperrt, 3 Kilometer Stau bis zu 15 Minuten plus. A8 Stuttgart Richtung Karlsruhe zwischen Pforzheim Ost und Pforzheim Nord. Defekter PKW auf der linken Spur im Tunnel. 9 Kilometer Stau und bis zu 40 Minuten obendrauf. Die B31 Friedrichshafen-Lindau ist zwischen der B467 bei Gressbronn und dem Tunnel Diepholzberg in beiden Richtungen wegen Bergungsarbeiten gesperrt. Der Verkehr wird durch Gressbronn umgeleitet. Alle Verkehrsinfos gibt es jederzeit auf swr4.de. Allen unterwegs eine gute Fahrt.
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0: Kurz nach 3:30, beste Kaffee- und Kuchenzeit. Was brauchen Sie noch? 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

0: Der Mittwochnachmittag in SWR 4 und jetzt geht's um diesen Song. Es gibt eine SWR 4-Tasse zu gewinnen. Wie heißt der Song, dessen Anfang wir da gerade gehört haben? Klaus Kohler in Neresheim ist in der Leitung. Hallo Klaus.
1: Richtig, hallo, guten Tag. Tag. Ja. Der Titel, das ist, habe ich gedacht, das ist von Sandra Maria Magdalena.
0: Und da stellen wir doch mal fest, dass das absolut richtig gedacht war. Jawohl.
1: Ja, coole Sache.
0: Mhm. Herzlichen Glückwunsch zur SWR4-Tasse.
1: Dankeschön.
0: Cool abgeräumt, im wahrsten Sinne, genau.
1: Ja, genau.
0: Ja, ist das... Ja, gerne.
1: Das ist übrigens dann schon meine dritte SWR4-Tasse, also hat sich gelohnt.
0: Sie ist ein ewiger Glückspilz sozusagen, okay.
1: Naja, das werde ich nicht so unterschreiben, aber es ist ganz gut so.
0: Haben Sie bei anderen Sachen im Leben auch so viel Glück?
1: Nee, leider nein.
0: Also, mal Lotto spielen oder so?
1: Würde ich mal machen, vielleicht ist es eine gute Möglichkeit, da ein bisschen mehr Tassen dann auch eigenständig mir zuzulegen.
0: Ja, vielleicht können Sie beim Lotto auch mal den ganz großen Gewinn abräumen, wenn Sie es mal machen. Vielleicht sollten Sie es mal probieren. Vielleicht haben, Sie so, haben Sie so einen Draht dafür, so eine Glücksader.
1: Also. Ja, vielleicht ist es ein Wink des Schicksals und man sollte es vielleicht einfach mal testen.
0: Ja, wer nichts versucht, der kann auch nichts gewinnen. Ne? Also,
1: richtig, genau.
0: Ich wünsche Ihnen was, heute noch einen schönen Tag, viel Freude mit der SWR4-Tasse und jetzt natürlich bei uns Maria Magdalena aus den 80ern hier in SWR 4.

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7: Um 16 Uhr mit Heike Lüttich. Guten Tag. Es gibt neue Erkenntnisse zum mutmaßlichen Täter von Stade. Trotz Insolvenzantrags wird in Bad Schussenried weiter Bier gebraut. Und das Wetter: im Norden Wolken, im Süden Sonne bei 25 bis 32 Grad. Im Fall des Sechsfachmordes in einer Jugendhilfeeinrichtung in Stade Ende Juni gibt es neue Erkenntnisse. Offenbar ging bei der Polizei bereits 2017 ein Hinweis über die Flucht des Täters aus einem türkischen Gefängnis ein. Frage an die Kollegin Mandy Sarti in Hannover. Was ist das denn für ein Hinweis?
8: Es ist die Rede von einem mündlichen Hinweis, der im März 2017 bei der Polizeiinspektion Goslar eingegangen sein soll. So geht es aus einer Antwort auf eine Anfrage der CDU-Fraktion im Niedersächsischen Landtag hervor, die dem NDR vorliegt. Die Behörden haben dann demnach in der Türkei angefragt, aber eben ohne konkretes Ergebnis, denn die Türkei hat mitgeteilt, dass sie Fatih Kaan G. gar nicht kennen würde. Außerdem hat die Landesregierung in ihrer Antwort nochmal bestätigt, dass für den mutmaßlichen Täter kein Aufenthaltstitel vorlag und dass er zum Tatzeitpunkt ausreisepflichtig gewesen wäre.
7: Bundeskanzler Merz hält die Aussagen des israelischen Sicherheitsministers Ben-Gvir für nicht hinnehmbar. Der hatte in einem Podcast gezielte Tötungen von Palästinensern gefordert und mehr Angriffe auf den Gazastreifen. Merz ließ über seinen Vizeregierungssprecher mitteilen, es handle sich um menschenverachtende und völkerrechtswidrige Appelle. Laut dem Kanzler sollen die EU-Außenminister bei ihrem Treffen im September über mögliche Sanktionen gegen Ben-Gvir beraten. Weitere Nachrichten aus Baden-Württemberg. Eine seit Sonntag vermisste Frau aus Heilbronn ist in Schweden tot aufgefunden worden. Es besteht der Verdacht, dass sie Opfer eines Gewaltverbrechens wurde. Die 29-Jährige war im Juli mit ihrem Lebensgefährten im Urlaub in der schwedischen Region Kalmar. Dort war vor 12 Tagen ihr Leichnam gefunden worden. Die Mutter der Frau hatte ihre Tochter als vermisst gemeldet. Der tatverdächtige Lebensgefährte ist vor 5 Tagen an seinem Wohnort im Kreis Karlsruhe festgenommen worden. Knapp 3 Monate nach dem Insolvenzantrag hat sich die Lage der Schussenrieder Brauerei Ott in Bad Schussenried im Kreis Biberach stabilisiert. Das sagte der vorläufige Insolvenzverwalter Rösch dem SWR. Dazu Stefanie Baumann.
9: Der Betrieb laufe weiter und die Kunden hielten zum Unternehmen. Etwa 400 Gaststätten würden im Rahmen bestehender Verträge weiter beliefert, so Rösch. Die Zusammenarbeit mit der Geschäftsführung der Familienbrauerei sei konstruktiv. Die Suche nach Investoren laufe, Interessenten seien da. Im umkämpften Biermarkt mit sinkenden Umsätzen und steigenden Rohstoffpreisen werte er das positiv, so der vorläufige Insolvenzverwalter. Er rechne mit einer Insolvenzeröffnung Anfang September. Dann würden die Gehälter der rund 50 Mitarbeiter nicht mehr von der Bundesagentur für Arbeit bezahlt.
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10: Vorsicht auf der A5 Frankfurt Richtung Karlsruhe, im Kreuz Heidelberg auf der Überleitung zur A656 Richtung Heidelberg liegen Reifenteile auf dem Verzögerungsstreifen. Vorsicht auf der A8 Stuttgart Richtung Karlsruhe, in der Ausfahrt Heimsheim eine ungesicherte Unfallstelle. Vorsicht auf der A81 Stuttgart Richtung Heilbronn, zwischen Ludwigsburg Süd und Ludwigsburg Nord liegen Reifenteile auf allen Fahrstreifen. Die A6 Mannheim Richtung Kaiserslautern Kaiserslautern, ist zwischen Grünstadt und Wattenheim wegen eines Unfalls nach wie vor gesperrt. 4 Kilometer Stau und bis zu 25 Minuten Verzögerung. A7 Ulm Richtung Würzburg, zwischen Langenau und Niederstotzingen. Unfallaufnahme, die linke Spur ist gesperrt. 3 Kilometer Stau, bis zu 10 Minuten plus. A8 Stuttgart Richtung Karlsruhe, zwischen Pforzheim Ost und Pforzheim Nord ist die Unfallstelle geräumt, aber es sind noch 7 Kilometer Stau und bis zu 40 Minuten obendrauf. Die B31 Friedrichshafen-Lindau ist zwischen der B467 bei Kressbronn und dem Tunnel Diepholzberg in beiden Richtungen wegen Bergungsarbeiten gesperrt. Der Verkehr wird durch Kressbronn umgeleitet. Alle Verkehrsinfos gibt es jederzeit auf swr4.de. Allen unterwegs eine gute Fahrt.
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10: Neckargemünd bewölkt 28 Grad, Tübingen leicht bewölkt 31, Worms bewölkt 27 und Bernkastel-Kues bewölkt und 26 Grad. Und Bernd Madlener im Wetterstudio weiß, wie es weitergeht.
11: Bei spätsommerlicher Wärme und böigem Wind scheint oft die Sonne. In der teils klaren Nacht kühlt die Luft auf 19 bis 15 Grad ab. Morgen zeigt sich neben dichten Wolken nur vorübergehend die Sonne. Stellenweise ziehen Platzregenschauer und Gewitter durch. Es ist schwül, aber nicht mehr so warm wie heute. 23 Grad auf der Alp bis 26 Grad an der Iller. Der Freitag wird frühherbstlich kühl mit Wolken und teils Regen.
10: Dankeschön, Bernd.
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10: Und wir reisen musikalisch fast 50 Jahre zurück ins Jahr 77. Hier kommen Fleetwood Mac und Dreams.
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0: Guido Kanz ist eine Bank im rheinischen Karneval und er hat bis 2021 12 Jahre lang Verstehen Sie Spaß im Ersten moderiert. Heute feiert der gebürtige Kölner seinen 55. Geburtstag und vor kurzem war er bei meinem Kollegen Jörg Assenheimer im Promi-Talk zu Gast und der wollte von ihm wissen, ob er die Zeit mit der versteckten Kamera nicht doch vermisst.
1: Ich war sehr viel unterwegs. Mein Sohn ist 2010 auf die Welt gekommen. Der kannte den Papa nur als Onkel davon Verstehen Sie Spaß. Unser Sohn war immer mit bei den Samstagabendshows. Der hat in der Garderobe gepennt. Und ich habe erst dann geweint bei der letzten Sendung, weiß ich noch ganz genau, als ich ins Publikum geguckt habe und gesehen habe, dass mein Sohn angefangen hat zu weinen. Und dann habe ich gedacht, um Gottes Willen, der kennt dich gar nicht anders so. Von daher würde ich natürlich gern sowas nochmal erleben, aber... Mhm. Die Sendungen, die Drehs, dazu noch Tournee, dazu noch Karneval. Es war schon an der Grenze. Mhm. Und ich erinnere mich dran, dass ich in der Zeit auch rund um Corona schon gedacht habe, wow, das ist schon ganz schön viel, was dein Kalender da so hergibt. Und von daher war es, glaube ich, auch da ganz gut.
0: Guido Kanz, heute wird er 55. Wir sagen herzlichen Glückwunsch. 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

0: 16.30 Uhr.
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2: Mit Sabine Bauer, guten Tag. Zwischen Aalen und Crailsheim fahren voraussichtlich bis morgen früh keine Züge. Der 1. FC Heidenheim weiht zur Stunde auf dem Schlossberg eine Erinnerungsstele ein und das Wetter, Wolken und Sonne bei aktuell 29 bis 30 Grad. Zwischen Aalen und Crailsheim fahren voraussichtlich bis morgen früh um 7 Uhr keine Züge. Grund ist laut Informationssystem der Bahn ein Schienenbruch auf der Strecke. Es ist ein Ersatzverkehr mit Bussen eingerichtet. Zur Stunde weiht der 1. FC Heidenheim ein Mahnmal an der Voith Arena ein. Die rund 4 Meter hohe Stele des Heidenheimer Künstlers Rainer Joos soll an die Geschichte des Ortes während und nach der NS-Zeit erinnern. Jürgen Klotz mit Einzelheiten.
3: Auf dem Heidenheimer Schlossberg existierte in der NS-Zeit unter anderem ein Außenlager des Konzentrationslagers Dachau, in dem Häftlinge Zwangsarbeit leisten mussten. Die Stele solle historische Verantwortung sichtbar machen und eine würdige Erinnerung an die Opfer der nationalsozialistischen Verbrechen sein, schreibt der FCH. Man wolle Haltung zeigen und gemeinsam ein sichtbares Zeichen für Erinnerung, Verantwortung und Demokratie setzen. Künftig soll es Führungen über den Schlossberg zur Geschichte des Ortes geben. Beteiligt sind auch das Fanprojekt, die Geschichtswerkstatt und die Stadt Heidenheim.
2: In einem ICE von Stuttgart nach Ulm ist heute 2-mal die Notbremse gezogen worden. Im Verdacht steht ein 22-jähriger Mann. Einzelheiten von Marin Haring.
4: Das erste Mal wurde die Notbremse heute Morgen um 6 gezogen. Der Zug kam abrupt zum Stehen. Da keine Gefahr erkennbar gewesen sei, fuhr der Zug weiter, teilte die Bundespolizei mit. Es dauerte nicht lange und der Zug wurde ein zweites Mal per Notbremse gestoppt. Zugbegleiter hatten zuvor einen Mann ohne Ticket erwischt. Er lief, wie ein Polizeisprecher bestätigte, in aufgewühltem Zustand durch die Abteile. Später stellte sich heraus, dass er sich zudem illegal in Deutschland aufhält. In Ulm wurde er der Bundespolizei über geben. Diese sicherte Spuren im Zug, auch an den Notbremsgriffen. Ein Ergebnis liegt jedoch noch nicht vor.
2: Mehr dazu bei uns im Internet unter swr.de/ulm. Ein 8-Jähriger ist gestern Abend bei Dürlauingen im Kreis Günzburg mit einem Elektroauto spazieren gefahren. Der Junge hatte laut Polizei seine Wohngruppe verlassen. Im Ortsteil Mönstetten stieg er in das nicht abgeschlossene bis zu 45 Stundenkilometer schnelle Elektroauto und fuhr zurück. Der 8-Jährige verständigte einen Erzieher. Das unbeschädigte Elektroauto wurde dem Besitzer zurückgegeben.
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2: Heute wechseln sich Sonne und Wolken ab mit Höchstwerten von 26 bis 29 Grad. Im Laufe der Nacht kann es einzelne örtlich kräftige Schauer geben, lokal auch Gewitter. Es kühlt ab auf 19 bis 15 Grad.
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0: Um 16.33 Uhr Vorsicht auf der A6 Mannheim Richtung Heilbronn. Zwischen Wiesloch-Rauenberg und Sinsheim eine ungesicherte Unfallstelle auf der linken Spur. Die A6 Mannheim Richtung Kaiserslautern ist zwischen Grünstadt und Wattenheim wegen eines Unfalls nach wie vor gesperrt. 5 Kilometer Stau vor der Ausleitung und rund 45 Minuten dauert es länger. A8 Stuttgart Richtung Karlsruhe. Zwischen Pforzheim Ost und Pforzheim Nord sind alle Fahrbahnen geräumt, aber 7 Kilometer stockender Verkehr. Die B31 Friedrichshafen-Lindau ist zwischen der B467 bei Kressbronn und dem Tunnel Diepholzberg in beiden Richtungen wegen Bergungsarbeiten gesperrt. Der Verkehr wird durch Kressbronn umgeleitet. Alle Verkehrsinfos gibt es jederzeit auf swr4.de. Allen unterwegs gute Fahrt.
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0: Und jetzt gehen wir in die Streets of London. Hier kommt Ralph McTell. Schönen Nachmittag.
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0: stört sonnig, vor allen Dingen in der Mitte und im Süden von Baden-Württemberg. Nur wenige harmlose Quellwolken. Weiter Richtung Norden eher so ein Gemisch aus Quellwolken und sonnigen Phasen. In Rheinland-Pfalz hat es überraschenderweise nochmal größere Sonnenfenster gegeben. Jetzt im Lauf des Nachmittags ist der sogenannte Warmsektor. Warmsektor bedeutet, dass wir zwischen einer Warmfront und einer Kaltfront sind. Die Warmfront ist über Polen, die Kaltfront lauert über Belgien, Holland und Nordwestfrankreich und kommt Stück für Stück näher. Aber sie wellt so ein bisschen. Sie zieht jetzt nicht sehr schnell herein, sondern wird so ein bisschen gebremst von einem Wellentief namens Olivia. Das kommt aber auch im Lauf des Abends rein und wird dann ja mit diesem Sommer-Hochsommerwetter von heute Schluss machen. Ich denke mal, es wird schon noch 2 Stunden, 3 Stunden dauern, bis rund um Eifel und Westerwald die ersten kräftigen Schauer und Gewitter auftauchen. Glücklicherweise auch da, wo wir die Wald- und Moorbrände haben im hohen Fenn. Also das ist man wirklich um jeden Liter dankbar, der da nass vom Himmel kommt. Und im Lauf des Abends und der Nacht wandern die Regengüsse und Gewitter unter Abschwächung weiter südwärts. Ich denke mal, in der Pfalz und in Baden-Württemberg wird nicht viel passieren, vereinzelte Güsse möglich. Im Norden von Baden-Württemberg und in der zweiten Nachthälfte möglicherweise auch im Allgäu.
1: Und ist das dann morgen schon wieder weg mit dem Regen oder geht das morgen auch noch weiter?
0: Nee, weil diese wellende Front so langsam unterwegs ist, wird sie morgen über Baden-Württemberg noch einmal aktiviert. Insbesondere über der Mitte und dem Süden des Landes. Da und dort mal Regengüsse und Gewitter, also Platzregen, Schauer, vielleicht kleinkörnige Hagel mit dabei. Es wird aber nicht jeder von diesen Güssen was abbekommen. In Rheinland-Pfalz und in Nordbaden sowie in Teilen des Hohenloher Landes, da wird morgen meistens trockenes Wetter einkehren. Und gerade in Rheinland-Pfalz kommt immer häufiger die Sonne raus auf der Rückseite dieser Front. Und es ist insgesamt ein bisschen kühler als heute. Beziehungsweise dort, wo wir den Hochsommer hatten, ein ganzes Stück kühler mit 20 bis 27 Grad.
1: Die Wetteraussicht mit Bernd Mattlener. Danke dir. 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

16.54 Uhr, Vorsicht auf der B417, Wiesbaden Richtung Dietz. Zwischen Wiesbaden und Wien eine ungesicherte Unfallstelle. 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
5: Um 17 Uhr mit Heike Lüttich. Guten Tag. Seine angegriffene Gesundheit ist der Grund für den Rücktritt des Speyerer Bischofs Wiesemann. Die Hitze legt eine weitere Bahnstrecke im Land lahm. Und das Wetter: im Norden Wolken, im Süden Sonne bei 25 bis 32 Grad. Papst Leo hat die Bitte des Speyerer Bischofs Wiesemann angenommen, ihn vom Amt zu entpflichten. Nach 18 Jahren im Amt macht Wiesemann gesundheitliche Gründe geltend. Mehr dazu von Paula Zeiler.
6: Er habe nicht mehr die Kraft, die umfangreichen Strukturreformen im Bistum Speyer zu begleiten, so formulierte es Bischof Karl-Heinz Wiesemann in seinem Rücktrittsgesuch an den Papst. Die Verantwortung, sagte er, habe schwerwiegende seelische Spuren bei ihm hinterlassen. Bischof Wiesemann litt jahrelang an Depressionen und ist damit auch offen umgegangen. Vor 5 Jahren nahm er eine längere Auszeit. Sein hohes Ideal als Priester und Bischof sei zur ständigen Überforderung geworden. Besonders der Missbrauchsskandal habe ihn damals an die Grenzen seiner Belastbarkeit gebracht, sagte Wiesemann vor wenigen Monaten beim Katholikentag in Würzburg.
5: Wiesemanns Kollegen in anderen Bistümern zeigten Verständnis für seinen Schritt, berichtet Marc Kleber.
7: Der Trierer Bischof Ackermann würdigte den Rücktritt als mutig. Wiesemann habe sich die Entscheidung nicht leicht gemacht. Der Mainzer Bischof Kohlgraf dankte Wiesemann für das gute Miteinander. Er habe den Speyerer Bischof als feinen, sensiblen und theologisch gebildeten Mitbruder schätzen gelernt, so Kohlgraf, und werde ihn vermissen. Der Limburger Bischof Betzing würdigte Wiesemann als herausragenden Theologen, offenen Gesprächspartner und Brückenbauer. Der Vorsitzende der Deutschen Bischofskonferenz Wilmer würdigte Wiesemann als eine Persönlichkeit, der es zuallererst um die Menschen gegangen sei.
5: Zum mutmaßlichen Täter des Sechsfachmordes von Stade Ende Juni gibt es neue Erkenntnisse. Offenbar ging bei der Polizei Goslar schon 2017 ein mündlicher Hinweis auf den Mann ein. Er solle aus einem türkischen Gefängnis geflüchtet sein. Das steht in der Antwort auf eine Anfrage der CDU-Fraktion bei der rot-grünen Landesregierung von Niedersachsen. Ende Juni hatte der Mann wegen eines Sorgerechtsstreits in einer Mutter-Kind-Einrichtung in Stade 6 Menschen getötet und sich später in seiner Gefängniszelle das Leben genommen. Weitere Nachrichten aus Baden-Württemberg. Unbekannte haben in Bad Waldsee im Kreis Ravensburg ein großes Hakenkreuz in eine Grünfläche gemäht. Die Täter seien zwischen Sonntag und Montag unterhalb des ehemaligen Krankenhauses am Werk gewesen und hätten das rund 10x10 Meter große Symbol in den Rasen gemäht, teilte die Polizei mit. Die Ermittler leiteten gegen Unbekannt ein Strafverfahren wegen des Verwendens von Kennzeichen verfassungswidriger Organisationen ein und suchen Zeugen. Knapp 3 Monate nach dem Insolvenzantrag hat sich die Lage der Schussenrieder Brauerei Ott in Bad Schussenried im Kreis Biberach stabilisiert. Der vorläufige Insolvenzverwalter Rösch sagte dem SWR, etwa 400 Gaststätten würden im Rahmen bestehender Verträge weiter beliefert. Die Suche nach Investoren laufe, es gebe auch Interessenten. Rösch rechnet damit, dass das Insolvenzverfahren Anfang September eröffnet wird. Dann würden die Gehälter der rund 50 Mitarbeiter nicht mehr von der Bundesagentur für Arbeit bezahlt. Wegen hitzebedingter Schäden an den Schienen ist die Bahnstrecke zwischen Crailsheim und Aalen gesperrt worden. Das teilte das Bahnunternehmen Averio mit. Grund für die Sperrung sei ein Schienenbruch. Zwischen dem Hauptbahnhof Aalen und Crailsheim verkehren Busse, die auch Zwischenhalte bedienen. Das Problem soll laut Bahn bis morgen früh behoben sein. Auch auf der Fernverkehrsstrecke zwischen Stuttgart und Nürnberg hat die Hitze in der vergangenen Woche zu Schäden an den Gleisanlagen geführt. Deshalb müssen Züge langsamer fahren, einzelne Halte fallen aus. Und das waren die Nachrichten aus Baden-Württemberg. 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
8: Vorsicht auf der A64A Trier Richtung Hermeskeil. Auf der Überleitung zur B53 Richtung Cochem steht ein defekter LKW im Kurvenbereich. A3 Frankfurt Richtung Würzburg zwischen Aschaffenburg West und Hößbach. 6 Kilometer Stau, eine knappe Stunde Verzögerung. A6 Mannheim Richtung Heilbronn zwischen Wiesloch-Rauenberg und Sinsheim. Unfallaufnahme. Die mittlere und die linke Spur sind gesperrt. 5 Kilometer Stau. Bis zu 25 Minuten plus. Die A6 Mannheim Richtung Kaiserslautern ist zwischen Grünstadt und Wattenheim wegen einer Unfallaufnahme auf allen Fahrstreifen gesperrt. 5 Kilometer Stau und bis zu 30 Minuten plus. Die B31 Friedrichshafen-Lindau ist zwischen der B467 bei Kressbronn und dem Tunnel Diepholzberg in beiden Richtungen wegen Bergungsarbeiten gesperrt. Der Verkehr wird durch Kressbronn umgeleitet. B417 Wiesbaden Richtung Dietz zwischen Wiesbaden und Wehen. Unfall, 4 Kilometer Stau und rund 20 Minuten plus. Alle Verkehrsinfos gibt es jederzeit auf swr4.de. Kommen Sie sicher an Ihr Ziel.
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8: Calw, sommerliche 31 Grad, Isny 28, Oberwesel 25 Grad und Traben-Drabach meldet 26. Und Bernd Mattlehner im Wetterstudio weiß alles Weitere.
9: Der Abend ist oft sonnig mit höchstens lockeren Wolken und sehr warm bis heiß. Heute Nacht tauchen örtlich Schauer oder Gewitter auf und das bei lauen 20 bis 15 Grad. Morgen scheint nur noch gelegentlich die Sonne. An manchen Stellen bilden sich Regengüsse und Gewitter. Die Luft ist etwas kühler als heute, aber dampfig bei 22 bis 27 Grad. Der Freitag ist ebenfalls wechselhaft, vor allem am Bodensee und im Allgäu fällt Regen.
8: Dankeschön, Bernd.
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8: Es ist ein ewiges Ärgernis. Hundekot, der liegen gelassen wird auf Wegen und Wiesen, auf Plätzen und in Parks. Wie Anglerfreunde in Speyer jetzt dagegen auf ungewöhnliche Weise protestieren, hören wir gleich nach drei Hits.
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0: 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Das war ein Hot Chocolate in SWR 4. Wenn der Hund seine Verrichtung macht, dann sollten Hundebesitzer ein Tütchen nehmen und das Häufchen aufsammeln. Machen aber leider viele nicht und das sorgt immer wieder für Ärger. In Speyer protestieren jetzt die Anglerfreunde, indem sie Hundekot, der am Ufer eines Baggersees liegt, ansprühen. Und zwar mit rosa Farbe, biologisch abbaubare Sprühfarbe. SWR 4 Reporter Martin Gärtner, wie viel rosa ist denn da jetzt am Russenweiher zu sehen?
1: Entlang des Spazierwegs, da dominiert die Farbe Pink, denn die Anglerfreunde Speyer haben viel gesprüht. Bei ihrer ersten Begehung Anfang August sage und schreibe 80 Kothaufen. Und dieser Uferweg, der ist wirklich nur ein paar hundert Meter lang. Ein Hundehalter, der für seinen Chihuahua namens Bienchen gleich zwei Kottüten dabei hat, beobachtet interessiert das tägliche Sprühen und meint:
2: Das wird nichts bringen. Ich habe heute Morgen gesehen, dass wieder frisch hingeschissen wurde von der Hunde. Gedankenlosigkeit, die Leute ist es egal. Dass der Hund ja hinkackt, das geht mal weiter. Ja, wenn der einer neigt, hab selber Schuld. Und es sieht halt übel aus.
1: Das meinen auch die Angler und haben deshalb Protestplakate aufgehängt, auf denen steht: Wir machen Hundekot sichtbar.
0: Hundekot am Wegesrand ist nicht nur eklig. Die Anglerfreunde Speyer sagen auch, Hundekot sei gefährlich. Inwiefern?
1: Regen kann den Kot in den Russenweiher spülen. Dadurch werden die Lebewesen im Wasser und die Wasservögel gefährdet. Und am Ufer spielende Kinder können über den Kot mit gefährlichen Bakterien und Parasiten in Kontakt kommen. Deshalb ist die Sprühaktion nötig, sagt der Vorsitzende der Anglerfreunde Speyer, Siegfried Steinbrenner.
3: Die Leute haben schon gesagt, das sieht ja ekelhaft hier aus. Ich glaube, es sensibilisiert ein bisschen die Leute. Natürlich sind auch Leute dabei, die sagen, jetzt ist mir doch wurscht egal. Aber ich denke, es bringt was. Und wenn es keiner anfängt, dann wird man nie was erreichen.
0: Es ist ein ewiges Aufregerthema. Hundekot, der achtlos liegen gelassen wird. Die Anglerfreunde in Speyer besprühen ihn aus Protest mit rosa Farbe in der Hoffnung, dass sich durch Einsicht was ändert. 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

0: 17.30 Uhr.
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2: Mit Sabine Bauer, guten Abend. Wegen eines Gleisbruchs fahren auf der Bahnstrecke Aalen-Crailsheim voraussichtlich bis morgen früh keine Züge. Der Aalener OB Brütting ist vom positiven Effekt einer Landesgartenschau überzeugt und das Wetter, Wolken und Sonne, aktuell 28 bis 30 Grad. Auf der Bahnstrecke Aalen-Crailsheim fahren voraussichtlich bis morgen früh keine Züge. Grund ist ein gebrochenes Gleis. Jürgen Klotz mit Einzelheiten.
3: Nach Angaben der Bahn ist das Gleis zwischen den Bahnhöfen Ellwangen und Goldshöfe bei Aalen gebrochen. Die Ursache ist unklar. Regionalzüge von Averio fallen aus. Hier ist ein Ersatzverkehr zwischen Aalen und Crailsheim eingerichtet. Der Intercity zwischen Aalen und Nürnberg wird umgeleitet. Die Bahn hofft, dass das defekte Gleis bis morgen früh um 7 repariert ist. Dann könnten wieder Züge fahren.
2: Die Landesgartenschau in Ellwangen ist noch nicht vorbei. Da hat der Oberbürgermeister der Nachbarstadt Aalen, Frederik Brütting, extremen Appetit auf ebenfalls eine Landesgartenschau in seiner Stadt. Zwar sei ein solches Projekt auch mit großem finanziellen Aufwand verbunden, aber der zahle sich aus, sagte Brütting im SWR-Interview.
4: Also es sind in diesem Gartenschaujahr dann viele zusätzliche Besucher in der Stadt. Das bringt ja auch Kaufkraft, Übernachtungen. Das darf man nicht geringschätzen. Darüber hinaus wird die Stadt aber attraktiv, auch als Wohnort, als Wirtschaftsstandort. Es folgen Investitionen. Das ist ja wie ein kleines Konjunkturprogramm für so eine Stadt. Es gibt viele Aufgaben, die wir ohnehin erledigen müssen. Denken Sie an die Klimafolgenanpassung. Wir müssen entsiedeln, wir müssen mehr Grünflächen schaffen und. Also da gibt es viel zu tun, was man mit einer Gartenschau eben auch auf eine gute Art und Weise miterledigen kann und trotzdem einen Mehrwert schafft für die Stadtgesellschaft.
2: So der Aalener OB Frederik Brütting. Die Polizei hat auf der Autobahn 7 bei Giengen im Kreis Heidenheim einen mit Strohballen beladenen Laster gestoppt. Der 73-jährige Fahrer war Richtung Süden unterwegs. Laut Polizei bestand der Verdacht, dass das Fahrzeug zu hoch war. Wie es sich herausstellte, war die erlaubte Höhe von 4 Metern um 31 Zentimeter überschritten. Der Laster durfte nicht weiterfahren, die Strohballen mussten umgeladen werden. Ein 8-Jähriger ist gestern Abend bei Dürlauingen im Kreis Günzburg mit einem Elektroauto spazieren gefahren. Der Junge hatte laut Polizei seine Wohngruppe verlassen. Im Ortsteil Mönstetten stieg er in das nicht abgeschlossene, bis zu 45 Stundenkilometer schnelle Elektroauto und fuhr zurück.
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2: Heute wechseln sich Sonne und Wolken ab mit Höchstwerten von 28 bis 30 Grad. Im Laufe der Nacht kann es einzelne örtlich kräftige Schauer geben, lokal auch Gewitter. Es kühlt ab auf 19 bis 15 Grad. Morgen erneut ein Wechsel von Sonne und Wolken und höchstens 23 bis 26 Grad warm.
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0: Um 17.33 Uhr A3 Frankfurt Richtung Würzburg zwischen Aschaffenburg West und Aschaffenburg Ost 3 Kilometer Stau. A5 Karlsruhe Richtung Frankfurt zwischen Ettlingen und Dreieck Karlsruhe Unfallaufnahme auf der rechten Spur und dem Standstreifen 4 Kilometer Stau bis zu 15 Minuten Verzögerung. A5 Darmstadt Richtung Kassel zwischen Frankfurter Kreuz und Bad Homburger Kreuz defekter LKW auf der rechten Spur, 8 Kilometer, streckenweise stockender Verkehr und Verzögerung bis zu 20 Minuten. A5 Frankfurt Richtung Karlsruhe zwischen Dossenheim und Kreuz Heidelberg, 2 defekte LKW auf dem Standstreifen, dadurch 2 Kilometer Stau. A6 Mannheim Richtung Heilbronn zwischen Wiesloch-Rauenberg und Sinsheim, Unfallaufnahme, die mittlere und die linke Spur sind gesperrt, 5 Kilometer Stau und bis zu 25 Minuten plus. Die Sperrung auf der A6 Mannheim Richtung Kaiserslautern zwischen Grünstadt und Wattenheim konnte jetzt endlich aufgehoben werden. Die Unfallstelle ist geräumt. Aktuell wegen der Baustelle aber noch immer 6 Kilometer Stau und das bedeutet rund eine halbe Stunde plus. A60 Rüsselsheim Richtung Mainz zwischen Rüsselsheimer Dreieck und Rüsselsheim-Königstetten 2 Kilometer Stau. A67 Mönchhof-Dreieck Richtung Darmstadt zwischen Mönchhof-Dreieck und Rüsselsheimer Dreieck 4 Kilometer stockend. Die B27 in Stuttgart, Heilbronner Straße, ist zwischen Pragsattel und Gaucherstraße wegen eines Unfalls aktuell gesperrt. B417 Wiesbaden Richtung Dietz zwischen Wiesbaden und Wien. Unfall, 4 Kilometer Stau, rund 20 Minuten plus. Alle Verkehrsinfos gibt es jederzeit auf swr4.de. Allen unterwegs eine gute Fahrt.
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0: Feuerwehrleute müssen immer wieder Ernstfälle proben. Und zwar nicht nur Hausbrände oder eine Personenrettung, sondern auch ganz seltene Szenarien. Wie zum Beispiel einen Unfall mit einem Gefahrguttransporter, der radioaktive Stoffe geladen hat. Genau das wurde heute in Mainz geprobt. Und warum das mit echtem radioaktivem Material gemacht wurde, hören wir gleich.
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0: Leipzig, SWR 4, Vorsicht auf der A8. München Richtung Stuttgart zwischen Wendlingen und Esslingen liegt ein Plastikteil auf der Fahrbahn. Und Vorsicht auch auf der A81. Würzburg Richtung Heilbronn zwischen Osterburken und Möckmühl liegt ein Metallteil auf allen Fahrstreifen. Vorsicht auch auf der B42, Rüdesheim Richtung Wiesbaden zwischen dem Abzweig nach Östrich und Hattenheim. Da liegt ein Karton auf der Fahrbahn. Es war eine ganz besondere Feuerwehrübung heute in Mainz auf dem Campus der Uni. Geprobt wurde dort ein seltenes Szenario, aber auch dafür muss die Feuerwehr vorbereitet sein, nämlich ein Unfall mit einem Gefahrguttransporter, der radioaktive Stoffe geladen hat. Das Besondere, geprobt wurde mit wirklich radioaktivem Stoff, eine reale Gefahr bestand aber nicht. SWR4-Reporter Marco Schüler hat trotzdem mit gebührendem Abstand zugeschaut.
1: Hier steht vor uns ein roter Transporter der Feuerwehr. Dahinter piept es gerade ganz doll. Michael Ehresmann von der Berufsfeuerwehr hier in Mainz ist bei mir. Was piept denn da?
2: Das ist unser Dosisleistungsmessgerät. Das misst die Strahlung und gibt auch ein akustisches Feedback, wie stark sie gerade ist, dass die Einsatzkräfte wissen, wie nah können sie rangehen.
1: Hinter dem Transporter lag jetzt eben die ganze Zeit noch so ein weißes Döschen mit einem blauen Deckel. Das gibt quasi die Strahlung ab. Dann eben der silberne Koffer, aus dem das Döschen rausgefallen ist. Die Einsatzkräfte sind jetzt die ganze Zeit dabei und versuchen, das Teil wieder zurück in den Koffer zu buxieren. Haben dabei so einen Anzug an, so einen grauen Plastikanzug. Hilft der überhaupt gegen die Strahlung?
2: Das ist ein Chemikalien-Schutzanzug, der hilft nicht gegen die Strahlung, aber dagegen, dass wenn sie sich mit einem Stoff kontaminieren, dass der strahlende Stoff auf die Kleidung kommt, dass der wieder ausgezogen werden kann und die den Stoff nicht mit heimnehmen und der da weiter strahlen kann.
1: Die Übung wird hier heute durchgeführt, weil an der Uni Mainz noch einer der letzten Übungsreaktoren ist. Das heißt, hier hat man dieses Material zur Verfügung. Herr Ehresmann, warum muss das denn überhaupt hier heiß geübt werden? Warum kann man das nicht ohne Strahlung machen?
2: Unsere Messgeräte brauchen auch ein echtes Feedback und auch unsere Einsatzkräfte müssen vorgehen wie in echt. Das heißt, sie müssen die Messergebnisse interpretieren und dementsprechend arbeiten. Deswegen müssen wir es auch mal heiß üben, gerade weil wir solche Einsätze zum Glück sehr selten haben.
1: Das heißt, das hier ist auch was ganz Besonderes, richtig?
2: Für uns was ganz Besonderes. Wir sind sehr dankbar, dass wir das machen können. Die letzten 15 Jahre hatten wir keinen Einsatz, bei dem echte Strahlung festgestellt wurde. Umso wichtiger, dass wir es üben.
0: Die Berufsfeuerwehr Mainz hat heute auf dem Unicampus für einen radioaktiven Notfall trainiert. 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

Elvis Presley. Das war der SWR4 Nachmittag mit Holger Benzin. Jens Vogt steht schon in den Startlöchern und macht gleich weiter. Nach den Nachrichten, ich wünsche einen angenehmen Abend. Tschüss.

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3: Um 18 Uhr mit Heike Lüttich. Guten Abend. Die Löscharbeiten im Hohen Venn sind immer noch schwierig. Am Kaiserstuhl hat die Hauptweinlese begonnen. Und das Wetter, Sonne und Wolken, in der Nacht einzelne Schauer oder Gewitter bei 20 bis 15 Grad. Im Naturschutzgebiet Hohes Venn an der belgisch-deutschen Grenze hat die Feuerwehr nach Behördenangaben den Brand eingekesselt. Unter Kontrolle sei er aber noch nicht. Seit dem Mittag sind auch wieder Löschhubschrauber und Flugzeuge im Einsatz, berichtet Thomas Spekhofen aus Brüssel.
4: Die Unterstützung aus der Luft wird nach Angaben aus dem Krisenzentrum vor allem dafür eingesetzt, den Rand der Brandfläche nass zu machen und so eine weitere Ausbreitung zumindest auf der Oberfläche zu verhindern. Zwar sind am Vormittag in der Region rund 17 Liter Regen pro Quadratmeter gefallen und für den weiteren Verlauf des Tages wird noch mehr erwartet, aber neben der Dämpfung für die Glutnester führt das Wasser auf dem heißen Boden auch zu dichtem Rauch, der die Brandbekämpfung erschwert. Unter der Oberfläche können sich Brandherde jedoch fortentwickeln und an anderen Stellen wieder auftauchen. Die Luftqualität hat sich nach Angaben aus Messstationen in der Umgebung inzwischen aber wieder deutlich verbessert.
3: Die Stadt Monschau hat die Evakuierung wegen des Flächenbrandes im Hohen Venn aufgehoben. Auf der Website der Stadt steht, dass die Einwohner mehrerer Ortsteile sofort wieder in ihre Häuser zurückkehren können. Sie mussten sich am Sonntagabend in Sicherheit bringen. Papst Leo hat die Bitte des Speyerer Bischofs Wesemann angenommen, ihn vom Amt zu entpflichten. Nach 18 Jahren im Amt macht der 66-Jährige gesundheitliche Gründe und eine große Belastung geltend. Seine Bischofskollegen äußerten Verständnis für den Rücktritt und würdigten Wesemann als Brückenbauer und feinen Menschen. Weitere Nachrichten aus Baden-Württemberg. Die Staatsanwaltschaft Konstanz hat ein Ermittlungsverfahren zum Absturz eines Stahlträgers auf die Autobahn eingeleitet. Vergangene Woche war das Bauteil einer Brücke bei Bad Dürrheim quer auf die A81 gestürzt. Dabei wurde eine Person schwer verletzt. Ein Lkw-Fahrer hatte andere Verkehrsteilnehmer rechtzeitig vor der Gefahr warnen können. Jorina Stuber.
5: Die Untersuchungen am Unfallort sind inzwischen abgeschlossen, teilte die Polizei Konstanz mit. Nach bisherigen Erkenntnissen könnte ein Fehler bei der Montage zu dem Unfall geführt haben. Der Träger war demnach nicht richtig fixiert und lag lose auf seiner Halterung. Die Staatsanwaltschaft Konstanz ermittelt jetzt wegen des Verdachts des fahrlässigen gefährlichen Eingriffs in den Straßenverkehr. Gegen wen sich das Verfahren richtet, ist bislang nicht bekannt.
3: Am Kaiserstuhl hat die Hauptweinlese begonnen, so früh wie noch nie. Wegen des heißen und trockenen Sommers seien die Trauben gut ausgereift, hieß es. Im restlichen Anbaugebiet Baden hat die Lese laut Weinbauverband noch nicht begonnen. Auch Württemberg startet etwas später mit der Ernte. Wegen des Wetters rechnen die Winzer allerdings mit einem qualitativ hochwertigen Jahrgang. 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
6: Mit diesen Staus heute Abend auf der A3 Frankfurt Richtung Würzburg. 3 Kilometer Stau zwischen Aschaffenburg West und Aschaffenburg Ost. Die A5 Frankfurt Richtung Kassel zwischen dem Westkreuz Frankfurt und dem Bad Homburger Kreuz. 6 Kilometer stockender Verkehr. Die A5 Frankfurt Richtung Karlsruhe zwischen Dossenheim und dem Kreuz Heidelberg. Defekter LKW sorgt hier für 2 Kilometer Stau. Nochmal die A5, Frankfurt Richtung Karlsruhe, zwischen Karlsruhe Nord und dem Dreieck Karlsruhe. 5 Kilometer Stau, 20 Minuten plus. Die A6, Mannheim Richtung Heilbronn, zwischen dem Kreuz Walldorf und Sinsheim. Geräumte Unfallstelle, trotzdem hier noch 5 Kilometer Stau. Nochmal die A6, Mannheim Richtung Kaiserslautern, zwischen dem Kreuz Frankenthal und Grünstadt. An der Baustelle 4 Kilometer Stau, eine knappe halbe Stunde mehr. A60, Rüsselsheim Richtung Mainz, zwischen dem Rüsselsheimer Dreieck und Königstetten, 2 Kilometer Stau. Die Autobahn 8, Stuttgart Richtung Karlsruhe, zwischen Karlsbad und dem Dreieck Karlsruhe, defektes Fahrzeug, 4 Kilometer Stau, Viertelstunde plus. Die B417 Wiesbaden Richtung Diez ist zwischen Wiesbaden und Wehen wegen Bergungsarbeiten vorübergehend gesperrt. Und im Kreis Rastatt ist die Badener Straße zwischen der Autobahn 5 in Baden-Baden und Iffezheim nach einem Unfall in beiden Richtungen ebenfalls gesperrt. Alle Infos vom Verkehr natürlich auch auf swr4.de. Wünsche eine gute Fahrt.
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6: 31 Grad haben wir in Heilbronn, 33 sogar in Lahr. Bingen meldet 28 und Nassau 27 Grad. Bernd Martlehner hat die Wetteraussichten.
7: Der Abend ist oft sonnig mit höchstens lockeren Wolken und sehr warm bis heiß. Heute Nacht tauchen örtlich Schauer oder Gewitter auf und das bei lauen 20 bis 15 Grad. Morgen scheint nur noch gelegentlich die Sonne. An manchen Stellen bilden sich Regengüsse und Gewitter. Die Luft ist etwas kühler als heute, aber dampfig bei 22 bis 27 Grad. Der Freitag ist ebenfalls wechselhaft, vor allem am Bodensee und im Allgäu fällt Regen.
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6: Und mit guter Laune für die Fahrt nach Hause in den wohlverdienten Feierabend heute. Falls Sie gerade im Auto sitzen, können Sie jetzt schön auf dem Lenkrad rumtrommeln. Ein wunderbarer 80er kommt hier von Casey and the Sunshine Band.
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0: hier mit den guten alten 60ern heute Abend in Form der Supremes Baby Love. Halt, Stopp, Polizei. Das war jetzt nur im Radio. Sie können beruhigt weiterfahren. Und wenn Sie dann gleich zu Hause sind und es draußen schauert und gewittert, so soll es ja noch kommen heute Abend, dann machen Sie einfach die ARD-Mediathek an und gucken die frische Staffel Nachtstreife, die siebte mittlerweile, ist seit heute draußen. Der SWR war wieder mit der Kamera unterwegs und hat die Polizei in Mainz begleitet. Bei den Einsätzen in den dunklen Stunden des Tages. Was für Polizistin Lena Enzweiler hier und da doch gewöhnungsbedürftig war.
1: Wenn man mal Pause gemacht hat und wirklich mal was gegessen hat oder sowas, muss man dran denken, aber man hat ja noch eine Bodycam an, bevor man vielleicht auf Toilette geht oder so. Das war ja so dieses, ne, wo man ein bisschen drauf achten musste. Aber ansonsten war es überhaupt gar nicht nervig. Es hat total Spaß gemacht. Es war eine klasse Erfahrung und ich würde es jedes Mal wieder tun.
0: Super. Es geht natürlich nicht um Voyeurismus oder dergleichen, sondern ganz einfach darum, mal zu zeigen, wie so eine Nachtschicht bei der Polizei so abläuft.
1: Man will einfach der Öffentlichkeit zeigen, was die Polizei überhaupt zu bieten hat. Also wie sieht unser Arbeitsalltag aus? Das müssen ja nicht immer nur schlimme Sachen sein. Das können ja auch schöne Sachen sein, gute Sachen sein. Oder auch, wie man dann in der Schicht miteinander umgeht. Man ist ja schon so eine kleine Familie.
0: Ja, und dieser kleinen Familie können Sie ab heute wieder über die Schulter schauen. Neue Folge der Nachtstreife aus Mainz ab heute in der ARD-Mediathek. Und ab Anfang September dann auch klassisch im Fernsehen, im SWR.

0: bitte einmal Vorsicht heute Abend, wenn Sie auf der Autobahn 6 fahren, Heilbronn-Nürnberg. Hier laufen Hunde auf der Autobahn in Höhe der Raststätte Hohenlohe Süd. Bitte Vorsicht hier in beiden Richtungen.
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2: Genau 6:30, die A3, Frankfurt Richtung Würzburg. 4 Kilometer stockender Verkehr, weiter zwischen Aschaffenburg-West und Aschaffenburg-Ost. Die A5, Frankfurt Richtung Kassel, zwischen dem Nordwestkreuz Frankfurt und dem Bad Homburger Kreuz, defekter LKW, deswegen 3 Kilometer stockender Verkehr. Die A5, Frankfurt Richtung Karlsruhe, zwischen Karlsruhe Nord und dem Dreieck Karlsruhe, 5 Kilometer Stau, knappe halbe Stunde plus. Die A6, Heilbronn Richtung Mannheim, Baustelle zwischen Sinsheim-Steinsfurt und Sinsheim, hier 5 Kilometer Stau deswegen und eine Viertelstunde obendrauf. A6, Mannheim Richtung Kaiserslautern, Baustelle auch hier zwischen dem Kreuz Frankenthal und Grünstadt, 3 Kilometer Stau, 20 Minuten mehr. Und die B417 Wiesbaden Richtung Diez ist wegen Bergungsarbeiten vorübergehend gesperrt zwischen Wiesbaden und Wehen. Alle Verkehrsinfos natürlich auch auf swr4.de. Ich wünsche eine gute Fahrt.
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2: 27 Grad haben wir in Wittlich, 29 in Leutkirch, Stuttgart meldet 31 Grad und in Koblenz sind es 26. Der Abend wird ein bisschen unruhig heute. Kräftige Schauer und Gewitter ziehen noch durch, die sich dann auch in der kommenden Nacht noch halten, dann bei 20 bis 13 Grad. Und auch morgen sind die noch nicht ganz verschwunden. Im Südosten von Baden-Württemberg werden sie damit noch zu tun haben. Ansonsten bekommen wir morgen einen recht heiteren Donnerstag bei bis zu 27 Grad.
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0: Monkeys, einer unserer gut abgehangenen 60er hier in SWR4. Gefolgt gleich von einem der 70er schlechthin von Don McLean und American Pie. An einem, ja, ziemlich schwülen Tag heute bei uns im Südwesten, der auch Konsequenzen hat. Bernd Martlehner, SWR4 Wetterexperte heute Abend. Es wird gewittrig. Wo und wie heftig wird es?
1: Nicht nur gewitterig, sondern auch sehr gefährlich, wo die größte Schwüle ist, nämlich in Rheinland-Pfalz und hier jetzt schon ganz im Norden an der Grenze zu NRW, sprich auch die Landkreise Vulkaneifel, Ahrweiler, nördlicher Eifelkreis, Bitburg-Brümm, im Laufe des Abends dann auch Neuwied, Westerwaldkreis, Altenkirchen, Mayen, Koblenz, Cochem-Zell, also alles, was rund um Eifel und Westerwald liegt, hat Unwettergefahr jetzt in den nächsten 2-3 Stunden mit Hagel, teilweise nicht allzu großer Hagel. Das Hauptproblem sind wahrscheinlich die schweren Sturmböen und auch der starke Regen, der übers nördliche Rheinland-Pfalz hinwegzieht. Da kann schnell mal eine Straße unter Wasser stehen, eine Unterführung volllaufen oder ein Keller geflutet werden. Ist natürlich jetzt, sagen wir mal, positiv für die Wald- und Moorbrände im Hohen Venn. Das ist hier eine richtige Löschaktion, die hier stattfindet mit diesen kräftigen Regengüssen. Ansonsten haben wir es heute Abend noch ruhig mit großer Hitze in Teilen von Baden-Württemberg. Rheinfelden hat heute schon wieder 35 Grad erreicht. Ich habe kaum meine Augen getraut. Wir waren da in der Prognose ein bisschen defensiv. Und hier in Baden-Württemberg kommen diese kräftigen Schauer und Gewitter im Prinzip auch gar nicht an. Das Ganze konzentriert sich auf Rheinland-Pfalz, rutscht weiter Richtung Süden bis in die nördliche Pfalz und bis nach Rheinhessen in der ersten Nachthälfte.
0: Okay, schauen wir noch kurz auf morgen tagsüber, Bernd. Ich würde das mal als normales Sommerwetter beschreiben, was da morgen passiert, ne?
1: Ja, also auf jeden Fall von den Temperaturen her 20 bis 27 Grad. Das ist dann gerade im Süden von Baden-Württemberg eine ganze Ecke kühler als heute. Dafür wird es hier dann morgen wechselhaft zur Sache gehen. Es kann übrigens so in der Nacht rund um Mitternacht, 1-2 Uhr mal so ein kurzes Geblitze am östlichen Bodensee und im Allgäu aus den Alpen herausziehen. Das sind die Vorboten für morgen. Stellenweise Regengüsse und Gewitter in Teilen von Baden-Württemberg. Wird dann im Laufe des Tages von Nordwesten her weniger. Rheinland-Pfalz sowieso nicht mehr in der Gewitterluft. Da ist alles sehr, sehr entspannt. Mit immer häufiger Sonnenschein, die restlichen Wolken verschwinden wahrscheinlich schon im Laufe des Vormittags, spätestens dann am frühen Nachmittag.
0: Das klingt doch alles einigermaßen angenehm. Sehr schön. Unser Wetter mit Bernd Martlehner hier in SWR 4.

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1: Heute mit Thorsten Eisler. Guten Abend. Sommerabende, die liebe ich. Wenn man abends noch draußen sitzen kann, vor allem wenn es mittags heiß war und es langsam angenehmer wird. Das ist so eine ganz eigene Stimmung, wenn es langsam ruhiger wird, wenn es langsam dunkel wird und nach die ersten Sterne zu sehen sind. Da werde ich irgendwie auch selber ruhig. Bei uns in der Kirche gibt es einen Aufsteller mit Gedichten zum Mitnehmen. Da habe ich mir neulich ein sehr schönes Abendgedicht mitgenommen. Es ist von der Dichterin Maria Gorges. Da heißt es: Am Himmel ist der Mond schon wach, scheint milde auf das Scheunendach. Hinterm Wald nun sacht es dunkelt, überm Berg ein Sternlein funkelt. So ruhig und still wird jetzt die Welt, freut sich der Ruh, die Einzug hält. Die Nacht deckt alles friedlich zu, breit übers Land den Schlaf, die Ruh. Genau diese Ruhe spüre ich an Sommerabenden. Und das Gedicht geht noch weiter. Nimm dir den Frieden in dein Herz, er löst den Kummer und den Schmerz. Er gibt dir Trost in Freud und Leid, denn er kommt aus der Ewigkeit. Er ist ein Hauch von Gottes Sein und hüllt in seine Lieb dich ein. Er gibt der Seele wieder Kraft, dass sie den neuen Morgen schafft. Dieses Bild berührt mich. An so einem Sommerabend spüre ich manchmal etwas von diesem Frieden. Denn vieles, was mich tagsüber beschäftigt hat, wird ein wenig leiser. Mein ganzer Alltag, die Gespräche, das, was ich heute so erlebt habe oder entscheiden musste. Ich gewinne Abstand und merke, ich muss das alles gar nicht alleine schaffen. Vielleicht ist genau das Gottes Friede. Er nimmt nicht alle Sorgen weg, aber er gibt mir die Kraft, sie für einen Moment loszulassen. Und er erinnert mich daran, so dunkel eine Nacht auch sein mag, sie bleibt nicht für immer, es wird morgen. Natürlich weiß ich, dass manche Nächte schwer sind. Manche Menschen finden keinen Schlaf, andere liegen wach vor Sorgen oder Schmerzen. Gerade dann wünsche ich ihnen diesen Frieden, um den es in dem Gedicht geht, umso mehr. Denn ich glaube, Gott bleibt an unserer Seite. Er lässt mich nicht allein. Er begleitet mich am Tag und auch in der Nacht. Ich bin ihm einfach wichtig. Wir Menschen sind ihm einfach wichtig. Und deshalb hoffe ich auch in den dunklen Zeiten meines Lebens auf einen neuen Morgen. Gottes Frieden trägt mich durch die Nacht. Darauf vertraue ich. Thorsten Eisler aus Reutlingen, Evangelische Kirche.
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2: Um 19 Uhr mit Heike Lüttich. Guten Abend. Liechtenstein räumt nach der Cyberattacke Sicherheitslücken ein. Kultusminister Jung will die Handyregeln an Schulen vereinheitlichen. Und das Wetter, Sonne und Wolken, heute Nacht einzelne Schauer oder Gewitter bei 20 bis 15 Grad. Nach dem Datendiebstahl in Liechtenstein hat das Fürstentum Fehler eingeräumt. Man habe Schwachstellen im Registrierungsbereich des Online-Systems erkannt. Aus Genf berichtet Jan Seidel.
3: Offenbar war die Überprüfung der Kundendaten fehlerhaft. Dadurch konnten Nutzer auf Daten zugreifen, ohne die nötigen Rechte zu haben. Konsequenz: Benutzerkonten sollen künftig gründlicher geprüft werden. Wer sich anmelden will, muss sich per elektronischer ID ausweisen. Anfang August ist bekannt geworden, dass Hacker bei einer Cyberattacke Zugriff auf gut 30.000 Datensätze im Verzeichnis wirtschaftlich berechtigter Personen hatten, also zum Beispiel Informationen über die Begünstigten von Stiftungen, Treuhandgesellschaften und Unternehmen.
2: Wegen der angespannten Futtermittelsituation infolge der Dürre haben sich mehrere Öko-Anbauverbände zu einer gemeinsamen Taskforce Dürre zusammengeschlossen. Ziel sei es, Biobetriebe bei der Suche nach verfügbaren Futtermitteln zu unterstützen, teilten sie mit. Beteiligt sind unter anderem Bioland, Demeter und der Verbund Ökohöfe. Sie wollen jetzt bundesweit Biofuttermittel vermitteln. Mangel daran herrscht im Moment unter anderem in Milchviehbetrieben. Weitere Nachrichten aus Baden-Württemberg. Das Kultusministerium plant, die private Handynutzung an Schulen in allen Klassen und in allen Schularten zu verbieten. Das geht aus Eckpunkten für eine Neuregelung hervor, die dem SWR vorliegen. Zuerst hatte die Südwestpresse berichtet. Aus der Redaktion Landespolitik Iris Volk.
4: Wenn Schule ist, soll das Handy Pause haben. So der Plan von Kultusminister Jung von der CDU. Die neue Regel soll alle Schülerinnen und Schüler von der ersten bis zur letzten Schulstunde betreffen, auch in den Pausen. Ausnahmen soll es aber auch geben, zum Beispiel für Mittagspausen und Notfälle. Gleichzeitig will das Ministerium die Medienkompetenz der Schülerinnen und Schüler weiter stärken. Die Eckpunkte müssen zunächst noch in der Landesregierung abgestimmt werden. Auch eine Anhörung von Expertinnen, Experten und Interessengruppen ist geplant. Das Vorhaben könnte sich also noch mal ändern.
2: Die Staatsanwaltschaft Konstanz ermittelt wegen fahrlässigem, gefährlichen Eingriff in den Straßenverkehr nach dem Absturz eines Stahlträgers auf die A81 bei Bad Dürrheim in der vergangenen Woche. Nach bisherigen Erkenntnissen könnte ein Fehler bei der Montage zu dem Unfall geführt haben. Das Bauteil einer Brücke war demnach nicht richtig fixiert und lag lose auf seiner Halterung. Ein Lkw-Fahrer hatte die Gefahr rechtzeitig erkannt und andere Verkehrsteilnehmer gewarnt. Gegen wen ermittelt wird, ist nicht bekannt. 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
5: Bitte einmal Vorsicht heute Abend auf der A3 Frankfurt Richtung Köln. Hier liegen Metallteile auf der Autobahn zwischen Kelsterbach und Raunheim. Das sind die Staus im Moment. Auf der A3 Frankfurt Richtung Würzburg zwischen Aschaffenburg-West und Aschaffenburg-Ost noch 4 Kilometer stockender Verkehr. Die A5 Karlsruhe Richtung Frankfurt ist gesperrt wegen eines brennenden Lkw im Moment zwischen Dossenheim und Ladenburg. Nochmal die A5 Frankfurt Richtung Karlsruhe zwischen Karlsruhe-Durlach und dem 3 Karlsruhe noch 3 Kilometer Stau. Dauert eine knappe Viertelstunde mehr. Die A6, Mannheim Richtung Kaiserslautern, Baustelle zwischen dem Kreuz Frankenthal und Grünstadt, hier 2 Kilometer Stau und 20 Minuten plus. Und die B417, Wiesbaden Richtung Dietz, ist wegen Bergungsarbeiten vorübergehend gesperrt zwischen Wiesbaden und Wehen. Alle Infos vom Verkehr auf swr4.de. Kommen Sie gut durch.
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5: 30 Grad in Leimen, Hachenburg und Rennerod melden 21 Grad. 33 sind es noch in Esslingen. Die Wetteraussichten hat Bernd Martlehner.
6: Der Abend ist oft sonnig mit höchstens lockeren Wolken und sehr warm bis heiß. Heute Nacht tauchen örtlich Schauer oder Gewitter auf und das bei lauen 20 bis 15 Grad. Morgen scheint nur noch gelegentlich die Sonne. An manchen Stellen bilden sich Regengüsse und Gewitter. Die Luft ist etwas kühler als heute, aber dampfig bei 22 bis 27 Grad. Der Freitag ist ebenfalls wechselhaft, vor allem am Bodensee und im Allgäu fällt Regen.
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5: Jawohl, unsere schöne Stunde voller Erinnerungen an früher, an die unbeschwerte Zeit unserer Jugend, die bei den meisten wahrscheinlich in den 70ern stattgefunden hat. Und deswegen spielen wir immer zum Feierabend eine ganze Stunde lang Stevie Wonder und Neil Diamond und Simon & Garfunkel und Supertramp und T-Rex. Die sind alle mit dabei heute Abend. Und los geht's mit Garland Jeffries.
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0: cool. Eine Portion Aberglaube heute Abend von Stevie Wonder. Superstition. 72 war das. Heute Abend hier in den 70er nach 7 in SWR 4. Und zwei Jahre vorher, ganz am Anfang des Jahrzehnts, haben wir hierzu getanzt. Na klar, das Intro von Cecilia von Simon & Garfunkel. Was ist das eigentlich für ein Instrument, das wir da hören? Ein Schlagzeug oder sowas in der Art zumindest? Nee, nee.
1: 3-4 people just, you know, having a smoke and hitting guitar cases. And the first thing I notice is that something have like a slapback.
0: Paul Simon hat das mal aufgelöst. Er und ein paar Freunde haben im Studio auf ihren Gitarrenkoffern rumgehauen. Und die Aufnahme lief schon. Fanden alle super, obwohl es ein bisschen verzerrt war, teilweise auch verzögert. Aber die haben das dann einfach so gelassen und damit ganz nebenbei diesen großen Hit hier von Simon & Garfunkel produziert. Hier kommt er!

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0: Frontman, drei coole Typen, die begeistern.
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0: etwas Elfenhaftes, finde ich. Wunderschön, Kate Bush. Ihr erster Hit damals, Wuthering Heights.
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0: Kurz nach 7:30, einmal Vorsicht bitte auf der Autobahn 8, Stuttgart Richtung München. Defektes Fahrzeug behindert hier zwischen Kirchheim-Tech West und Kirchheim-Tech Ost. Die A5 Karlsruhe-Frankfurt ist wegen eines brennenden LKW mittlerweile in beiden Richtungen gesperrt, und zwar zwischen Dossenheim und Ladenburg. Die A5 Frankfurt Richtung Karlsruhe, zwischen Karlsruhe-Durlach und dem Dreieck Karlsruhe, noch 3 Kilometer Stau, eine gute Viertelstunde plus. A6 Mannheim Richtung Kaiserslautern, hier wird gebaut, zwischen dem Kreuz Frankenthal und Grünstadt, 2 Kilometer Stau, 20 Minuten obendrauf. Auf der Autobahn 81 Stuttgart Richtung Heilbronn ist der Engelbergtunnel im Moment gesperrt. Und auch die B417 Wiesbaden Richtung Diez ist zwischen Wiesbaden und Wehen wegen Bergungsarbeiten vorübergehend gesperrt. Alle Infos vom Verkehr natürlich auch bei uns im Netz zu finden auf swr4.de.
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0: 30 Grad noch in Neckargemünd heute Abend, 27 in Bingen, Castelaun meldet 24 und Münsingen 28 Grad. Schauer und Gewitter sind im Anmarsch, die bis in die kommende Nacht hinein stellenweise auch ziemlich kräftig ausfallen werden. Besonders im nördlichen Rheinland-Pfalz ist das der Fall. Die Nachtwerte zwischen 20 und 13 Grad. Morgen tagsüber halten sich diese Schauer und Gewitter vor allem noch im Südosten von Baden-Württemberg. Ansonsten kommt recht fix die Sonne wieder raus. 21 bis 27 Grad.
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0: Die Sendung mit der Maus läuft zum ersten Mal im Fernsehen. Das erste Auto mit einem Airbag kommt auf den Markt. Das war eins mit Stern vorne auf der Motorhaube. Und Willy Brandt bekommt den Friedensnobelpreis. Das alles 1971 und dem Radio damals T-Rex mit Hot Love.
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immer wieder gut für ein bisschen Laune zwischendurch. SWR 4 spielt die Village People in the Navy in unserer kleinen Feierstunde. Am Abend, wir feiern die 70er. Nach 7, jetzt mit einer kleinen Schwester, die jahrelang zu ihrer großen Schwester aufgeschaut hat und gerne genauso werden wollte wie sie. Die Große war Loretta Lynn, eine der erfolgreichsten Country-Sängerinnen der USA, die mal schlanke 80 Hits in den Charts hatte und 3 Grammys bekommen hat. Und ihre kleine Schwester, die Brenda, war 16 Jahre jünger, also noch ein Kleinkind, als Loretta schon auf der Bühne stand, war auch immer mit auf den Tourneen und im Studio mit ihrer Schwester und wollte es ihr ganz einfach nachmachen. Und das hat sie auch geschafft. Zwar nicht so erfolgreich wie ihr Vorbild, aber auch Brenda hat in den 70ern und 80ern dann ein paar Nummer 1 Hits gehabt. Unter dem Künstlernamen Crystal Gayle. Nämlich, das ist tatsächlich die kleine Schwester von Loretta Lynn. Und hier kommt einer der Songs, mit denen Crystal Gayle auch hier bei uns in Europa bekannt geworden ist damals. Half the Way. 79 war das. Heute Abend hier in SWR 4.

Meisterstück Queen in den 70er nach 7 heute am Mittwoch. Bernd aus Bernkastel-Kues wartet schon seit einer Dreiviertelstunde, schreibt er über die SWR4-App. Ich hätte ja am Anfang der Stunde Supertramp angekündigt, wo die denn wohl bleiben würden. Bernd, ich mache keine leeren Versprechungen. Give a little bit aus dem Jahr 77.

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1: Um 20 Uhr mit Cedric Bies. Die israelische Armee hat im Gazastreifen bei einem Angriff auf eine Polizeistation offenbar 10 Menschen getötet und 15 weitere verletzt. Das melden palästinensische Mediziner. Eigentlich gilt eine Waffenruhe und der Internationale Friedensrat versucht, den Konflikt zu lösen. Julia Ley berichtet.
2: Die israelische Armee teilte auf X mit, Ziel der Angriffe seien 2 Hamas-Kommandeure gewesen. Einer davon soll am Massaker der Hamas am 7. Oktober beteiligt gewesen sein. Die islamistische Hamas hingegen schreibt in einer Mitteilung, die Angriffe hätten vor allem Mitarbeiter der Polizei getroffen. Die Aussagen beider Seiten lassen sich derzeit nicht unabhängig überprüfen. Trotz der Waffenruhe kommt es immer wieder zu tödlichen Angriffen im Gazastreifen. Laut den Vereinten Nationen wurden dabei bisher fast 1.300 Palästinenser getötet. Regelmäßig sind darunter auch Zivilisten. Auch dieses Mal waren eine Frau und ein 13-jähriges Mädchen unter den Toten.
1: Im Zusammenhang mit dem Anschlag auf die Nord Stream Pipeline vor 4 Jahren ist jetzt ein 2. Verdächtiger festgenommen worden. Er wurde in Kroatien gefasst. Die Bundesanwaltschaft hat seine Auslieferung beantragt. Der Mann soll einer der Taucher gewesen sein, die den Sprengstoff an der Pipeline befestigt haben. Er wurde letztes Jahr schon einmal in Polen festgenommen. Polen hatte die Auslieferung aber trotz internationaler Abkommen verweigert. Das Kultusministerium in Baden-Württemberg plant, die private Handynutzung an Schulen in allen Klassen und in allen Schularten zu verbieten. Das geht aus Eckpunkten für eine Neuregelung hervor, die dem SWR vorliegt. Das Handyverbot soll alle Schülerinnen und Schüler von der ersten bis zur letzten Schulstunde betreffen, auch in den Pausen. Nach dem Datendiebstahl in Liechtenstein hat das Fürstentum Fehler eingeräumt. Es sollen Schwachstellen im Registrierungsbereich des Online-Systems erkannt worden sein. Aus Genf berichtet Jan Seidel.
3: Offenbar war die Überprüfung der Kundendaten fehlerhaft. Dadurch konnten Nutzer auf Daten zugreifen, ohne die nötigen Rechte zu haben. Konsequenz: Benutzerkonten sollen künftig gründlicher geprüft werden. Wer sich anmelden will, muss sich per elektronischer ID ausweisen. Anfang August ist bekannt geworden, dass Hacker bei einer Cyberattacke Zugriff auf gut 30.000 Datensätze im Verzeichnis wirtschaftlich berechtigter Personen hatten, also zum Beispiel Informationen über die Begünstigten von Stiftungen, Treuhandgesellschaften und Unternehmen.
1: Eine Frau in Mannheim hat ihre Kinder bei einer Raucherpause im Zug zurückgelassen und der ist dann ohne sie weitergefahren. Das 8 Monate alte Baby und der 13-jährige Bruder sind später am Stuttgarter Hauptbahnhof von der Polizei in Empfang genommen worden. Die Frau hatte nach dem Zwischenstopp gegen 2 Uhr nachts die Polizei gerufen. Familienangehörige haben die Kinder in Stuttgart abgeholt. Das Wetter in Baden-Württemberg und Rheinland-Pfalz. In der Nacht gibt es im Nordwesten teilweise starken Regen und auch teilweise Gewitter bei Temperaturen zwischen 13 und 20 Grad. Morgen wechseln sich Sonne und Wolken ab. In Baden-Württemberg gibt es einige Schauer und Gewitter bei Temperaturen von 20 bis maximal 27 Grad. Die Zeit, es ist 20.03 Uhr.
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4: Bitte einmal Vorsicht heute Abend auf der Autobahn 48 Koblenz-Dernbach auf der gesamten Strecke. Rechnen Sie bitte nach einem schweren Gewitter mit umgestürzten Bäumen und auch Aquaplaning auf der Fahrbahn. Und die B42 noch, Koblenz-Bonn, hier nach einem Unfall komplett gesperrt zwischen Scheuren und Rhein-Breitbach. Der Rest ist wieder frei und wir wünschen eine gute Fahrt.
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4: Tja, der ist draußen, leicht unruhig heute, dieser Sommerabend. Umso wichtiger, dass wir hier in SWR 4 die Ruhe bewahren. Das machen wir mit völlig stressfreien Klassikern heute Abend. Von Christopher, von den wunderbaren Carpenters und von The Real Thing.
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0: Missing You. Christa Berg aus den 80ern im Sommerabend, heute hier in SWR 4. Und wir feiern noch einen 125. heute Abend in Selten aber Super. Nachher ab 10:30 mit Hans-Jürgen Finger. Und bei 125 ist es ja einigermaßen logisch, dass derjenige nicht mehr unter uns weilt. Aber seine Musik läuft noch sehr, sehr regelmäßig, auch hier bei SWR 4. Louis Armstrong, der Große, wäre vermutlich jetzt im August 125 geworden. Vermutlich deshalb, weil noch ein zweites Geburtsjahr existiert, nachdem er schon 126 geworden wäre. Hans-Jürgen, was ist denn richtig?
1: Tatsächlich war das lange unklar. Als er geboren wurde, gab es für die arme afroamerikanische Bevölkerung in New Orleans keine verlässlichen Geburtsregister. Er selbst hat immer den 4. Juli 1900 angegeben. Erst in den 1980er Jahren wurde die Taufurkunde entdeckt, die dann Klarheit brachte und eben den 4. August 1901 auswies. Völlig unstrittig ist, dass er 1964 mit dieser Nummer in den USA auf Platz 1 der Billboard-Charts stand.
2: Hello, Dolly, this is Louis. 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
1: Der Titel bedeutete für Louis Armstrong einen Sensationserfolg. Was ihm damit gelang, erzähle ich nachher in Selten aber Super. Ich verrate nur so viel: Berühmte Musiker aus Liverpool dürften nicht begeistert gewesen sein.
0: Okay. Wir freuen uns auf eine frische Folge Selten aber Super mit Hans-Jürgen Finger und mit Louis Armstrong heute. Jederzeit für Sie in ARD Sounds und natürlich auch später hier bei uns um 10:30 hier in SWR 4.

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0: Steven Sanchez heißt der Mann. Until I found you.
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0: Kurz nach 8:30, bitte Vorsicht, wir haben Fahrzeugteile auf der A3 Köln Richtung Frankfurt. Die liegen hier zwischen Idstein und Niedernhausen. Die A5 Karlsruhe Richtung Frankfurt, 4 Kilometer Stau noch und 30 Minuten plus zwischen der Raststätte Bruchsal und Kronau. Die A5 Karlsruhe Richtung Frankfurt ist weiter gesperrt wegen eines brennenden LKW zwischen Dossenheim und Ladenburg. Die B313 Reutlingen-Sigmaringen ebenfalls gesperrt nach einem Unfall zwischen Großengstingen und dem Abzweig nach Meidelstetten. Das wird ein bisschen dauern, sagt die Polizei. Falls Sie sich auskennen, diesen Bereich bitte weiträumig umfahren. Und die B42 Koblenz-Bonn ebenfalls komplett gesperrt nach einem Unfall zwischen Scheuren und Rhein-Breitbach. Alle Verkehrsinfos jederzeit auf swr4.de und von mir gibt's eine gute Fahrt.
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0: Immer noch ziemlich heiße 33 Grad in Konstanz, 24 in Neuwied, Calw meldet 31 und Kaiserslautern noch 28 Grad. Der Abend ist vor allen Dingen noch in Rheinland-Pfalz ein bisschen unruhig heute. Kräftige Schauer und Gewitter ziehen dort durch, die sich auch in der Nacht noch halten. Dann bei 20 bis 13 Grad. Und auch morgen sind die noch nicht ganz verschwunden. Dann haben sie im Südosten von Baden-Württemberg damit zu tun. Ansonsten bekommen wir einen recht heiteren Donnerstag bei 21 bis 27 Grad.
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0: Ich wünsche Ihnen einen ganz gemütlichen mit uns heute am Mittwoch.
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0: aus der Kultecke, oder? Everyday People, Sly and the Family Stone. In SWR 4 Sommerabend heute am Mittwoch. Bitte einmal Vorsicht auf der B31 Geisingen-Freiburg. Hier liegen Fahrzeugteile auf der Fahrbahn zwischen der Autobahn 81 und Hüfingen. Fahrzeugteile, bitte fahren Sie vorsichtig. Jetzt ist eine Portion Schwitzerdütsch-Kenntnis von Vorteil, glaube ich.
1: Hey, ihr fantastisches SWR4-Team. Schon lange habe ich mich bei euch mal melden. Einfach um zu sagen, wie super wir, also Marion, das bin ich und Alex, euch finden. Jeden Tag, ob in der Ferien oder unterwegs in Deutschland oder in Mallorca, wo wir teilweise leben, immer ist einfach SWR4 dabei. Wir hören das täglich. Einfach eine super Auswahl von der Musik. Macht Spass mit euch, wirklich. Vielleicht könnt ihr noch einen Smoky spielen, Laid Back in the Arms of Someone. Merci vielmal.
0: Ah, ein Musikwünschli aus der Schweiz heute Abend. Erfüllen wir doch gerne. Grüße Richtung Süden von SWR 4. Jetzt mit Smoky.

Sommerabend heute am Mittwoch hier in SWR 4. Bitte einmal Vorsicht, wenn Sie auf der B28 Neu-Ulm Richtung Hittistetten unterwegs sind. Hier liegen große Plastikteile auf der Fahrbahn zwischen Neu-Ulm und Senden. Fahren Sie bitte aufmerksam.

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1: Um 21 Uhr mit Cedric Bies. Außenminister Badefuhl hat betont, dass die Bundesregierung den Drohnenvorfall in Leipzig sehr ernst nimmt. Das hat er heute bei seinem Besuch in der Schweiz gesagt. Jan Seidel berichtet von dort.
2: Im Moment würden die Erkenntnisse ausgewertet. Dabei gehe Sorgfalt vor Geschwindigkeit. Er sei aber optimistisch, dass es bald eine gemeinsame Einschätzung der Lage gebe. Und Badefuhl betont, die Bundesregierung ist in jedem Fall bereit und entschlossen, auf alles zu reagieren. Badefuhl machte Russland in seinen Ausführungen zwar nicht für die Drohne verantwortlich, er sprach aber direkt im Anschluss über neue Drohungen von Russlands Außenminister Lavrov. Badefuhl erklärte, die Bundesregierung nehme die Drohungen aus Moskau nicht weiter ernst. Die Rhetorik sei Ausdruck einer wachsenden Verzweiflung in Moskau, weil es militärisch nicht vorangehe.
1: Die israelische Armee hat im Gazastreifen bei 2 Luftangriffen offenbar 10 Menschen getötet und 15 weitere verletzt. Das melden palästinensische Mediziner. Ziel der Angriffe sollen 2 Hamas-Kommandeure gewesen sein, schreibt die israelische Armee auf X. Die islamistische Hamas schreibt in einer Mitteilung, dass die Angriffe vor allem Mitarbeiter der Polizei getroffen hätten. Die Aussagen beider Seiten lassen sich im Moment nicht unabhängig überprüfen. Eigentlich gilt eine Waffenruhe und der Internationale Friedensrat versucht, den Konflikt zu lösen. Nach dem Absturz eines Stahlträgers auf der A81 bei Bad Dürrheim letzte Woche ermittelt jetzt die Staatsanwaltschaft Konstanz wegen fahrlässigen, gefährlichen Eingriffs in den Straßenverkehr. Ein Fehler bei der Montage könnte zu dem Unfall geführt haben. Das Bauteil einer Brücke war offenbar nicht richtig fixiert und lag lose auf einer Halterung. Gegen wen ermittelt wird, ist nicht bekannt. Polizei und Feuerwehr sind heute wieder zur Carolina Burger Realschule Plus in Ludwigshafen gerufen worden. Die Problemschule ist bekannt geworden, weil es dort immer wieder Vorfälle von Gewalt und Vandalismus gibt. Heiko Wirz berichtet.
3: Nach unseren Infos waren ein Ex-Schüler der Problemschule und ein aktueller Schüler in der Schule in Streit geraten. Die beiden prügelten sich. Dann ging ein Lehrer dazwischen, erzählten uns Augenzeugen. Die Polizei rückte an. Zeitgleich zu der Schlägerei gab es einen Feueralarm. Wieder mal ein Fehlalarm. Später gab es einen zweiten Feueralarm. Wieder Feuerwehr, wieder Fehlalarm. Seit Monaten ist die Realschule Plus bundesweit in den Schlagzeilen. Zuletzt, weil sich etwa ein Drittel des Lehrerkollegiums zu Beginn der zweiten Schulwoche nach den Sommerferien krankschreiben ließ. Und zwar offenbar aus Protest gegen den Schulleiter, der jetzt versetzt werden soll.
1: Das Wetter in Baden-Württemberg und Rheinland-Pfalz. In der Nacht gibt es im Nordwesten teilweise starken Regen und örtlich auch Gewitter bei Temperaturen zwischen 13 und 20 Grad. Morgen wechseln sich Sonne und Wolken dann ab. In Baden-Württemberg gibt es einige Schauer und auch Gewitter. Und es wird insgesamt etwas kühler in Deutschland und Baden-Württemberg und Rheinland-Pfalz bei 20 bis 27 Grad. Es ist 21.03 Uhr.
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4: Mit der A5 Karlsruhe Richtung Frankfurt. Hier weiter 5 Kilometer Stau zwischen der Raststätte Bruchsal und Kronau. Sie brauchen eine Dreiviertelstunde mehr. Die A5 Karlsruhe Richtung Frankfurt ist zwischen Dossenheim und Ladenburg wegen Bergungsarbeiten weiter gesperrt. Die B313 Reutlingen-Sigmaringen, auch hier eine Unfallsperrung zwischen Großengstingen und dem Abzweig nach Meidelstetten in beiden Richtungen. Und eine Meldung für die Schweiz, für die A2 Chiasso Richtung Luzern zwischen Airolo und Wassen, ebenfalls eine Sperrung nach einem Unfall. Alle Infos vom Verkehr natürlich auch auf swr4.de. Ich hoffe, Sie kommen gut durch.
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4: Und bei Ihnen ist es hoffentlich genauso gemütlich wie in unserer SWR4 Playlist heute Abend. Wir spielen die Rascals aus den 60ern gleich mit Groovin. Und vorher gibt's 2 wunderbare 80er von Phil Carmen und vom Alan Parsons Project.
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Ich hab den ewig nicht mehr gehört. Mich richtig drüber gefreut, eben als ich den in der Liste gesehen habe hier. Für den SWR 4 Sommerabend. Die Rascals mit Groovin'. Jetzt gibt's wunderschöne Filmmusik und gleichzeitig ein One-Hit-Wonder, das aber bis heute nachhallt. Maria McKee. Aus Los Angeles damals, der können wir noch zum Geburtstag gratulieren, ist am Montag 62 Jahre alt geworden. Und als sie 25 war, hatte sie das Glück, auf dem Soundtrack eines Tom Cruise-Films zu landen. Der war eine absolute Bank damals. Tage des Donners, Days of Thunder, super erfolgreich im Kino damals. Und damit gelang Maria McKee dieser große Hit hier. Show Me Heaven.

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0: Der ist nicht dabei, um kurz nach 10:30, aber die Autobahn 66 Wiesbaden Richtung Frankfurt. Ihr bitte aufpassen, gibt eine ungesicherte Unfallstelle zwischen Frankfurt Höchst und Eschborn. Die A5 Karlsruhe Richtung Frankfurt, hier 5 Kilometer Stau und 50 Minuten plus mittlerweile zwischen der Raststätte Bruchsal und Kronau. Die A5 Karlsruhe Richtung Frankfurt, weiter gesperrt nach einem LKW-Brand zwischen Dossenheim und Ladenburg. Die B313 Reutlingen-Sigmaringen, ebenfalls nach einem Unfall noch komplett gesperrt zwischen Groß Engstingen und dem Abzweig nach Meidelstetten. Und nochmal Vorsicht bitte, auf der A5 Frankfurt Richtung Karlsruhe in der Baustelle zwischen Langenmörfelden und Weiterstadt behindert ein defektes Fahrzeug den Verkehr. Alle Infos vom Verkehr natürlich auch auf swr4.de. Eine gute Fahrt.
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0: 17 Grad haben wir nur noch in Diez. Traben-Trarbach meldet 19, Öhringen 25 und Rottweil noch 27 Grad. Schauer und Gewitter ziehen immer noch durch, vor allem durch Rheinland-Pfalz. Bis in die kommende Nacht müssen Sie stellenweise auch mit kräftigen Gewittern rechnen. Die Nachtwerte zwischen 20 und 13 Grad. Morgen tagsüber halten sich diese Schauer und Gewitter, vor allem noch im Südosten von Baden-Württemberg. Ansonsten kommt schnell die Sonne wieder durch, bei 21 bis 27 Grad.
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0: Schön gemütlich ist jetzt von Roxy Music, von den Impressions und von James Taylor.
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0: Vorsicht heute Abend auf der Autobahn 48 Dernbach-Koblenz. Starkes Gewitter gerade zwischen dem Deich Dernbach und Hörgrenzhausen. In beiden Richtungen Gefahr durch umgestürzte Bäume auf der Fahrbahn. Fahren Sie vorsichtig. More Than This, Roxy Music gerade im Sommerabend hier in SWR 4 heute am Mittwoch. Den Johanna aus Hockenheim, glaube ich, ganz gerne hört.
1: Ich wollte mich einfach nur mal bedanken für die tolle Musik, vor allem, dass ihr auch mal Titel bringt, die nicht mehr so oft im Radio kommen, zum Teil sogar gar nicht mehr. Es ist so schön, so was Tolles zu hören. Das ist einfach traumhaft. Also nochmal vielen Dank. Macht weiter so, bringt öfter mal Titel, die nicht so oft kommen. Und alles Liebe für euch. Bis dann. Tschüss.
0: Da freuen wir uns sehr. Dankeschön, liebe Johanna. Und apropos selten Gespieltes, den hier kennen Sie von Billy Joel, aber diese Version läuft wirklich sehr selten. Wir kramen sie mal wieder raus. Just the way you are. Diana Krall heute Abend hier in SWR 4.

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1: Um 22 Uhr mit Cedric Wies. Im Naturschutzgebiet Hohes Venn an der belgisch-deutschen Grenze hat die Feuerwehr den Brand eingekesselt. Unter Kontrolle sei er aber noch nicht. Seit dem Mittag sind auch wieder Löschhubschrauber und Flugzeuge im Einsatz, berichtet Thomas Speckhofen aus Brüssel.
2: Die Unterstützung aus der Luft wird nach Angaben aus dem Krisenzentrum vor allem dafür eingesetzt, den Rand der Brandfläche nass zu machen und so eine weitere Ausbreitung zumindest auf der Oberfläche zu verhindern. Zwar sind am Vormittag in der Region rund 17 Liter Regen pro Quadratmeter gefallen und für den weiteren Verlauf des Tages wird noch mehr erwartet, aber neben der Dämpfung für die Glutnester führt das Wasser auf dem heißen Boden auch zu dichtem Rauch, der die Brandbekämpfung erschwert. Unter der Oberfläche können sich Brandherde jedoch fortentwickeln und an anderen Stellen wieder auftauchen. Die Luftqualität hat sich nach Angaben aus Messstationen in der Umgebung inzwischen aber wieder deutlich verbessert.
1: Die Bundesregierung nimmt den Drohnenvorfall in Leipzig sehr ernst. Das hat Außenminister Wadefuhl heute bei seinem Besuch in der Schweiz gesagt. Im Moment werden die Erkenntnisse ausgewertet, meinte Wadefuhl. Dabei gehe Sorgfalt vor Geschwindigkeit. Gleichzeitig hat Wadefuhl gelassen auf neue Drohungen aus Russland reagiert. Die sind für ihn Ausdruck einer wachsenden Verzweiflung, weil es für Russland militärisch nicht vorangehe. Wegen der angespannten Futtermittelsituation haben sich mehrere Öko-Anbauverbände zu einer Taskforce Dürre zusammengeschlossen. Ziel der Initiative ist, Biobetriebe zu unterstützen. Beteiligt sind unter anderem Bioland, Demeter und der Verbund Ökohöfe. Biofuttermittel fehlt gerade unter anderem in Milchviehbetrieben. In einem ICE von Stuttgart nach Ulm hat jemand heute zweimal die Notbremse gezogen. Verdächtigt wird ein 22-jähriger Mann. Maren Haring mit Details dazu.
3: Das erste Mal wurde die Notbremse heute Morgen um 6 gezogen. Der Zug kam abrupt zum Stehen. Da keine Gefahr erkennbar gewesen sei, fuhr der Zug weiter, teilte die Bundespolizei mit. Es dauerte nicht lange und der Zug wurde ein zweites Mal per Notbremse gestoppt. Zugbegleiter hatten zuvor einen Mann ohne Ticket erwischt. Er lief, wie ein Polizeisprecher bestätigte, in aufgewühltem Zustand durch die Abteile. Später stellte sich heraus, dass er sich zudem illegal in Deutschland aufhält. In Ulm wurde er der Bundespolizei übergeben. Diese sicherte Spuren im Zug, auch an den Notbremsgriffen. Ein Ergebnis liegt jedoch noch nicht vor.
1: Das deutsche Männer-Hockey-Team hat die Vorrunde bei der Weltmeisterschaft mit einem Unentschieden beendet. Beim dritten Gruppenspiel spielte die Mannschaft gegen Frankreich 1:1. Sie stand aber schon vorher als Gruppensieger fest. Am Nachmittag hatten auch die deutschen Hockey-Frauen bei der WM die Zwischenrunde erreicht. Das Wetter. In der Nacht gibt es in Deutschland immer wieder Wolken. Über der Mitte ziehen Gewitter mit Starkregen Richtung Osten bei 10 bis 20 Grad. Morgen dann im Süden weiter Schauer und Gewitter, sonst oft freundlich bei 20 bis maximal 27 Grad. Es ist 22.03 Uhr.
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4: Bitte einmal Vorsicht auf der B519 Rüsselsheim Richtung Königstein. Hier leider ein totes Wildschwein auf der Fahrbahn zwischen Liederbach und dem Abzweig nach Kelkheim. Die Autobahn 48 Dernbach Richtung Koblenz ist wegen Gewitterschäden gesperrt heute Abend zwischen dem Dreieck Dernbach und Hörgrenzhausen. Die A5 Karlsruhe Richtung Frankfurt, weiter 5 Kilometer Stau zwischen der Raststätte Bruchsal und Kronau, 50 Minuten plus. Die A5 Karlsruhe Richtung Frankfurt, ebenfalls gesperrt wegen Bergungsarbeiten zwischen Dossenheim und Ladenburg. Und auch die B313 Reutlingen-Sigmaringen ist noch komplett gesperrt nach einem Unfall zwischen Großengstingen und dem Abzweig nach Meidelstetten. Alle Verkehrsinfos natürlich auch regelmäßig aktualisiert auf swr4.de.
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4: Hier kommt für Sie die allererste Waliserin, die in den USA eine Nummer 1-Hit hatte. 83 war das, da war sie bei uns hier schon lange erfolgreich, aber da sind dann auch die Amis zu großen Bonnie Tyler-Fans geworden. Total Eclipse of the Heart, das war der Song, mit dem sie auch die Staaten damals begeistert hat. Wir spielen heute Abend den Song, mit dem für Bonnie Tyler alles angefangen hat, Mitte der 70er. Lost in France.
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Genau das tun wir. Sharing the Night Together. Musik von Dr. Hook. Im Sommerabend hier in SWR 4 und in Karlsruhe scheint es noch richtig schön lauschig zu sein heute Abend. Martina und Georg Kopp sitzen auf jeden Fall noch draußen im Garten, schreiben sie über die SWR 4 App und genießen unseren Sommerabend. Und der Georg würde gerne mal die Fortunes mal wieder hören. You've got your troubles. Ob das denn wohl möglich wäre? Na klar,

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0: 4, kurz vor halb elf. Hans-Jürgen Finger steht in den Startlöchern mit selten, aber super und einem ausführlichen Geburtstagsgeschenk heute für Louis Armstrong. Ich bin Jens Vogt.
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0: Da ist noch viel los heute Abend. Vorsicht bitte auf der Autobahn 48, Koblenz Richtung Dreieck Vulkaneifel. Zwischen Koblenz Nord und dem Kreuz Koblenz liegen nach einem Gewitter umgestürzte Bäume auf der Fahrbahn. Dann Vorsicht A81, Stuttgart Richtung Heilbronn. Hier liegen Steine auf der Autobahn zwischen Neckarbrücke und Pleidelsheim. Vorsicht B28, Horb Richtung Reutlingen. Zwischen der B27 und Kusterlingen behindert in einer Kurve ein defektes Fahrzeug den Verkehr. Und nochmal Vorsicht, B519, Rüsselsheim Richtung Königstein. Hier liegt leider immer noch ein totes Wildschwein auf der Fahrbahn zwischen Liederbach und Kelkheim. Die A48 Dernbach Richtung Koblenz ist wegen Gewitterschäden weiter gesperrt zwischen dem Dreieck Dernbach und Hörgrenzhausen. Die A5 Karlsruhe Richtung Frankfurt zwischen der Raststätte Bruchsal und Kronau. 5 Kilometer Stau, 50 Minuten obendrauf. Die A5 Karlsruhe Richtung Frankfurt zwischen Dossenheim und Ladenburg weiter die Sperrung wegen Bergungsarbeiten nach einem LKW-Brand. In Ebingen ist der Westtangententunnel Richtung Albstadt wegen eines Feuerwehreinsatzes im Moment gesperrt. Und nochmal Vorsicht bitte auf der Autobahn 1 Köln-Koblenz Richtung Trier. Hier eine ungesicherte Unfallstelle zwischen Manderscheid und Hasborn. Bitte aufpassen. 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Wünsche Ihnen eine gute Fahrt.
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0: 27 Grad haben wir noch in Landau und auch in Karlsruhe. Albstadt meldet 23 und Boppard nur noch 18 Grad. Der Abend bleibt weiter etwas unruhig heute. Kräftige Schauer und Gewitter ziehen vor allem noch durch Rheinland-Pfalz. Und die werden sich auch in der Nacht noch halten bei uns im Südwesten, dann bei 20 bis 13 Grad. Und auch morgen sind die noch nicht ganz verschwunden. Im Südosten von Baden-Württemberg werden sie dann tagsüber noch damit zu tun haben. Ansonsten bekommen wir einen recht heiteren Donnerstag bei 21 bis 27 Grad.
1: 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Hello.

Auch alle, die nicht auf den Namen Dolly hören, seien herzlich begrüßt zu einer neuen Ausgabe von Selten, aber super. Louis Armstrong hat diese Melodie aus dem gleichnamigen Musical gesungen und schubste damit 1964 in den USA die Beatles von Platz 1 der Billboard-Charts. Eine beachtliche Leistung. Größter Trompeter der Welt, wichtigster Solist des Jazz oder Erfinder des Scat-Gesangs. Es gibt viele Möglichkeiten, Louis Armstrong zu beschreiben. Er sagte, ich möchte die Menschen glücklich machen mit meiner Trompete. Das ist ihm in rund 5 Jahrzehnten Bühnenpräsenz ohne Frage gelungen. Für sein Publikum spielte er mitunter so lange, bis seine Lippen blutig waren. Nun wäre er 125 Jahre alt und deswegen möchte ich in der nächsten knappen halben Stunde an ihn

0: Auf der Sonnenseite der Straße ist Louis Armstrong nicht aufgewachsen. Er wurde in ärmlichsten Verhältnissen groß. Am 4. August 1901 kam Louis Daniel Armstrong in New Orleans, Louisiana, zur Welt. Er selbst hat immer den 4. Juli 1900 angegeben, was aber eine erst in den 1980er Jahren entdeckte Taufurkunde widerlegte. Zur Familie gehörte seine jüngere Schwester, die minderjährige Mutter und der Vater, welcher sich aus dem Staub machte, als Louis noch klein war. Zeitweise kümmerte sich die Großmutter um den Jungen. Von Kindesbeinen an interessierte er sich für Musik und sang mit Gleichaltrigen an Straßenecken für ein paar Münzen. Die Schule besuchte er nur gelegentlich. 1907 fand er bei einer aus Litauen eingewanderten jüdischen Familie einen Job und half bei deren Kohlen- und Schrotthandlung. Außerdem verkaufte er Zeitungen. Das erste selbstverdiente Geld investierte er in ein Kornett. Es kostete $5, war völlig verschmutzt, aber in seinen Augen trotzdem schön, wie er sich erinnerte.
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Im Übermut feuerte er am Silvesterabend 1912 mit einer Pistole Platzpatronen in die Luft, was dazu führte, dass er verhaftet wurde. Der kleine Louis kam in ein Erziehungsheim, wo er seinen ersten Musikunterricht erhielt und sogar Leiter der heimeigenen Band wurde. Nach seiner Entlassung im Jahr 1914 lebte der Junge zunächst beim Vater, dann wieder bei der Mutter. Mit Gelegenheitsjobs bestritt er seinen Lebensunterhalt und unterstützte damit auch noch Mutter und Schwester. Trotz der widrigen Umstände verlor er seinen Wunsch, ein professioneller Musiker zu werden, nicht aus den Augen. Er trieb sich in einschlägigen Lokalen herum und schließlich schloss er Bekanntschaft mit dem Kornettisten King Oliver. Armstrong erhielt von ihm Unterricht und war so begabt, dass er 1917 stellvertretend den Platz seines Mentors in der Band des Posaunisten Kid Ory einnehmen konnte.

der Dippermouth Blues aus der Feder von King Oliver. Die Karriere des aufstrebenden Musikers nahm langsam Fahrt auf. Armstrong spielte in diversen Kapellen und tingelte in den Sommermonaten mit Showbands auf Flussschiffen den Mississippi rauf und runter. 1922 engagierte ihn King Oliver für seine Creole Jazz Band und ließ ihn deswegen nach Chicago kommen. Bald folgten erste Schallplattenaufnahmen, bei denen Louis Armstrong mit von der Partie war, wie bei dieser.

Zu King Oliver's Creole Jazz Band gehörte die Pianistin Lillian Hardin. Sie und Armstrong weiteten die berufliche Beziehung schnell auf den privaten Bereich aus. Sie heirateten und Hardin drängte ihn dazu, bei King Oliver aufzuhören und sich selbstständig zu machen. Ein Jahr später erhielt Armstrong eine Einladung nach New York City, um in der angesagten Band von Fletcher Henderson zu spielen. Am 30. Oktober 1924 entstand die Aufnahme Copenhagen.

Auch dieses Engagement war nicht von langer Dauer, denn Lewis wollte nicht nur ein Instrumentalist sein. Er wollte unterhalten, singen, tanzen, das Publikum zum Lachen bringen. Er kehrte nach Chicago zurück, wo er Ende 1925 ein eigenes Ensemble gründete, die Hot Five. Später wurde daraus die Hot Seven. Bis zum Ende des Jahrzehnts entstanden Dutzende von Plattenaufnahmen.

Diese beiden Titel datieren vom Februar 1926. Durch die letztgespielte Aufnahme erlangte der Scat-Gesang Popularität. In diesem Zusammenhang erzählte Louis Armstrong die Anekdote, dass ihm beim Singen das Textblatt heruntergefallen sei und da er den Text nicht auswendig kannte, habe er einfach sinnfrei Silben erfunden. Ob sich dies tatsächlich so zugetragen hat, ist allerdings nicht belegt. Abseits seines Ensembles spielte er weiterhin in großen Big Bands, von der Stummfilmuntermalung über Bühnenshows bis hin zu Tanzveranstaltungen.

1929 ging Armstrong nach New York City und wurde für eine schwarze Revue mit dem Titel Hot Chocolate an den Broadway engagiert. Eigentlich saß er nur im Orchestergraben, doch ein Lied aus dem Werk fand beim Publikum so viel Anklang, dass er es als Solo auf der Bühne präsentieren musste, Ain't Misbehavin'. In seiner Interpretation avancierte das Stück zum Hit.

Diese Erfolge bildeten das Fundament für ein eigenes Orchester, mit dem er ab 1930 durch ganz Amerika tourte. Über die Musik hinaus kam er zum Film, mal im Rahmen von Gastauftritten, mal als Darsteller. 1931 gab er sein Leinwanddebüt. Im selben Jahr entstand diese Aufnahme, welche zu seiner Erkennungsmusik wurde.

Anfang der 1930er Jahre arbeitete er ein paar Monate lang in Kalifornien in Frank Sebastians Cotton Club, einem Nightclub in Culver City. Laut einem 1953 in der Daily News veröffentlichten Artikel sollte die Musik unter anderem dazu dienen, die Geräusche des illegalen Casinos im Obergeschoss zu übertönen. Und so klang Louis Armstrong and his Sebastian New Cotton Club Orchestra.

0: In Kalifornien kam er auch mit dem Gesetz in Konflikt. Armstrong und ein weiterer Musiker wurden auf dem Parkplatz des Clubs von einem Polizisten erwischt, als sie Marihuana rauchten. Dies führte zu einer neuntägigen Haftstrafe. Der Konsum dieser Droge begleitete Satchmo durch seine ganze Karriere. Er machte auch kein Geheimnis daraus und betrachtete es als eine Art Medizin. Apropos Satchmo, wie kam er zu diesem Beinamen? 1932 trat Louis Armstrong zum ersten Mal in Europa auf. Bei seiner Ankunft in England war auch der Herausgeber der Musikzeitschrift Melody Maker, Percy Matheson Brooks, anwesend. Er wusste, dass der Trompeter von Vertrauten, in Anspielung auf sein breites Lachen und den ausgeprägten Unterkiefer, auch mit Satchel Mouth angesprochen wurde. Also begrüßte ihn Brooks genauso, doch aus seinem Munde klang es wie Satchmo. Armstrong war darüber erfreut, und zwar so sehr, dass er dies übernahm und beibehielt.
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1: Nach Amerika zurückgekehrt, engagierte Louis Armstrong Joe Glaser als neuen Manager, der bis 1970 diese Funktion übernahm. Eine neue Big Band wurde zusammengestellt, die im Sommer 1935 debütierte. In den folgenden Jahren war sein Terminkalender randvoll mit Tourneen, Plattenaufnahmen und gelegentlich auch mit Filmauftritten. So spielte er beispielsweise 1936 an der Seite von Bing Crosby in dem Streifen Pennies from Heaven. Das ist Musik daraus.
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1: Swing That Music, eine Bravournummer von 1936, die auch seiner ersten Autobiografie, die in jenem Jahr in den Handel kam, den Titel gab. In dem Stück war ein wahrlich atemberaubendes Trompetensolo enthalten, welches beim Publikum Begeisterungsstürme hervorrief.

Im Jahr 1947 zwang die nachlassende Popularität der Big Bands Armstrong dazu, seine aufzulösen und eine kleinere Gruppe zu gründen. Es schlug die Geburtsstunde seiner All-Stars. Mit wechselnder Besetzung blieb diese Formation für den Rest seiner Karriere Armstrongs wichtigstes Bühnenprojekt. Ab 1949 landete er eine Reihe von Pop-Hits und unternahm regelmäßig Tourneen ins Ausland. Seine Popularität war so groß, dass man ihn Ambassador Satch, also einen Botschafter, nannte.

0: Satchmo-Klassiker, darunter die Moritat von Mackie Messer und sogar der treue Husar, der bei uns vorwiegend in der fünften Jahreszeit erklingt, fand Eingang in das Repertoire von Louis Armstrong. Die eben gehörte Aufnahme entstand übrigens in keinem Plattenstudio, sondern aus Kostengründen in einem Mailänder Kino. 1952 trat er zum ersten Mal in Deutschland auf. Einige Zeit später besuchte er auch Stuttgart und gab am 15. Februar 1959 ein Konzert in der Liederhalle. Da mischen wir uns doch mal unter das Publikum.
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0: Now You Have Jazz aus der Feder von Cole Porter. Musik für den berühmten Film High Society, die oberen 10.000, der 1956 in die Kinos kam. In den Hauptrollen Grace Kelly, Bing Crosby und Frank Sinatra. Ebenso mit dabei die Band von Louis Armstrong.
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1959 kam die Biografie des Bandleaders Red Nichols in die Kinos. The Five Pennies lautete der Titel des Films, in dem Danny Kaye den Hauptprotagonisten verkörperte. Auch Louis Armstrong stand auf der Besetzungsliste. Er und Kaye sangen das eben gehörte Duett in dem für 4 Oscars nominierten Streifen. Bleiben wir bei musikalischen Kooperationen, von denen es in Satchmos Diskografie einige gibt. Legendär sind seine Aufnahmen mit Ella Fitzgerald und Bing Crosby.

Bereits in den frühen 1930er Jahren besuchte Louis Armstrong Dänemark. 10.000 Menschen begrüßten ihn am Bahnhof bei seiner Ankunft. Dorthin kehrte er immer wieder zurück, auch 1959, als er für die Filmkomödie Jugend, Jazz und Serenaden vor der Kamera stand. Darin geht es um zwei Nachbarsfamilien, deren Väter miteinander im Clinch liegen. Während in dem einen Haus klassische Musik geliebt wird, schlägt nebenan das Herz für Jazz.

Auch die bei uns überaus populären Schlagerfilme boten Louis Armstrong ein Podium. In dem 1959er Streifen La Paloma präsentierte er zusammen mit der kleinen Gabriele Uncle Satchmo's Lullaby. Die Single erreichte die Top 10 der Verkaufscharts. Nahezu in Vergessenheit geriet hingegen seine einzige Aufnahme, die zumindest teilweise in deutscher Sprache entstand. Anlass war der Marika Röck-Film Die Nacht vor der Premiere. Lothar Ulias schrieb die Musik, darunter dieses Lied.

0: kennen.
1: In dieser Zeit traten bei Louis Armstrong aber auch erste schwere gesundheitliche Probleme auf. Die jahrelangen ununterbrochenen Tourneen zehrten an seinen Kräften. In Italien erlitt er 1959 seinen ersten Herzinfarkt. Nach seiner Genesung arbeitete er in unvermindertem Tempo weiter. Er tourte ausgiebig durch Afrika, reiste für Dreharbeiten nach Paris und trat dann wieder in den USA beim Newport Jazz Festival auf. Dazwischen fand er noch Zeit für Plattenaufnahmen mit Duke Ellington, übrigens die einzigen, die sie gemeinsam machten. Das war 1961.
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1: Obwohl Armstrong sich weiterhin großer Beliebtheit erfreute, hatten wohl nur wenige vorausgesehen, was 1963-64 geschah. Ohne dem große Beachtung zu schenken, hatten Armstrong und die Allstars den Titelsong des Broadway-Musicals Hello Dolly aufgenommen. Als die Platte einige Monate später veröffentlicht wurde, entwickelte sie sich zu einem Riesenerfolg. Gleich zu Beginn dieser Sendung habe ich schon darüber erzählt. Dies verlieh seiner Karriere neuen Schwung und bald legte Armstrong mit einem weiteren Pop-Hit nach.
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0: Freude an diesem Hit war nicht ungetrübt. Gesundheitliche Probleme plagten ihn zunehmend. Schon immer war er ein Genießer, aß gerne und viel, rauchte und 1968 bekam er erneut massive Herzprobleme. Die Ärzte rieten ihm, nicht mehr aufzutreten, woran er sich jedoch nicht hielt. In jenem Jahr entstand ein Album mit Songs aus Walt Disney-Produktionen, die er auf seine Art und Weise interpretierte.
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0: Auf der einen Seite unbeschwerte und kindgerechte Unterhaltung, andererseits Crime und Action. 1969 sang er die Titelmusik zum James-Bond-Abenteuer Im Geheimdienst Ihrer Majestät. Yeah.

Alle Zeit der Welt war Louis Armstrong nicht mehr vergönnt. Am 6. Juli 1971 ist er friedlich im Alter von nur 69 Jahren eingeschlafen. Als Künstler wurde Satchmore von völlig unterschiedlichen Publikumsgruppen geschätzt. Einerseits die Jazzfans, welche ihn für seine frühen Innovationen als Instrumentalist verehrten, sich aber über seine Bereitschaft, als Unterhaltungskünstler aufzutreten, ärgerten. Und dann die Popfans,

0: die sich an seinen fröhlichen Darbietungen, vor allem als Sänger, erfreuten, sich seiner Bedeutung als Jazzmusiker jedoch weitgehend nicht bewusst waren. Louis Armstrong sagte zu alledem: Es gibt nur zwei Arten von Musik, gute und schlechte. Es kommt nicht darauf an, was du spielst, sondern wie du spielst. Dem ist nichts hinzuzufügen und mir bleibt nur noch, mich von Ihnen für heute zu verabschieden. Auf Wiederhören, bis zum nächsten Mal.
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1: Um 23 Uhr mit Benjamin Kirsch. 4 Jahre nach den Anschlägen auf die Nord Stream Pipeline in der Ostsee ist ein weiterer Verdächtiger festgenommen worden. Der Ukrainer wurde in Kroatien gefasst, jetzt soll er nach Deutschland ausgeliefert werden. ARD-Terrorismusexperte Holger Schmidt berichtet, was dem Mann vorgeworfen wird.
2: Das ist ein Mann, über den reden wir schon relativ lange, nämlich einer der mutmaßlichen Taucher, der von einem Segelschiff in der Ostsee, Andromeda hieß das, runtergetaucht sein soll zu den Pipelines, 70, 80 Meter tief, und dort mit 1 bis 2 anderen Tauchern die Sprengsätze angebracht haben soll. Und dieser Mann, das ist der Bundesanwaltschaft schon relativ früh gelungen, dem einen Namen zu geben und auch seine Spuren zu finden, zum Beispiel in Polen. Da ist er auch schon mal festgenommen worden auf der Basis eines deutschen Haftbefehls. Und dann haben die Polen ihn aber nicht ausgeliefert. Insofern kann man sagen, der Mann ist ein alter Bekannter und jetzt eben in Kroatien festgenommen worden.
1: US-Präsident Trump will noch in diesem Jahr Nordkoreas Machthaber Kim Jong-un treffen. Details nannte er nicht. Trump bedauerte, dass Nordkorea, so wörtlich, 57 sehr mächtige Atomwaffen besitze. Er hätte das als amerikanischer Präsident niemals zugelassen, sagte er. Dass Trump eine konkrete Zahl der nordkoreanischen Atomwaffen nennt, ist ungewöhnlich. Die US-Regierung veröffentlichte bislang keine genauen Daten. Das Stockholmer Friedensforschungsinstitut SIPRI schätzte die Zahl im Juni auf rund 60. Zahlreiche Staaten haben die neuen US-Sanktionen gegen den Internationalen Strafgerichtshof in Den Haag verurteilt. Das Gericht selbst warnte davor, die internationale Rechtsstaatlichkeit auszuhöhlen. Aus Brüssel Stefan Stuchlik.
3: Der Strafgerichtshof hat das einen Angriff auf das Völkerrecht genannt. Und genauso nennt es auch die Bundesregierung. Die Bundesjustizministerin Hubig hat gesagt, es sei ein Frontalangriff. Und das sei besonders deswegen bedauerlich, weil die USA ja nach dem Zweiten Weltkrieg mit den Nürnberger Prozessen genau dieses Völkerstrafrecht auf den Weg gebracht hätten. Und es gibt eine geschlossene Reaktion der EU. Die EU-Kommission und der Rat der Mitgliedstaaten stellen sich einmütig hinter die Richterinnen und Richter in Den Haag.
1: Im Norden von Rheinland-Pfalz hat es am Abend schwere Unwetter gegeben. Die Polizei berichtet aus vielen Regionen von Sturmschäden an Gebäuden und umgestürzten Bäumen. Westlich von Koblenz wurden 2 Menschen schwer verletzt. Ein umstürzender Baum hatte sie erfasst. Viele Dächer wurden abgedeckt oder Fassadenteile flogen umher. In der Gemeinde Bannbescheid im Westerwaldkreis fiel der Strom aus. Das waren die Nachrichten. Das Wetter in Norddeutschland, nachts gebietsweise trocken, teilweise kräftige Schauer, ein paar Gewitter, Tiefstwerte 19 bis 10 Grad, morgen im Süden und Nordwesten Schauer, teils Gewitter, an den Alpen längere Regenfälle, sonst oft trocken, Höchstwerte 20 bis 28 Grad. Es ist jetzt 23.03 Uhr.
4: Und hier der Verkehrsservice in der ARD-Hitnacht. Zunächst ein allgemeiner Hinweis für Teile von Thüringen, Sachsen und im Norden Bayerns. Dort kommt es zu orkanartigen Böen mit Windgeschwindigkeiten bis zu 120 km/h, starken Regen und Hagel. Wenn möglich, bitte meiden Sie den Aufenthalt im Freien. Schauen wir auf die Autobahn. Die A4 Görlitz Richtung Dresden ist zwischen Kodersdorf und Weißenberg wegen einer Nachtbaustelle noch bis ca. 5 Uhr gesperrt. A5 Karlsruhe Richtung Frankfurt zwischen Raststätte Bruchsal und Kronau 5 Kilometer Stau. Die A5 Karlsruhe Richtung Frankfurt ist zwischen Dossenheim und Ladenburg wegen Bergungsarbeiten gesperrt. Die A7 Hannover Richtung Kassel ist zwischen Seesen und Echte nach einem Unfall gesperrt. Die A48 Dernbach Richtung Koblenz ist zwischen Dreieck Dernbach und Höhe Grenzhausen gesperrt. Die A71 Richtung Sangerhausen ist zwischen Meiningen Nord und Dreieck Suhl nach einem Unfall gesperrt. Und die A93 Holledau Richtung Regensburg ist zwischen Raststätte Pendling Ost und Regensburg Süd wegen Bauarbeiten gesperrt. Allen unterwegs eine gute und sichere Fahrt.
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4: Und da wecken wir doch gleich am Anfang ein paar schöne Filmerinnerungen an Dirty Dancing aus den 80ern. Und das wird auch nicht die einzige Erinnerung bleiben in dieser ARD-Hitnacht. Live aus dem MDR-Funkhaus in Dresden mit Heiko Rasch im Studio. Ich grüße Sie. Schönen guten Abend.

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1: Peter Fuchs hier in der ARD Hitnacht. In wenigen Wochen wird er 55. Haus am See, gerade gehört, sein bekanntester Song, auch oft gespielt hier in der ARD Hitnacht. Aber auch seine Konzerte sind ja der Renner. Wenn eine Konzerttournee ansteht, dann sind die Karten meist schnell vergriffen. Und sie sind und bleiben auch ein Dauerbrenner. Aber aus Schweden, längst auf der ganzen Welt bekannt und immer noch gefeiert. Was in den 70ern begann, entwickelte sich zu einer zeitlosen Hitmaschine, muss man sagen. Ich glaube, das ist nicht übertrieben. Allein in Großbritannien läuft ja alle 9 Minuten ein ABBA-Song im Radio oder Fernsehen. Das sind zwischen 6 und 7 pro Stunde. Und ich kann mir sogar vorstellen, dass es in Deutschland einige mehr sind. Und dabei gehört sicher auch The Winner Takes It All mit zu den meistgewünschten und auch gespielten Titeln von ABBA, Anfang der 80er Jahre geschrieben und auf Platte gebracht und gerade in der Zeit, als es privat zwischen den beiden Paaren mächtig kriselte. Deshalb wahrscheinlich auch eine Menge Melancholie dabei. Bei The Winner Takes It All.
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23.20 Uhr hier nochmal der Verkehrsservice mit einer aktuellen Meldung. Betrifft die A7 Fulda Richtung Kassel. Die A7 ist zwischen Homberg-Efze und Malsfeld nach einem Unfall gesperrt. Sollte Stau entstehen, bitte bilden Sie eine Gasse für die Rettungsfahrzeuge. Zwischen Homberg-Efze und Malsfeld ein Unfall, dadurch Vollsperrung.

0: Kurz nach 11:30 hier der aktuelle Verkehrsservice für die ARD-Hitnacht. Zunächst ein allgemeiner Hinweis: In Teilen von Thüringen, Sachsen und im Norden Bayerns kommt es zu orkanartigen Böen mit Windgeschwindigkeiten bis zu 120 km/h, starken Regen und Hagel. Wenn möglich, bitte meiden Sie in den betroffenen Gebieten den Aufenthalt im Freien. Und wir schauen auf die Autobahn, die A3, Frankfurt Richtung Köln, zwischen Montabaur und Dreieck Dernbach, zurzeit 5 Kilometer Stau. Die A4 Görlitz Richtung Dresden ist zwischen Kodersdorf und Weißenberg wegen einer Nachtbaustelle noch bis ca. 5 Uhr gesperrt. A5 Karlsruhe Richtung Frankfurt zwischen Bruchsal und Kronau, 5 Kilometer Stau. Die A5 Karlsruhe Richtung Frankfurt ist zwischen Dossenheim und Ladenburg wegen Bergungsarbeiten gesperrt. Die A7 Fulda Richtung Kassel ist zwischen Homberg-Efze und Malsfeld nach einem Unfall gesperrt. Die A7 Hannover Richtung Kassel ist zwischen Seesen und Echte ebenfalls nach einem Unfall gesperrt. Die A48 Dernbach Richtung Koblenz ist zwischen Dreieck Dernbach und Höher Grenzhausen gesperrt. Und die A93 Holledau Richtung Regensburg ist zwischen Raststätte Pendling Ost und Regensburg Süd wegen Bauarbeiten gesperrt. Allen unterwegs eine gute und sichere Fahrt. Jetzt mit The Course.
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0: 25 Millionen Platten und das nur in 4 aktiven Karrierejahren. Wenn gerade gehört, hier in der ARD-Hitnacht. Unsere Stammhörer sind ja auch wieder mit dabei. An Sie schon mal wieder einen Gruß und danke für die Nachrichten, die Sie schon geschickt haben und wahrscheinlich noch weiter schicken werden. Ein besonderer Gruß auch mal an alle, die neu dazugekommen sind. Franka zum Beispiel aus Marburg hat uns im Urlaub entdeckt. Das war vor 3 Wochen. In der Zeit, als die Abende mal viel länger werden durften. Und da ist sie auch dann in der ARD-Hitnacht auf uns gestoßen und natürlich hängen geblieben. Sehr schön. Ich sag's ja immer wieder, Urlaub ist doch die schönste Zeit im Jahr, oder? Und damit ein Gruß auch an alle, die jetzt noch ihren Urlaub genießen können.
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0: Ihr erfolgreichster Song? Vor 15 Jahren veröffentlicht Geronimo von Ordione, eine Singing-Songwriterin aus Dänemark, und schon ihre Eltern waren ja oder sind musikbegeistert, lernten sich auch auf einem dänischen Musikfestival kennen und unterstützten natürlich auch von Anfang an das musikalische Talent ihrer Tochter. Und mit 5 Jahren soll sie schon ihren ersten Song geschrieben haben, heißt es. Da war doch der musikalische, berufliche Weg auch irgendwie schon vorbestimmt und sie hat es ja bisher schon weit gebracht. Ich hoffe, Sie hatten heute einen schönen Mittwoch, dieser 19. August. So langsam neigte sich ja dem Ende entgegen. Heute der Tag der Fotografie. Das könnte ja für viele jeder Tag sein. Schließlich hält man so auch den schönen Moment auf eine ganz besondere Weise fest. Und Erinnerungen sind ja auch meist was Schönes. Und Erinnerung bringt natürlich auch die Musik. Jetzt von Melanie C.
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1: Um 0 Uhr mit Wolfgang Berger. 4 Jahre nach den Anschlägen auf die Nord Stream Pipeline in der Ostsee ist ein weiterer Verdächtiger festgenommen worden. Der Ukrainer wurde in Kroatien gefasst. Jetzt soll er nach Deutschland ausgeliefert werden. ARD-Terrorismusexperte Holger Schmidt berichtet, was dem Mann vorgeworfen wird.
2: Das ist ein Mann, über den reden wir schon relativ lange, nämlich einer der mutmaßlichen Taucher, der von einem Segelschiff in der Ostsee, Andromeda hieß das, runtergetaucht sein soll zu den Pipelines, 70, 80 Meter tief, und dort mit 1 bis 2 anderen Tauchern die Sprengsätze angebracht haben soll. Und dieser Mann, das ist der Bundesanwaltschaft schon relativ früh gelungen, dem einen Namen zu geben und auch seine Spuren zu finden, zum Beispiel in Polen. Da ist er auch schon mal festgenommen worden auf der Basis eines deutschen Haftbefehls. Und dann haben die Polen ihn aber nicht ausgeliefert. Insofern kann man sagen, der Mann ist ein alter Bekannter und jetzt eben in Kroatien festgenommen worden.
1: US-Präsident Trump will noch in diesem Jahr Nordkoreas Machthaber Kim Jong-un treffen. Details nannte er nicht. Trump bedauerte, dass Nordkorea so wörtlich 57 sehr mächtige Atomwaffen besitze. Er hätte das als amerikanischer Präsident niemals zugelassen, sagte er. Die US-Regierung hatte bislang keine genauen Daten genannt. Das Stockholmer Friedensforschungsinstitut SIPRI schätzte die Zahl im Juni auf rund 60. Zahlreiche Staaten haben die neuen US-Sanktionen gegen den Internationalen Strafgerichtshof in Den Haag verurteilt. Das Gericht selbst warnte davor, die internationale Rechtsstaatlichkeit auszuhöhlen. Aus Brüssel Stefan Stuchlik.
3: Der Strafgerichtshof hat das einen Angriff auf das Völkerrecht genannt. Und genauso nennt es auch die Bundesregierung. Die Bundesjustizministerin Hubig hat gesagt, es sei ein Frontalangriff. Und das sei besonders deswegen bedauerlich, weil die USA ja nach dem Zweiten Weltkrieg mit den Nürnberger Prozessen genau dieses Völkerstrafrecht auf den Weg gebracht hätten. Und es gibt eine geschlossene Reaktion der EU. Die EU-Kommission und der Rat der Mitgliedstaaten stellen sich einmütig hinter die Richterinnen und Richter in Den Haag.
1: Im Norden von Rheinland-Pfalz hat es am Abend schwere Unwetter gegeben. Die Polizei berichtet aus vielen Regionen von Sturmschäden an Gebäuden und umgestürzten Bäumen. Westlich von Koblenz wurden 2 Menschen schwer verletzt. Ein umstürzender Baum hatte sie erfasst. In der Gemeinde Bannbescheid im Westerwald-Waldkreis fiel der Strom aus. Das waren die Nachrichten. Und hier noch das Wetter in Deutschland. Gebietsweise trocken, teilweise kräftige Schauer und ein paar Gewitter. Tiefstwerte 19 bis 10 Grad. Tagsüber im Süden und Nordwesten Schauer, teils Gewitter. An den Alpen längere Regenfälle, sonst oft trocken. Höchstwerte 20 bis 28 Grad. Am Freitag zeitweise sonnig, im Nordwesten und im Süden Schauer und Gewitter, 19 bis 26 Grad. Am Samstag gebietsweise trocken, einzelne Schauer bei 18 bis 26 Grad. 0:03.
4: Und hier der Verkehrsservice in der ARD-Hitnacht. Zunächst ein allgemeiner Hinweis. In Teilen von Thüringen, Sachsen und im Norden Bayerns kommt es zu orkanartigen Böen mit Windgeschwindigkeiten bis zu 120 km/h, starken Regen und Hagel. Wenn möglich, bitte meiden Sie in den betroffenen Gebieten den Aufenthalt im Freien. Und nun auf die Autobahn. Die A4 Görlitz Richtung Dresden ist zwischen Kodersdorf und Weißenberg wegen einer Nachtbaustelle noch bis ca. 5 Uhr gesperrt. A5 Karlsruhe Richtung Frankfurt zwischen Bruchsal und Kronau 4 Kilometer Stau. Die A5 Karlsruhe Richtung Frankfurt ist zwischen Dossenheim und Ladenburg wegen Bergungsarbeiten gesperrt. Die A7 Hannover Richtung Kassel ist zwischen Seesen und Echte nach einem Unfall gesperrt. Die A48 Dernbach Richtung Koblenz ist zwischen Dreieck Dernbach und Höhe Grenzhausen gesperrt. Und die A93 Holledau Richtung Regensburg ist zwischen Raststätte Pendling Ost und Regensburg Süd wegen Bauarbeiten gesperrt. Allen unterwegs eine gute und hoffentlich auch sichere Fahrt.
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4: Und so starten wir schon wieder in den neuen Tag, heute Donnerstag, 20. August. Heute Tag der Pizza Hawaii. Oh, da sehe ich doch schon wieder einige die Nase rümpfen. Ich glaube, da gibt es wohl keine andere Pizza, die so polarisiert, oder? Aber Hauptsache, wir liegen musikalisch auf ihrer Wellenlänge. Hier aus Dresden mit Heiko Hasch im Studio. Ich grüße Sie.

Der Tag ist noch jung, dieser 20. August, und schon grüße ich da gleich mal alle, die gerade in ihren Geburtstag hineingefeiert haben und noch am Feiern sind. Ganz speziell Chrissy aus Schwabach und Sarah, sie hört uns über WDR 4. Also kurzum an alle, die heute in ein neues Lebensjahr starten, viel, viel Glück und ja, schöne Erlebnisse soll dieses neue Lebensjahr bringen und vor allem natürlich gesundheitliche Stärke. Und schön, dass Sie mit uns feiern, hier mit der ARD Hitnacht. So, jetzt wollte ich eigentlich den nächsten Titel abfahren und das mache ich auch.

Ja, ich schaue bei geöffnetem Fenster den Gewitter zu. Das schreibt uns hier Jürgen. Und er muss ja hier in der Nähe sein, weil jetzt schüttet es ja gerade hier auch vorm Funkhaus in Dresden. Ja, und bei diesem Gewitter hört er die ARD-Hitnacht. Sehr romantisch, schreibt er. Und das kann ich nur unterstreichen und gleich noch unterstützen mit dieser Musik von Elton John.

0: Was für ein Meilenstein in der Musikgeschichte. Dieser Song von Elton John, vor 32 Jahren auf Platte gebracht und im Kinoklassiker König der Löwen auch so hervorragend in Szene gesetzt. Völlig zu Recht gewann der Song dann Mitte der 90er Jahre einen Oscar. Und jetzt bei uns Boney M. Am Anfang stand ja die Experimentierfreudigkeit von Frank Farian, dem Produzenten. Er hatte den ersten Titel von Boney M. auch schon auf Platte. Und da gab es die Band noch gar nicht. Aber schnell wurde die Nachfrage größer und alle wollten eine Band sehen, die sie da hörten. Also musste schnell eine Band gecastet werden und so entstand Boney M. dann auch richtig. Wahrscheinlich auch die einzige Band, bei der der erste Song eher auf Platte war als die Band im Studio. Mit der Single Daddy Cool gewann ja dann ihre Karriere so richtig an Fahrt. Vor 50 Jahren erschien die Single und nachdem die Band dann zu Gast in der Fernsehsendung Musikladen war, verkaufte sich die Single auch wie geschnitten Brot. Ja, damals, da bestimmte noch eine Fernsehsendung die Plattenverkäufe und Charts.
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Two of Us hier in der ARD-Hitnacht und wieder wage ich mal so ein kleines Musikrätsel. Ein Song kurz angespielt, also super kurz angespielt, muss ich sagen, den ich dann in der nächsten halben Stunde in voller Länge spielen werde. Und bis jetzt haben Sie ja immer mit Ihrer fantastischen Musikkenntnis geglänzt und ist das Rätsel noch so schwer? Sie haben es geschafft. Tja. Und wie in unserem Falle ist das Rätsel noch so kurz. Wahrscheinlich werden Sie es wieder schaffen. Aber hören Sie mal. Jetzt habe ich Sie aber, oder? Eigentlich ist es ja schon fast übersinnlich, wenn Sie daraus einen Titel erkennen. Aber bisher haben Sie ja immer gezeigt, Ihnen ist nichts zu schwer. ard-hitnacht@mdr.de. Da können Sie mir gern schreiben und den Titelnamen verraten. Wie gesagt, den Titel spiele ich dann in der nächsten halben Stunde. Und bis zu den aktuellen Verkehrsinfos, jetzt noch Caught in the Act und zuvor Marius Müller Westernhagen. Und da sehe ich doch gerade aus unserer Verkehrsredaktion eine amtliche Gefahrenmitteilung für Laubach Wetterfeld. Aufgrund eines Gasaustritts werden Anwohnern in einem Radius von 200 Metern um die Ruppertsburger Straße gebeten, den Bereich unmittelbar zu verlassen. Das örtliche Dorfgemeinschaftshaus ist als Betreuungsstelle vorgesehen. Werfen Sie bitte keine brennenden Zigaretten oder Streichhölzer weg. Ja, am besten Sie zünden sich gar keine erst an. Also bitte Vorsicht, Gasaustritt. Die Anwohner in einem Radius von 200 Metern um die Ruppertsburger Straße werden gebeten, diesen Bereich zu verlassen.

0: Kurz nach 12:30, hier der aktuelle Verkehrsservice in der ARD-Hitnacht. Zunächst eine amtliche Gefahrenmitteilung für Laubach-Wetterfeld. Aufgrund eines Gasaustritts werden Anwohner in einem Radius von 200 Metern um die Rupertsburger Straße aufgefordert, den Bereich unmittelbar zu verlassen. Das örtliche Dorfgemeinschaftshaus ist als Betreuungsstelle vorgesehen. Bitte werfen Sie keine brennenden Zigaretten oder Streichhölzer weg. In Teilen von Thüringen, Sachsen und im Norden Bayerns kommt es zu orkanartigen Böen mit Windgeschwindigkeiten bis zu 120 km/h, starken Wind und Hagel. Wenn möglich, bitte meiden Sie den betroffenen Bereich und den Aufenthalt im Freien. Die A4 Görlitz Richtung Dresden ist zwischen Kodersdorf und Weißenberg wegen einer Nachtbaustelle noch bis ca. 5 Uhr gesperrt. Die A4 Dresden Richtung Chemnitz ist zwischen Berbersdorf und Hainichen nach einem Unfall gesperrt. Die A5 Karlsruhe Richtung Frankfurt ist zwischen Dossenheim und Ladenburg wegen Bergungsarbeiten gesperrt. Die A7 Hannover Richtung Kassel ist zwischen Seesen und Echte nach einem Unfall gesperrt. Die A8 München Richtung Salzburg ist zwischen Irschenberg und Bad Aibling wegen Bergungsarbeiten gesperrt. Die A48 Dernbach Richtung Koblenz ist zwischen Dreieck Dernbach und Höhe Grenzhausen gesperrt. Und die A93 Holledau Richtung Regensburg ist zwischen Raststätte Pendling Ost und Regensburg Süd wegen Bauarbeiten gesperrt. Allen unterwegs eine gute und sichere Fahrt.
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0: Jetzt mit den Pet Shop Boys.

0.45 Uhr, hier der Verkehrsservice mit einer Gefahrenmeldung. Achtung, ein Falschfahrer auf der A57 Krefeld-Nimwegen. Zwischen Kreuz Kamp-Lindfort und Goch kommt Ihnen ein Falschfahrer entgegen. Fahren Sie bitte äußerst rechts und überholen Sie nicht. Auf der A57 Krefeld-Nimwegen zwischen Kreuz Kamp-Lindfort und Goch ist ein Falschfahrer unterwegs. Vorsicht in beiden Richtungen.

0: gehört auch zu den großen Hits der 80er Jahre, Cyndi Lauper. Sie setzte ja zuvor sehr auf Äußerlichkeiten. Da war diese aufmüpfige Cyndi mit der wilden Zottelfrisur, auf der anderen Seite aber auch die zurückhaltende und ernstzunehmende Balladensängerin, wie in diesem Song Time After Time. Gehen wir zurück in die 60er, 1964. Ja, da waren schon alle verrückt nach den Beatles. Vor 66 Jahren, ziemlich genau sogar, am 18. August 1960, da hatten die Beatles ja ihren ersten Auftritt in Deutschland, allerdings noch nicht in der Besetzung, wie sie dann so richtig erfolgreich wurden, mit Paul McCartney, John Lennon, George Harrison und Ringo Starr. Da hatten sie in diesem Quartett dann ihren ersten Auftritt, auch an einem 18. August, allerdings zwei Jahre später, 1962. Und da ging es ja dann Schlag auf Schlag. Die Konzerte wurden immer größer und lauter und umsatzstärker. Hier sind die Beatles.
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0:50, hier nochmal der Verkehrsservice, immer noch aktuell. Der Falschfahrer auf der A57 Krefeld-Nimwegen zwischen Kreuzkamp-Lindfort und Goch kommt Ihnen ein Falschfahrer entgegen. Fahren Sie bitte äußerst rechts und überholen Sie nicht. Zwischen Kreuzkamp-Lindfort und Goch ein Falschfahrer. Bitte Vorsicht in beiden Richtungen.

Ja, und dann schaffen wir es doch gerade noch so mit der Auflösung unseres kleinen Musikrätsels. Tja, und vor einer reichlichen halben Stunde, da gab ich Ihnen ja diesen kurzen Ausschnitt hier. Oh, super kurz, oder? Und da werden auch viele gesagt haben, hey, was soll ich mit diesem kurzen Ton anfangen? Aber, und ich muss ja dazu sagen, es waren auch diesmal einige mehr falsch. Christel aus Gladbeck hat uns hier geschrieben, Horoskop von Harpo. Schöner Titel, aber ist es nicht. Stefan aus Duisburg dachte da an Sheila von, nein, an Spacer von Sheila and Speedy Ocean aus dem Ende der 70er Jahre. Ist es leider auch nicht. Grüße nach Luxemburg an Patrick hier. Hat auch mitgemacht. Boat on the River von Six ist es auch nicht. Und Jörg dachte da an Boy George. Alles falsch. Diesmal waren schon mehr falsche Lösungen. Aber ich habe diesen Ausschnitt jetzt noch mal ein kleines bisschen länger hier. Und da hören Sie schon, das ist er natürlich, dieser Song Girl, You Know It's True von Milli Vanilli. Den Titel habe ich jetzt noch in voller Länge und Schönheit. Tja, und damit danke an Andreas in Pflücken, die richtige, nein, an Andreas in Brücke, in Brückenbracht, da kommt er her. Danke fürs Mitmachen, richtige Lösung. Auch Frank aus Forst hat uns geschrieben, richtige Lösung. Andreas, natürlich, Girl, You Know It's True von Milli Vanilli, er hört uns über Bayern 1. Und Ulm Wipplingen ist auch mit dabei. Manuela, vielen Dank, richtige Lösung. Und Markus aus Ortendung hat auch die richtige Lösung und wünscht an dieser Stelle hier allen noch eine ruhige Nacht ohne großen Unwetter und Sturm. Können wir gut gebrauchen in dieser Nacht. Und nach Bad Münder im Landkreis Hameln, da grüßen wir Diana, auch sie die richtige Lösung überhaupt. Viele haben geschrieben, ein Dankeschön an alle, die mitgemacht haben. Und wir wollen natürlich diesen Titel jetzt auch noch in voller Länge und Schönheit hören. Milli Vanilli.

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1: Um 1 Uhr mit Wolfgang Berger. 4 Jahre nach den Anschlägen auf die Nord Stream Pipeline in der Ostsee ist ein weiterer Verdächtiger festgenommen worden. Der Ukrainer wurde in Kroatien gefasst. Jetzt soll er nach Deutschland ausgeliefert werden. ARD-Terrorismus-Experte Holger Schmidt berichtet, was dem Mann vorgeworfen wird.
2: Das ist ein Mann, über den reden wir schon relativ lange, nämlich einer der mutmaßlichen Taucher, der von einem Segelschiff in der Ostsee, Andromeda hieß das, runtergetaucht sein soll zu den Pipelines 70, 80 Meter tief und dort mit 1 bis 2 anderen Tauchern die Sprengsätze angebracht haben soll. Und dieser Mann, das ist der Bundesanwaltschaft schon relativ früh gelungen, dem einen Namen zu geben und auch seine Spuren zu finden, zum Beispiel in Polen. Da ist er auch schon mal festgenommen worden auf der Basis eines deutschen Haftbefehls und dann haben die Polen ihn aber nicht ausgeliefert. Insofern kann man sagen, der Mann ist ein alter Bekannter und jetzt eben in Kroatien festgenommen worden.
1: US-Präsident Trump will noch in diesem Jahr Nordkoreas Machthaber Kim Jong-un treffen. Details nannte er nicht. Trump bedauerte, dass Nordkorea so wörtlich 57 sehr mächtige Atomwaffen besitze. Er hätte das als amerikanischer Präsident niemals zugelassen, sagte er. Das Stockholmer Friedensforschungsinstitut SIPRI schätzte die Zahl im Juni auf rund 60. Zahlreiche Staaten haben die neuen US-Sanktionen gegen den Internationalen Strafgerichtshof in Den Haag verurteilt. Das Gericht selbst warnte davor, die internationale Rechtsstaatlichkeit auszuhöhlen. Aus Brüssel, Stefan Stuchlik.
3: Der Strafgerichtshof hat das einen Angriff auf das Völkerrecht genannt. Und genauso nennt es auch die Bundesregierung. Die Bundesjustizministerin Hubig hat gesagt, es sei ein Frontalangriff. Und das sei besonders deswegen bedauerlich, weil die USA ja nach dem Zweiten Weltkrieg mit den Nürnberger Prozessen genau dieses Völkerstrafrecht auf den Weg gebracht hätten. Und es gibt eine geschlossene Reaktion der EU. Die EU-Kommission und der Rat der Mitgliedstaaten stellen sich einmütig hinter die Richterinnen und Richter in Den Haag.
1: In mehreren Bundesländern hat es am Abend schwere Unwetter gegeben. Im Norden von Rheinland-Pfalz berichtet die Polizei von Sturmschäden an Gebäuden und umgestürzten Bäumen. Westlich von Koblenz wurden 2 Menschen schwer verletzt. Auch im Süden Thüringens laufen laut Polizei zahlreiche Einsätze. Bäume seien auf Straßen und geparkte Autos gefallen. Das waren die Nachrichten. Und das Wetter in Deutschland. Gebietsweise trocken, teilweise kräftige Schauer und ein paar Gewitter. Tiefstwerte 19 bis 10 Grad. Tagsüber im Süden und Nordwesten Schauer, teils Gewitter, an den Alpen längere Regenfälle, sonst oft trocken. Höchstwerte 20 bis 28 Grad. Am Freitag zeitweise sonnig, im Nordwesten und im Süden Schauer und Gewitter 19 bis 26 Grad. Am Samstag gebietsweise trocken, einzelne Schauer 18 bis 26 Grad. Es ist jetzt 1.03 Uhr.
4: Und hier der Verkehrsservice in der ARD-Hitnacht. Achtung, immer noch aktuell, die Gefahrenmeldung. Der Falschfahrer auf der A57 Krefeld-Nimwegen zwischen Kreuz Kamp-Lindfort und Goch. Kommt Ihnen ein Falschfahrer entgegen, fahren Sie bitte äußerst rechts, überholen Sie nicht. Auf der A57 Krefeld-Nimwegen zwischen Kreuz Kamp-Lindfort und Goch ist ein Falschfahrer unterwegs, Vorsicht dort in beiden Richtungen. In Teilen von Thüringen, Sachsen und im Norden Bayerns kommt es zu orkanartigen Böen mit Windgeschwindigkeiten bis zu 120 km/h, starken Regen und Hagel. Wenn möglich, bitte meiden Sie in diesen betroffenen Gebieten den Aufenthalt im Freien. Besonders betroffen jetzt schon östlich von Dresden bis hin in die Oberlausitz, ein Gewittergebiet, wie ich das hier im Radar sehe. Und wir schauen noch auf die Autobahn. Die A4 Görlitz Richtung Dresden ist zwischen Kodersdorf und Weißenberg wegen einer Nachtbaustelle noch bis ca. 5 Uhr gesperrt. Die A4 Dresden Richtung Chemnitz ist zwischen Berbersdorf und Hainichen nach einem Unfall gesperrt. Die A5 Karlsruhe Richtung Frankfurt ist zwischen Dossenheim und Ladenburg wegen Bergungsarbeiten gesperrt. Die A7 Hannover Richtung Kassel ist zwischen Siesen und Echte nach einem Unfall gesperrt. Und die A8 München Richtung Salzburg ist zwischen Irschenberg und Bad Aiblingen wegen Bergungsarbeiten gesperrt. Allen unterwegs eine gute und vor allem sichere Fahrt.
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4: Und die ersten Takte dieser Stunde gehören OMD, auch so markant dieser Song Pandora's Box. Und Sie sind weiter dabei. Aus dem Hitnachtstudio in Dresden, ich bin Heiko Rasch. Kommen Sie weiter gut durch diese Nacht.

1:08 Uhr. Gute Nachrichten aus der Verkehrsredaktion. Eine Entwarnung auf der A57 Krefeld-Nimwegen. Zwischen Kreuzkamp-Lindfort und Goch ist kein Falschfahrer mehr unterwegs. Wir wünschen allen gute Fahrt.

Flash in the Pan, eine Band aus Australien, hier in der ARD-Hitnacht. Die hätte ja in diesem Jahr 50-jähriges Bandjubiläum, allerdings war auch schon Mitte der 90er Jahre Schluss mit ihrer Karriere. Midnight Man, das war wohl auch der erfolgreichste Song. Der kam in den 80ern heraus und konnte sich auch beidseits des Atlantiks in den Charts platzieren. Und als sich Flash in the Pan gründeten, da wurde sie gerade erst geboren, Shakira. Der Name bedeutet ja so viel wie die Dankbare. Und dankbar kann sie auch sein über so viel Talent in der Stimme und musikalisches Gefühl. Aber sie hat auch ein großes Sprachtalent. Neben Spanisch spricht sie auch Englisch, Katalanisch, Portugiesisch sowie auch etwas Französisch, Italienisch und Arabisch. Unglaublich, oder? Und mit ihrer Musik ist sie ja sowieso gut rumgekommen auf dieser Welt. Hier ist Shakira.

0: Kurz nach halb zwei hier der aktuelle Verkehrsservice in der ARD-Hitnacht. Die A4 Görlitz Richtung Dresden ist zwischen Kohlersdorf und Weißenberg wegen einer Nachtbaustelle noch bis ca. 5 Uhr gesperrt. Die A5 Karlsruhe Richtung Frankfurt ist zwischen Dossenheim und Ladenburg wegen Bergungsarbeiten gesperrt. Die A7 Hannover Richtung Kassel ist zwischen Seesen und Echte nach einem Unfall gesperrt. Und die A73 Suhl Richtung Bamberg ist zwischen Dreieck Suhl und Suhl Zentrum nach einem Unfall gesperrt. Allen unterwegs eine gute und hoffentlich auch entspannte Fahrt.
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Erinnerung an Errol Brown mit Hot Chocolate hier in der ARD Hitnacht. Und ich hatte es ja schon in der vergangenen Nacht angekündigt. Auch heute hören wir nochmal in das neue Album der Rolling Stones. Ja, Mitte Juli kam ihr neues Werk auf den Markt, Foreign Tongues. Fremde Zungen, so heißt dieses Album. Und sie haben es ja auch wieder auf Anhieb geschafft, auch dieses Album an die Spitze der Charts zu platzieren. Und vor allem begeistern sie ja nach wie vor mehrere Generationen. Und sie selbst sind ja auch immer wieder mit Freude dabei. Ronnie Wood sagte zum Beispiel zu dieser Produktion, die Atmosphäre im Studio war unglaublich kreativ. Und die gesamte Band war während des gesamten Prozesses in absoluter Topform. Oft haben wir einen Song schon beim ersten Take perfekt hinbekommen. Ich hoffe, das Album gefällt allen. So Ronnie Wood zu diesem Album. Ja, ihre Experimentierfreudigkeit ist ja auch diesmal keineswegs zu kurz gekommen. Und doch sind sie ihrem unverwechselbaren Sound auch treu geblieben. Einen Monat intensive Arbeit im Studio und das Resultat kann sich doch sehen bzw. hören lassen. Und wieder einmal haben sie bewiesen, dass wir weiter mit ihnen rechnen können, mit den Rolling Stones, die ja auch schon straff auf ihr 65-jähriges Bandjubiläum zusteuern. Also, hören wir nochmal rein in dieses neue Album mit diesem Song, Never Wanna Lose You von den Rolling Stones.

Ich denke ja, die nächste Konzertreise wird auch wieder ein Mega-Erfolg. Und alle lechzen schon nach der nächsten Konzerttournee der Rolling Stones. Ein neues Album haben sie schon mal vorgelegt. Mit diesem, das in dieser Woche auch bei uns in der ARD-Hitnacht im Mittelpunkt steht. Foreign Tongues.

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1: Um 2 Uhr mit Wolfgang Berger. In Krankenhäusern oder Praxen immer wieder kommt es zu Behandlungsfehlern. Der medizinische Dienst veröffentlicht heute konkrete Zahlen für 2025. Die Fachleute schätzen, dass in jedem Jahr Kosten für das Gesundheitssystem durch Behandlungsfehler entstehen. In Höhe von etwa 50 Milliarden Euro. Jan Busche aus der Nachrichtenredaktion berichtet, was Expertinnen und Experten erwarten.
2: Medikamente werden verwechselt, es wird das falsche Bein operiert, OP-Material wird im Körper vergessen oder sogar der falsche Patient behandelt. Rund 3000 solcher und anderer Behandlungsfehler hat der medizinische Dienst 2024 dokumentiert. Fehler, die zu einem Gesundheitsschaden geführt haben. Heute gibt es also die Zahlen für 2025. Die Ärztekammer Niedersachsen sagt, dass nur zum Teil individuelle Fehler verantwortlich seien. Die Ärztekammer beklagt ein so wörtlich stark beanspruchtes Gesundheitssystem. Soll heißen, zu wenig Geld, zu wenig Personal.
1: In mehreren Bundesländern hat es am Abend schwere Unwetter gegeben. Im Norden von Rheinland-Pfalz berichtet die Polizei von Sturmschäden an Gebäuden und umgestürzten Bäumen. Westlich von Koblenz wurden 2 Menschen schwer verletzt. Auch im Süden Thüringens laufen laut Polizei zahlreiche Einsätze. Bäume seien auf Straßen und geparkte Autos gefallen. US-Präsident Trump will noch in diesem Jahr Nordkoreas Machthaber Kim Jong-un treffen. Details nannte er nicht. Trump bedauerte, dass Nordkorea so wörtlich 57 sehr mächtige Atomwaffen besitze. Er hätte das als amerikanischer Präsident niemals zugelassen, sagte er. Das Stockholmer Friedensforschungsinstitut SIPRI schätzte die Zahl im Juni auf rund 60. Prinz Harry und seine Frau Meghan planen nach britischen Medienberichten mit ihren Kindern aus Kalifornien nach Großbritannien zurückzuziehen. 2020 hatten sie nach einem Zerwürfnis mit der königlichen Familie ihre Aufgaben als arbeitende Mitglieder der Königsfamilie aufgegeben. Aus London Franziska Hoppen.
3: Demnach soll die Familie künftig in einer privaten, nicht zum Königshaus gehörenden Residenz außerhalb Londons leben. Die beiden Kinder des Paares, der 7-jährige Prinz Archie und die 5-jährige Prinzessin Lilibet, sollen demnach bereits für den Schulbeginn im September an einer britischen Schule angemeldet sein. König Charles sei am vergangenen Sonntag über den anstehenden Umzug informiert worden, heißt es. Pläne, dass Prinz Harry oder Meghan ihre Aufgaben als aktive Mitglieder der Königsfamilie wieder aufnehmen, gibt es demnach bislang nicht.
1: Das waren die Nachrichten. Das Wetter in Deutschland. Gebietsweise trocken, teilweise kräftige Schauer und ein paar Gewitter. Tiefstwerte 19 bis 10 Grad. Am Tage im Süden und Nordwesten Schauer, teils Gewitter. An den Alpen längere Regenfälle, sonst oft trocken. Höchstwerte 20 bis 28 Grad. Am Freitag zeitweise sonnig, im Nordwesten und im Süden Schauer und Gewitter bei 19 bis 26 Grad. Es ist 2.03 Uhr.
4: Und hier der Verkehrsservice in